0: Von den Küsten zu den Alpen bis runter zum Mittelmeer. Ohne Stau kommt an diesem Wochenende keiner durch, warnt der ADAC. Für den Nachmittag bis in den Abend hinein dürften Autofahrer viel Geduld brauchen. Neben dem Feierabendverkehr sorgen auch die mehr als 1000 Dauerbaustellen für Probleme. Hinzu kommen zusätzliche Sperrungen, etwa durch Blow-ups durch die Hitzewelle von letzter Woche. Ähnlich kritisch sehen die Autoclubs die Lage morgen Vormittag. Erst für Sonntag rechnen ADAC und ACE mit einer entspannteren Situation. Tanja Wagner, Nachrichtenredaktion.
1: Zum Fußball. Europameister Spanien steht bei der WM im Achtelfinale. Das Team gewann in Los Angeles 3:0 gegen Österreich. Spanien trifft im Achtelfinale entweder auf Portugal oder Kroatien.
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3: Der Freitag bringt viel Sonnenschein und bis zu 25 Grad. In den Nächten bleiben wir zunächst noch in dem Bereich von 10 bis 14 Grad. Insgesamt bleibt es die ganze Woche über noch sonnig und am Wochenende aber auch Temperaturen so um die 25 bis örtlich knapp an der 30 Grad Marke.
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5: Die A7 Richtung Füssenreute zwischen Bergheim und Kreuzmenningen Bauarbeiten am Mittelstreifen auf einer Länge von 3 Kilometern. Der rechte Fahrstreifen ist gesperrt. Bis heute circa 5 Uhr. Die A8 Richtung Stuttgart zwischen Ulm-West und Ausfahrt Hohenstadt dichter Verkehr. 9 Minuten Zeitverlust. Die A8 Richtung Stuttgart zwischen Ulm-West und Rastplatz Kemmental Unfallaufnahme. Die Richtungsfahrbahn ist gesperrt. Eine Umleitung ist eingerichtet. Die A8 Richtung Stuttgart zwischen Ulm-West und Raststätte Eichen-Nord 3 Kilometer Stau. 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

0: Ist 3 Uhr.
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2: Ich bin Katrin Müller. Nach monatelangem Ringen hat sich die Bundesregierung auf eine Steuerreform geeinigt. Entlastet werden sollen kleine und mittlere Einkommen. Mehr Steuern soll im Gegenzug bezahlen, wer besonders viel verdient. Bundeskanzler Friedrich Merz sieht darin einen wichtigen Baustein beim Weg aus der Krise. Wirtschaftsverbände und Opposition sind dagegen wenig begeistert.
3: Eine Familie mit 2 Kindern und einem Jahreseinkommen von 60.000 Euro soll durch die Reform 600 Euro pro Jahr mehr übrig behalten, auch durch mehr Kindergeld. 10 Milliarden Euro kostet das unterm Strich, finanziert durch höhere Steuersätze für Spitzenverdiener, mehr Steuern auf Minijobs und dass Handwerkerrechnungen weniger stark von der Steuer abgesetzt werden können. Diese Reform ist viel zu klein und bringt letztlich nichts, sind sich Steuerzahlerbund, AfD und Grüne einig. Jan-Henner Reitze, Berlin.
2: Zum ersten Mal seit Mai hat Superbenzin der Sorte E10 im bundesweiten Tagesschnitt wieder mehr als 2 Euro gekostet. Am Dienstag, direkt nach dem Ende des Tankrabatts, schlug ein Liter des Kraftstoffs im Schnitt mit gut 2 Euro zu Buche. Das hat der ADAC jetzt mitgeteilt.
4: Auch wenn es nur 17 Cent pro Liter waren, die der Tankrabatt ausgemacht hat, dass jetzt wieder eine 2 vor dem Komma steht, ist bitter für Autofahrer. Im Vergleich zu Dienstag stiegen die Preise für E10 damit nach dem Tankrabatt um gut 9, Diesel um 10 Cent. Das ist zwar deutlich weniger als der weggefallene Steuerrabatt, allerdings hatten die Preise auch schon vorher zugelegt. Diana Kramer, Nachrichtenredaktion.
2: Die Gewerkschaft Verdi ruft in den laufenden Tarifverhandlungen im Handel wieder zu bundesweiten Warnstreiks auf. In Dortmund, Berlin, Wiesbaden, Hannover, Oldenburg, Braunschweig und Hamburg sind den Tag über zentrale Streikkundgebungen geplant. Welche Handelsunternehmen bestreikt werden, teilte Verdi nicht mit. Zuletzt standen unter anderem Kaufland und IKEA im Mittelpunkt. Die Auswirkungen der Ausstände bleiben für Kunden häufig überschaubar. Zum Sport. Nach dem WM aus der deutschen Nationalmannschaft soll die DFB-Spitze laut einem Medienbericht Julian Nagelsmann den Rücktritt nahegelegt haben. Die Bild berichtet über ein mehrstündiges Gespräch des Bundestrainers mit den Spitzenfunktionären des Verbands. Nagelsmann habe sich demnach Bedenkzeit erbeten. Der Deutsche Fußballbund äußerte sich dazu bislang nicht. Und bei der WM hat das Europameister Spanien ins Achtelfinale geschafft. Das Team gewann in Los Angeles 3:0 gegen Österreich.
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5: Der Freitag bringt viel Sonnenschein und bis zu 25 Grad. In den Nächten bleiben wir zunächst noch in dem Bereich von 10 bis 14 Grad. Insgesamt bleibt es die ganze Woche über noch sonnig und am Wochenende haben wir auch Temperaturen so um die 25 bis örtlich knapp an der 30 Grad Marke.
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6: Die A7 Richtung Ulm, Füssenreuth, zwischen Bergheim und Kreuzmemmingen Bauarbeiten am Mittelstreifen auf einer Länge von 3 Kilometern, rechter Fahrstreifen gesperrt, bis heute ca. 5 Uhr. Die A8 Richtung München, Stuttgart, zwischen Ulm-West und Märklingen 1 Kilometer Stau, 34 Minuten Zeitverlust. Die A8 Richtung München, Stuttgart, zwischen Ulm-West und Rastplatz Kemmental Unfallaufnahme, Richtungsfahrbahn gesperrt, eine Umleitung ist eingerichtet. Die A8 Richtung München, Stuttgart, zwischen Ulm-West und Raststätte Eichen-Nord 3 Kilometer Stau. 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

0: Es ist 4 Uhr.
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2: Ich bin Katrin Müller. Arbeitsverträge sollen länger befristet werden dürfen, Regeln zum Kündigungsschutz werden gelockert. Das sind Teile der Reformen, auf die sich Union und SPD geeinigt haben. Außerdem will die Bundesregierung Regelungen zu Krankschreibungen verschärfen. Wer sich krank meldet, soll schon ab dem ersten Tag eine Bescheinigung vom Arzt vorlegen. Die Krankschreibung per Telefon fällt weg. Ärztevertreter und Opposition sind empört.
3: Wer hustet, gehört ins Bett und nicht ins Wartezimmer einer Arztpraxis, um sich krankschreiben zu lassen. Ob Kassenärztliche Bundesvereinigung, Hausärzteverband oder Grüne und Linkspartei, die offizielle Krankschreibung ab dem ersten statt wie bisher ab dem vierten Krankheitstag wird als Schikane kritisiert. Geändert werden soll die Vorgabe dazu im Entgeltfortzahlungsgesetz. Arbeitgebern und Gewerkschaften die Möglichkeit bleiben, etwa in Tarifverträgen weiter die alte Regelung zu vereinbaren. Unklar ist noch, ab wann die Änderung genau greifen soll. Jan-Henner Reitze, Berlin.
2: Die Gewerkschaft Verdi ruft in den laufenden Tarifverhandlungen im Handel auch heute wieder zu bundesweiten Warnstreiks auf. In Dortmund, Berlin, Wiesbaden, Hannover, Oldenburg, Braunschweig und Hamburg sind demnach zentrale Streikkundgebungen geplant. Welche Handelsunternehmen bestreikt werden, teilte Verdi nicht mit. Zuletzt standen unter anderem Kaufland und IKEA im Mittelpunkt. Staualarm auf Autobahnen. Mit Bremen, Niedersachsen, Sachsen, Sachsen-Anhalt, Schleswig-Holstein und Thüringen starten die nächsten Bundesländer in die Sommerferien. Die Autoclubs ACE und ADAC rechnen mit der nächsten großen Reisewelle. Schon ab dem Mittag kann es voll werden.
4: Von den Küsten zu den Alpen bis runter zum Mittelmeer. Ohne Stau kommt an diesem Wochenende keiner durch, warnt der ADAC. Für den Nachmittag bis in den Abend hinein dürften Autofahrer viel Geduld brauchen. Neben dem Feierabendverkehr sorgen auch die mehr als 1000 Dauerbaustellen für Probleme. Hinzu kommen zusätzliche Sperrungen, etwa durch Blow-ups durch die Hitzewelle von letzter Woche. Tanja Wagner, Nachrichtenredaktion.
2: Zum Fußball. Bei der WM hat sich Portugal gegen Kroatien mit 2:1 durchgesetzt und steht im Achtelfinale. Dort trifft das Team auf Europameister Spanien. Die Spanier hatten im 16. Finale zuvor 3:0 gegen Österreich gewonnen.
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5: Der Freitag bringt viel Sonnenschein und bis zu 25 Grad. In den Nächten bleiben wir zunächst noch in dem Bereich von 10 bis 14 Grad. Insgesamt bleibt es die ganze Woche über noch sonnig und am Wochenende haben wir auch Temperaturen so um die 25 bis örtlich knapp an der 30 Grad Marke.
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6: Die A7 Richtung Füssenreute zwischen Bergheim und Kreuzmemmingen. Bauarbeiten am Mittelstreifen auf einer Länge von 3 Kilometern. Der rechte Fahrstreifen ist bis heute etwa 5 Uhr gesperrt. Die A8 Richtung Stuttgart zwischen Ulm-West und Märklingen. Dichter Verkehr, 10 Minuten Zeitverlust. Die A8 Richtung Stuttgart, zwischen Ulm-West und Rastplatz Kemmental. Unfallaufnahme, die Richtungsfahrbahn ist gesperrt, eine Umleitung ist eingerichtet. 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

0: euch nachher, Mädels.
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2: Ich bin Katrin Müller. Mit Steuerentlastungen von 10 Milliarden Euro, flexibleren Arbeitsverträgen und massivem Abbau von Bürokratie wollen Union und SPD Deutschland aus der Krise führen. Im Koalitionsausschuss verständigten sich die Spitzen der Regierungsparteien auf ein Reformpaket mit 34 Punkten, das auch die bereits in die Wege geleiteten Reformen in den Bereichen Rente und Gesundheit umfasst. Kanzler Friedrich Merz hat dazu im ZDF Stellung bezogen.
3: Wir haben damit einen Kompromiss gemacht. Das haben ja auch viele gesagt, die in diesem Bereich verdienen. Macht das, das können wir bezahlen. Wir entlasten dafür die unteren und mittleren Einkommen.
2: Merz hofft, dass die Konjunktur auch durch die Reformen wieder Fahrt aufnimmt und das Wachstum im kommenden Jahr mehr als 1% beträgt. Der Deutsche Wetterdienst hat den vorläufigen Temperaturrekord der jüngsten Hitzewelle nach oben korrigiert. Demnach wurden am vergangenen Samstag in Möckern-Drewitz in Sachsen-Anhalt 41,8 Grad gemessen und damit 0,1 Grad mehr als zunächst im brandenburgischen Koschen-Neiße-Münde. Grund ist nach Angaben des DWD eine nachträglich entdeckte Messlücke. Das Aus von Julian Nagelsmann als Bundestrainer der Fußballnationalmannschaft rückt offenbar näher. Wie die Bild berichtet, soll die DFB-Spitze Nagelsmann in einer dreistündigen Sitzung in Frankfurt einen Rücktritt nahegelegt haben. Das DFB-Team war bei der WM Anfang der Woche im 16. Finale an Paraguay gescheitert.
4: Julian Nagelsmann soll sich Bedenkzeit erbeten haben, aber alles klingt danach, als ob seine Ablösung beschlossene Sache ist. Das meldet auch die Frankfurter Rundschau. Angeblich soll bis zum Wochenende alles durch sein. Vom DFB kam bisher keine Erklärung dazu. Nagelsmanns Vertrag läuft noch bis 2028. Als möglicher Nachfolger wird ja Jürgen Klopp heiß gehandelt. Thomas Thonfeld, Sportredaktion.
2: Bei der WM hat sich Portugal gegen Kroatien mit 2:1 durchgesetzt und steht damit im Achtelfinale. Dort trifft das Team auf Europameister Spanien. Die Spanier hatten im 16. Finale zuvor 3:0 gegen Österreich gewonnen. Zum Tennis. Alexander Zverev steht beim Tennisturnier in Wimbledon in der dritten Runde. Der French Open-Sieger gewann gegen den Franzosen Valentin Royer in 3 Sätzen. Ebenfalls weiter ist Jan-Lennard Struff. Er setzte sich in 5 Sätzen gegen den US-Amerikaner Brandon Nakashima durch.
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1: Guten Morgen, es ist Freitag, jawohl, Jana Fass mit dabei, hallo.
2: Hallöchen, guten Morgen.
1: Und in den Donau-3FM-Nachrichten natürlich Paolo Bacocco.
3: Buongiorno.
1: Guten Morgen, Leute, es ist Freitag.
2: Juhu.
1: Was habt ihr vor am Wochenende?
2: Ganz viel tanzen, meine Mädels und ich, bin in einer Tanzcrew, wir haben Trainingswochenende morgen und am Samstag und am Sonntag haben wir noch ein kleines Shooting.
1: Cool, und was tanzt da alles so? Kann man da schon ein bisschen was spoilern?
2: Nein, da kann man noch nichts spoilern.
1: Okay, Entschuldigung. Nein, ich bin echt zu viel raus. Also, du musst mir dann so sagen.
2: Ich zeig's dir dann.
1: Paul, und bei dir?
3: Morgen muss ich schaffen, der Free, und danach wollen wir ins Freibad und dann Ulmer Zelt abends. Letzte Tag morgen.
1: Krass.
2: Das wir nochmal ausnutzen.
1: Das wieder rum.
2: Wahnsinn. Easy, ich glaube, morgen wird dein glücklichster Tag ever.
1: Oh, ich freue mich schon. Ja, das wird schön. Oh, Entschuldigung. Also erstmal wird schön, weil ich ausschlafen kann. Und dann großes Finale von der Aktion Schwarms schönstes Hundelächeln in der Glaseegalerie in Neu-Ulm. Wir gehen also mit dem Bühnenprogramm, geht so los ab 14 Uhr ungefähr. Bis 18 Uhr sind wir am Start. Und ich hoffe, wir sehen uns alle da. Und ich hoffe, ihr votet noch fleißig, das ist wichtig, die Abstimmung, donau3fm.de, für Schwabens schönstes Hundelächeln. Ich persönlich kann mich nicht entscheiden, es geht nicht.
2: Und kleiner Hinweis an alle, die da sind, haltet Easy Tosen davon ab, dass sie ein Hündchen mitnimmt. Das könnte
1: ja
2: nämlich passieren.
1: Nee, ich würde ja so gern, aber ich weiß, dass ich die Zeit dafür nicht habe. Deswegen, das wäre dann nicht gut, wenn ich mir, also...
2: Vernünftig.
1: Ja, vernünftig, aber es fällt mir trotzdem schwer.
2: Aber du hast bestimmt ganz viel streicheln.
1: Ja, ich hoffe doch. Schauen wir mal.
4: Ja, cool, Paul, was ist denn im Ulmer Zelt morgen Abend noch?
3: Wie heißt der? Andreas Kümmert.
4: Ah, kenne ich nicht.
1: Was macht der so?
3: Das ist so ein Deutschpopper, da wird meine Frau mag den auch.
1: Ah, okay.
3: Und möglicherweise nehmen wir dann noch die Kleine im Elb, mal schauen.
1: Ach,
3: also, aber mir geht es darum, Zeltabschluss, Biergarten, Spielplatz, da draußen der große, die Wiese und solche Dinge.
1: Jana, du warst gestern auch auf dem Konzert.
2: Ich dachte, du fragst nie.
1: Ja, there we go.
2: Es war eines der tollsten Konzerte ever. Callum Scott?
1: Ja.
2: Ich weiß nicht, ob den vielen ein Begriff ist.
3: Stimmt, nee, aber Jazz, uns im Programm oder? Verwechsel ich den?
2: Nee, du verwechselst es, den,
1: glaub. Nee, den spielen wir bei uns im Programm.
2: Gerade hat er einen neuen mit Leonie, Stay for a Minute. Naja, aber er hat auch andere Lieder und es war ohne Witz eines der geilsten Konzerte. Dieser Mann, diese Aura, und ich war einfach nur glücklich. Es war richtig schön in Balingen, also 1,5 Stunden gefahren.
1: Ui. Warte,
2: aber es war so toll.
1: Ich kann hier eine Hook schnell eindingsen. Das hier ist Callum Scott.
5: Every time it takes me to my roots.
3: Ciao.
1: Ja, das ist Callum Scott. Nee, das war nur ein Hook. Also, das kommt jetzt noch nicht, Paul.
2: Ja, ich werde heute den ganzen Tag noch davon träumen.
1: Ach, schön. Aber das freut mich.
2: Es war richtig
1: toll.
2: Wie
1: lange ging es?
2: 1,5 Stunden, ganz entspannt.
1: Ja.
2: Und er war so toll.
1: Ach,
2: diese Stimme auch.
1: Ja, wirklich. Callum Scott, wenn du das hörst, dann melde dich bei der
2: Er hat meine Story gepostet als einzige.
1: Echt jetzt? Ich plane schon mal die Hochzeit. So lange
2: nee, das, nee, er steht auf Männer.
1: Ach so. Menschenskinder. Ja, dann.
2: Ja. Man kann auch.
1: Ihr könnt ja befreundet sein.
2: Wir können auch beste Freunde werden.
1: Ich plane eure beste Freunde.
2: Reunion-Party.
1: Und so lange lassen wir jetzt Ügelle ein bisschen rumträllern.

0: Na, das nehmen wir natürlich mit rein. Schönen guten Morgen. Freitag ist es gleich 5.19 Uhr. Der Jürgen schreibt uns gerade A8 Richtung Stuttgart. Er steht jetzt seit 6 Stunden in der Vollsperrung. Und wenn ich auf unser Verkehrsradar schaue, A8 München Richtung Stuttgart zwischen Ulm-West und dem Rastplatz Kemmental, da läuft die Unfallaufnahme. Die Richtungsfahrbahn ist gesperrt. Wenn ihr es noch rechtzeitig schafft, bitte die Umleitung nehmen, da ist wohl eine eingerichtet. Scheint auf jeden Fall was Großes zu sein an der Stelle. Bitte aufpassen und wie gesagt entsprechend umfahren, insofern ihr das noch schafft. Euch jetzt erstmal einen schönen guten Morgen. Es ist Freitag.
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2: Guten Morgen, ich bin Daniel Heinze von der katholischen Kirche. Es sind nur noch ein paar Wochen bis zu den Sommerferien. Die Reisezeit ist da. Für viele gehört es ja im Urlaub dazu, Gotteshäuser zu besuchen. Also Kirchen, Tempel, Synagogen oder Moscheen. Dort erfährt man ja auch viel über die Menschen. Das sind schließlich die Bauten, in denen sie beten, bitten, danken, womöglich heiraten, ihre Toten beklagen und das Leben feiern. Und die allermeisten Leute freuen sich über mein Interesse an ihren Traditionen und Bräuchen. Dafür braucht es nur immer Respekt und Achtung. Ich poltere also nicht oberkörperfrei in eine Kirche rein oder telefoniere lautstark in einem hinduistischen Tempel. Ich kann mich ja vorher schlau machen. Was gehört sich, was nicht? Was darf ich tun? Was sollte ich besser lassen? Das hat nichts zu tun mit sich klein machen. Das ist Hochachtung vor Traditionen, vor dem Leben der anderen. Dem, was anderen heilig ist. So öffnen sich mir Türen, Welten und Herzen.
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2: So, was haben wir denn gleich für euch? Kygo ist mit dabei. Save My Love. Und Journey. Don't Stop Believing.
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2: Gibt's für euch natürlich auch gleich wieder. Es ist jetzt kurz vor 5:30. Schönen guten Morgen.
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14: Wir starten natürlich noch etwas frisch in den Freitagmorgen. Frühwerte 12 bis 17 Grad. Dazu gibt es erst noch ein paar Wolken. Vereinzelt kann auch mal ein kurzer örtlicher Schauer mit dabei sein. Aber im Laufe des Tages wird es dann immer freundlicher. Sonnenwolken wechseln sich ab und ab Nachmittag setzt sich die Sonne dann besser durch. 25 bis 26 Grad heute.
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2: Am Freitag um kurz nach 5:30, da beschäftigt uns schon die Meldung von der A8 München Richtung Stuttgart. Auf Höhe vom Rastplatz Kemmental hat es heute Morgen leider schon einen schweren Unfall gegeben. Da läuft wohl aktuell die Unfallaufnahme. Ich glaube, Polizei ist vor Ort, Unfallgutachter ist vor Ort. Und deswegen ist aktuell die A8 in Fahrtrichtung Stuttgart zwischen Ulm-West und Merklingen komplett gesperrt. Da ist eine Umleitung eingerichtet. Das heißt, wenn ihr jetzt da entlang fahren wollt, bitte früh genug die Umleitung nehmen und da drumherum fahren. Ansonsten haben wir noch A8 München Richtung Stuttgart zwischen Zusmershausen und Burgau. Da liegen Reifenteile auf der linken Straßenseite rum. Dann haben wir noch A7 Ulm Richtung Würzburg zwischen Niederstotzingen und Gingen-Herbrechtingen. Auch hier hat es leider einen Unfall gegeben. Da läuft aktuell die Unfallaufnahme, findet wohl auf dem Standstreifen statt. Und noch eine Meldung, A8 Stuttgart Richtung Richtung München zwischen Günzburg und Burgau. Da ist ein Auto liegen geblieben, steht auf dem Standstreifen. Auch hier bitte Vorsicht.
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2: Jede Menge Superblitzer sind wieder mehr geworden, klar, jetzt vom Wochenende. Zum Beispiel steht einer in Günzburg am Waldbad, 30 sind erlaubt, oder in Wittingen in der Ortsausfahrt, wenn ihr Richtung Amstetten Bahnhof unterwegs seid. Alle weiteren Superblitzer könnt ihr nachlesen auf donau3fm.de oder natürlich in eurer Donau 3FM App.
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2: Wunderschönen guten Morgen am Freitag. Wir starten rein in den Tag. Hoffentlich natürlich gut gelaunt. Und dafür sorgt im besten Fall unser Donau 3FM Wachgelach, der erste Lacher des Tages. Kennst du, glaube ich, auch die Mirja Bös?
14: Ja, sag mal.
2: Kennst du noch die Ich bin Bös, diese Sendung im Fernsehen?
14: Weiß ich nicht. Da kenne ich mich
2: nicht
14: aus.
2: Oder da gab es doch mal, Lady Kracher gab es immer mit der Anke
14: Engelke. Lady Kracher kenne ich.
2: Mhm. Und Ich bin Bös, glaube ich, hieß das. Mit ihr war das. Wenn mich nicht alles täuscht. Auf jeden Fall ist ja auch wurscht. Sie ist heute praktisch unsere Comedian im Donau 3FM Wachgelacht. Und es geht ums Thema Wohnmobil und Urlaub.
14: Ist ja gerade richtig im Trend.
2: Ist voll im Trend. Hast du das schon mal gemacht?
14: Nee, tatsächlich nicht.
2: Wohnmobil hatte ich auch noch nicht. Ich war mal, also Zelten halt.
14: Ja,
2: aber mit dem Wohnmobil noch nicht.
14: Noch nicht mit dem Camper.
2: Dann kennen wir das Problem nicht. Es geht um, wie sage ich das jetzt?
14: Wenn man mal aufs Klo
2: Um die sanitären Einrichtungen im Wohnmobil und dann auch die Reinigung dieser.
14: Ja, die muss man doch so leeren. Da kriegt man so einen Behälter mit dann halt Sachen drin und dann muss der geleert werden, oder?
2: Ja, also wie das bei der Mirja Bös so abgelaufen ist, das hört er dann gleich um 17:45 hier bei Donau 3 FM. Schönen guten Morgen.

0: Ja, das ist dann halt wortwörtlich echt kacke. Die gute Laune Morning Show am Freitag, gleich 17:45. Donner 3 für Wachgelacht, der erste Lacher des Tages. Jana, wir haben es gerade schon gesagt, heute mit Miria Bös.
1: Und es geht um Kacke beim Camping entsorgen.
0: Ja,
1: oder?
0: So mehr oder weniger.
1: Kann man doch so sagen.
0: Pipi Kaka,
1: ja.
0: Wie das so abläuft, das erzählt sie einfach jetzt mal kurz selber.
2: Was ich eigentlich erzählen wollte, wir haben eine Besonderheit in diesem Wohnmobil, weil ich habe gesagt, ich möchte nur mit Klo reisen. Ich möchte eine eigene Toilette. Jetzt ist in dem Wohnmobil so ein richtiges kleines Badezimmer mit so einer Toilette. Und da gibt's für diese Toilette gibt's schon wieder Regeln. Die Regeln lauten, nur klein und nur im Notfall. Das weiß jeder, warum diese Regeln entstanden sind, der schon mal so ein Klo selber sauber machen muss. Ne? Hellsport ist keiner dran. Meine Söhne kacken ständig rein. Und ich gehe doch nicht nachts um 3 zu den sanitären Anlagen. Da mache ich ganz heimlich ins Wohnmobil. Ja? Was mir nicht klar war, dass man im Wohnmobil macht man gar nichts heimlich, weil so ein Wohnmobil funktioniert akustisch gesehen wie ein riesengroßer Grammophontrichter. Und die Toilette ist so eine chemische Toilette. Das ist so, da kommt so eine blaue Flüssigkeit rein, so ein bisschen Flüssigkeit. Das riecht total scharf. Das ist super blau. Das sieht aus, als hätte so ein Schlumpf ausgepresst. So blau ist sie, ne? Und die riecht sau scharf. Ich habe da mal ein Schnapsglas von weggeext. Ich muss aber nie wieder Zähne putzen. Aber das ist, und irgendwann ist die Toilette voll und dann kommt so ein rotes Zeichen und dann musst du die Toilette leer machen. Und jetzt kommt der Punkt. Als ich das erste Mal dran war, diese Toilette leer zu machen, ich habe mich scheckig gelacht. Da musst du, um diese Toilette leer zu machen, musst du außen um das Wohnmobil so rumgehen und drinnen, wo die Toilette ist, dazu gibt es draußen so eine kleine Türe, so eine viereckige Türe, wo das Klo ist, die ist abgeschlossen. Da gibt es einen Schlüssel für diese Türe. Als wenn irgendjemand nachts meine Kacke klauen würde. Ich meine mal ganz ehrlich, aber ist egal, gib die Tür. Dann schließt du diese Tür auf und dann ziehst du die Toilette raus. Die ist unter der Brille praktisch, ziehst du raus. Die sieht aus wie so ein überdimensional großer Benzinkanister, ja? Die hat unten so zwei kleine Rädchen und oben kannst du so einen Griff rausziehen. Im Prinzip sieht die aus wie so ein großer Stewardessen-Trolley. Voll mit Pipi und Kacka, ne? Und diesen Trolley, wenn du dran bist, musst du jetzt unauffällig über Schotter, über den kompletten Campingplatz hinter dir herziehen bis zu den sanitären Anlagen. Ja, so unauffällig. Läufst du, jeder weiß doch exakt, was du da mit dir führst. Jeder weiß, was du da drin hast. Ne? Dann kommst du vorne bei den Dauercampern vorbei, willst du unauffällig zum Klo, dann drückt dir so ein Dauercamper so einen Spruch rein. Na, Frau Bös, auch geschäftlich unterwegs? Arschloch.
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0: Take That.
1: I guess now it's time that you came back for good.
0: Back for good. In der Gute Laune Morning Show. Und gleich haben wir für euch Teddy Swims mit dabei. Bad Dreams. Und Kamerad, Hug Yourself. Einfach gute Musik. Hört ihr natürlich auch gleich wieder hier bei uns. Es ist jetzt kurz vor sechs.
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0: Wunderschönen guten Morgen am Freitag.
2: Es ist 6 Uhr.
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6: A8 gesperrt und Nagelsmann angezählt. Ich bin Paolo Percocco, guten Morgen. Auf der A8 Ulm-Stuttgart ist nach einem schweren Unfall die Straße gesperrt. Zwischen Ulm-West und Merklingen ist auf Höhe des Trastplatzes Kemmental ein 51-Jähriger mit seinem Pritschenwagen in einen Lastwagen gekracht. Er wurde schwer verletzt ins Krankenhaus gebracht. Wie es zu dem Unfall kam, ist noch unklar. Auch wie lange die Sperrung dauert, steht noch nicht fest. Die Bundesregierung will die Regeln zum Krankschreiben verschärfen. Wer sich krank meldet, soll schon ab dem ersten Tag einen Attest vorlegen. Die Krankschreibung per Telefon fällt weg. Ärztevertreter und Opposition sind empört.
7: Wer hustet, gehört ins Bett und nicht ins Wartezimmer einer Arztpraxis, um sich krankschreiben zu lassen. Ob Kassenärztliche Bundesvereinigung, Hausärzteverband oder Grüne und Linkspartei, die offizielle Krankschreibung ab dem ersten statt wie bisher ab dem vierten Krankheitstag wird als Schikane kritisiert. Geändert werden soll die Vorgabe dazu im Entgeltfortzahlungsgesetz. Arbeitgebern und Gewerkschaften die Möglichkeit bleiben, etwa in Tarifverträgen weiter die alte Regelung zu vereinbaren. Unklar ist noch, ab wann die Änderung genau greifen soll. Aus Berlin Jan-Henner Reitze.
6: Eine große Mehrheit in Deutschland will mehr Schutz vor Hitze. Laut ARD Deutschland Trend finden 89%, dass dafür zusätzlich Geld ausgegeben werden sollte, zum Beispiel für Straßen, Schulen und Krankenhäuser. Zwei Drittel machen sich Sorgen wegen der Folgen des Klimawandels. Die Mehrheit will den Klimaschutz trotz anderer Krisen nicht nach hinten schieben. Der DFB will Bundestrainer Julian Nagelsmann offenbar loswerden, das berichtet die Bild.
8: DFB-Präsident Neundorf, Sportdirektor Völler, Ligaboss Watzke und DFB-Geschäftsführer Rettig sollen mit Nagelsmann in Frankfurt zusammengekommen sein, 3 Tage nach dem blamablen WM-Aus gegen Paraguay. Dort sollen sie ihm den Rücktritt nahegelegt haben. Der 38-Jährige soll sich Bedenkzeit erbeten haben. Schließlich geht es um viel Geld. Nagelsmanns Vertrag läuft noch bis zur EM in 2 Jahren. Pro Jahr soll er rund 7 Millionen Euro verdienen. Als möglicher Nachfolger wird Jürgen Klopp gehandelt. Aus München, Fabian Schaffer.
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9: Wir starten rein in den Freitag, noch ein bisschen frischer, Frühwerte 12 bis 17 Grad. Dazu gibt es erst noch ein paar Wolken. Vereinzelt kann auch mal ein kurzer örtlicher Schauer noch mit dabei sein. Aber im Laufe des Tages wird es freundlicher, die Sonne kommt raus bei Temperaturen von 25 bis 26 Grad.
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0: Um 6:02 schauen wir auf die Straßen. Wir haben es gerade schon bei Paolo Pacocco in den Donau 3 FM Nachrichten gehört. Leider hat es heute schon einen schweren Unfall gegeben auf der A8 München Richtung Stuttgart. Da ist aktuell auch die Fahrtrichtung komplett gesperrt zwischen Ulm-West und Märklingen. Da ist aber eine Umleitung eingerichtet, also am besten drumherum fahren. Bleibt euch im Endeffekt eh nichts anderes übrig. Wie lang diese Sperrung noch dauern soll, das ist derzeit noch nicht zu sagen. Ansonsten haben wir für euch noch eine Meldung von der A8 Stuttgart Richtung München zwischen Günzburg und Burgau. Da ist ein Auto liegen geblieben, steht auf dem Standstreifen.
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0: Jede Menge Superblitzer vom Wochenende ganz normal. Zum Beispiel haben wir einen Etlen-Schieß in der Dorfstraße, wenn ihr Richtung Lohnsee unterwegs seid, da sind 30 erlaubt. Oder einer steht noch in Ulm in der Haslerstraße, blitzt beidseitig. Alle weiteren Superblitzer könnt ihr ganz entspannt nachlesen auf donau3fm.de oder in eurer Donau 3 FM App.
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0: Oh, das schaut schon immer toll aus. Die blinken im Gras. Die sehen aus wie so kleine Lichterketten der Natur. Und eigentlich sind es ja gar keine Würmer.
9: Nein, sondern das sind Glühwürmchen. Und warum die leuchten und was das Ganze mit Flirten zu tun hat, das hört ihr gleich um 6:10 bei uns.
0: Kannst du mich auch mal ein bisschen anleuchten, Jana. Hm?

0: sondern Käfer und ihr Licht entsteht durch eine chemische Reaktion im Körper. Dabei treffen der Leuchtstoff Luciferin, ein Enzym namens Luciferase, Sauerstoff und Energie aus den Zellen aufeinander und das Ergebnis ist dann dieses wunderschöne gelb-grüne Leuchten. Das Besondere daran, das Licht ist fast kalt. Bei einer Glühbirne, da geht viel Energie als Wärme verloren. Glühwürmchen, die wandeln dagegen einen sehr großen Teil der Energie direkt in Licht um. Deshalb verbrennen sie dabei nicht und können trotzdem gut sichtbar blinken. Der Hauptgrund dafür ist die Partnersuche. Wie so häufig, ja, vor allem die Weibchen, die sitzen oft im Gras oder auf Pflanzen und senden ihr Lichtsignal aus. Die Männchen, die fliegen umher und suchen genau dieses Leuchten. Und je nach Art unterscheiden sich dann auch die Blinkmuster, damit auch wirklich die passenden Partner zueinander finden. Leuchten können aber nicht nur erwachsene Glühwürmchen. Auch die Larven, die geben tatsächlich schon Licht ab. Das kann dann zum Beispiel Feinde abschrecken, denn die Larven schmecken für andere Tiere recht unangenehm. Und das Leuchten ist also Flirt, Warnschild und kleines Naturwunder in einem. Wenn ihr Glühwürmchen sehen wollt, dann habt ihr an warmen, ruhigen Juni- oder Juliabenden beste Chancen. Am besten an dunklen Wiesen, Waldrändern oder Hecken, wo wenig künstliches Licht das Blinken stört.
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0: Ja, da nehmt am besten die Umleitung nach wie vor. Gute Laune Morning Show am Freitag, 6.18 Uhr ist es. Auf der 8 München Richtung Stuttgart hat es einen Unfall gegeben auf Höhe Rastplatz Kemmental. Und da ist jetzt schon seit einigen Stunden zwischen Ulm, West und Märklingen die Richtungsfahrbahn gesperrt. Wie gesagt, eine Umleitung ist eingerichtet. Unser Donau 3 FM Polizeireporter Thomas Heckmann ist vor Ort.
1: Hier auf der Autobahn 8 in Richtung Stuttgart, direkt am Parkplatz Kemmental, kam es ja schon kurz vor Mitternacht zu einem Auffahrunfall. Dabei ist ein Kleintransporter in einen LKW hinten reingekracht. Der LKW hatte wohl vorher einen Bremsenschaden und war ganz langsam auf der mittleren Spur unterwegs, auf dem Weg wohl zum Standstreifen, und da kam es zum Unfall. Das Trümmerfeld hier ist richtig groß gewesen. Ein Gutachter musste diesen Unfall anschauen, damit man weiß, wer welche Schuld an diesem Unfall trägt. Ja, und die Sperrung, die wird hoffentlich demnächst aufgehoben werden. Eine Kehrmaschine räumt gerade noch das Trümmerfeld auf. Von der Autobahn 8, Donau 3 FM, Polizeireporter Thomas Heckmann.
0: Ja, danke dir, Thomas. Wir halten euch natürlich auf dem Laufenden, sobald es da wieder frei ist. Wettertechnisch, Jana.
2: Schön wird's. Also wir starten ein bisschen bewölkt in den Tag rein, aber im Laufe des Tages wird es dann immer freundlicher und die Sonne zeigt sich. Temperaturen liegen heute so bei 25 bis 26 Grad.
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4: Wunderschönen guten Morgen am Freitag. Es ist kurz vor 6:30.
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4: Guten Morgen am Freitag.
3: Es ist 6:30.
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18: A8 gesperrt und Nagelsmann angezählt. Ich bin Paolo Percocco, guten Morgen. Auf der A8 Ulm-Stuttgart ist nach einem schweren Unfall die Straße gesperrt. Zwischen Ulm-West und Merklingen ist auf Höhe des Trastplatzes Kemmental ein 51-Jähriger mit seinem Pritschenwagen in einen Lastwagen gekracht. Er wurde schwer verletzt ins Krankenhaus gebracht. Wie es zu dem Unfall kam, ist noch unklar. Auch wie lange die Sperrung dauert, steht noch nicht fest. Die Bundesregierung will die Regeln zum Krankschreiben verschärfen. Wer sich krank meldet, soll schon ab dem ersten Tag einen Attest vorlegen. Die Krankschreibung per Telefon fällt weg. Ärztevertreter und Opposition sind empört.
19: Wer hustet, gehört ins Bett und nicht ins Wartezimmer einer Arztpraxis, um sich krankschreiben zu lassen. Ob Kassenärztliche Bundesvereinigung, Hausärzteverband oder Grüne und Linkspartei, die offizielle Krankschreibung ab dem ersten statt wie bisher ab dem vierten Krankheitstag wird als Schikane kritisiert. Geändert werden soll die Vorgabe dazu im Entgeltfortzahlungsgesetz. Arbeitgebern und Gewerkschaften die Möglichkeit bleiben, etwa in Tarifverträgen weiter die alte Regelung zu vereinbaren. Unklar ist noch, ab wann die Änderung genau greifen soll. Aus Berlin Jan-Henner Reitze.
18: Eine große Mehrheit in Deutschland will mehr Schutz vor Hitze. Laut ARD Deutschland Trend finden 89%, dass dafür zusätzlich Geld ausgegeben werden sollte, zum Beispiel für Straßen, Schulen und Krankenhäuser. Zwei Drittel machen sich Sorgen wegen der Folgen des Klimawandels. Die Mehrheit will den Klimaschutz trotz anderer Krisen nicht nach hinten schieben. Der DFB will Bundestrainer Julian Nagelsmann offenbar loswerden, das berichtet die Bild.
20: DFB-Präsident Neundorf, Sportdirektor Völler, Ligaboss Watzke und DFB-Geschäftsführer Rettig sollen mit Nagelsmann in Frankfurt zusammengekommen sein, 3 Tage nach dem blamablen WM-Aus gegen Paraguay. Dort sollen sie ihm den Rücktritt nahegelegt haben. Der 38-Jährige soll sich Bedenkzeit erbeten haben. Schließlich geht es um viel Geld. Nagelsmanns Vertrag läuft noch bis zur EM in 2 Jahren. Pro Jahr soll er rund 7 Millionen Euro verdienen. Als möglicher Nachfolger wird Jürgen Klopp gehandelt. Aus München, Fabian Schaffer.
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21: Jetzt am Morgen ist es noch überwiegend bewölkt in Schwaben. Vereinzelt kann auch mal ein kurzer örtlicher Schauer mit dabei sein. Im Laufe des Tages wird es dann aber freundlicher und die Sonne zeigt sich. Höchstwerte liegen heute bei angenehmen 25 bis 26 Grad.
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4: Um kurz nach 6:30, wir haben es gerade in den Donau 3 FM Nachrichten gehört, heute Nacht hat es einen schweren Unfall gegeben auf der A8 München Richtung Stuttgart auf Höhe vom Rastplatz Kemmental. Aber da gibt es jetzt wohl ein Update. Unser Donau 3 FM Polizeireporter Thomas Heckmann ist vor Ort.
22: Die fast 7 Stunden lang dauernde Sperrung der Autobahn 8, die geht jetzt dann zu Ende. An der Unfallstelle auf Höhe Kemmental in Fahrtrichtung Stuttgart ist die linke Spur frei. Der Verkehr, der sich stundenlang gestaut hat hinter der Unfallstelle, fließt langsam ab. Und demnächst wird auch die Ausleitung in Ulm-West in Fahrtrichtung Stuttgart abgebaut. Man muss also nicht mehr die Umleitungsstrecke fahren. Es wird natürlich noch eine ganze Weile zu Stau und Behinderungen kommen. Aber der Verkehr Richtung Stuttgart kommt so langsam wieder ins Fließen. Von der Autobahn 8, Donau 3 FM, Polizeireporter Thomas Heckmann.
4: Danke dir, Thomas.
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4: Dankeschön, Sonja. Schickt uns gerade einen mobilen Blitzer durch. Der steht in Leipheim, wenn ihr Richtung Riedheim unterwegs seid. Und zwar kurz nach der Donaubrücke. Und ich glaube, die Brigitte war's. Ah, wo ist sie? Jawohl. Nee, die Birgit. Fast. Birgit hat uns eine Lasermessung gemeldet. B10. Ulm, wenn ihr vom Westring-Tunnel aus Richtung Neu-Ulm fahrt. Genau, da wird gelasert. Alle Superblitzer zum Nachlesen auf donau3fm.de.
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4: Wunderschönen guten Morgen. Ja, Wahnsinn. Schon wieder ein paar Wochen rum. Wochenlang haben wir jetzt das schönste Hundelächeln hier in Schwaben gesucht. Und morgen ist es soweit. Da wird ein Gewinner gekürt. Aber nicht nur das. Wir wollen den Tag auch nutzen, um so ein bisschen zu informieren.
21: Was euch da morgen genau in der Glassy-Galerie alles erwartet und warum er eigentlich ein Muss für alle Hundeliebhaber ist, das gibt's gleich bei uns um 7:10.

0: Black, Wonderful Life. Ach ja, das Leben kann so schön sein. Und es wird's morgen mit Sicherheit auch.
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0: Die gute Laune Morning Show am Freitag, 6.42 Uhr. Ja, denn morgen, das wird ein großer Tag, ein bunter Tag für alle Hundefans und generell für alle Tierliebhaber. Nämlich, morgen findet das Finale unserer Aktion Schwabens schönstes Hundelächeln statt. Und zwar in der Glasie-Galerie in Neu-Ulm.
2: Und ich weiß schon, warum du dich so freust, denn Easy Tausend ist mit dabei morgen und Easy, morgen wird viel passieren, aber im Zentrum stehen natürlich unsere 10 Finalisten-Hundis.
0: Absolut. Wir haben jetzt wochenlang nach dem schönsten Hundelächeln Schwabens gesucht und nachdem jetzt unsere 10 Finalisten feststehen, seid jetzt ihr an der Reihe. Es ist ganz, ganz wichtig, dass ihr jetzt für euren Favoritenhund abstimmt. Am besten macht ihr das auf donau3fm.de und dann am großen Aktionstag am Samstag wird dann ein Sieger gekürt.
2: Und wie läuft dann die Siegerehrung ab?
0: Also es ist so, wir haben jetzt 10 Finalistenhunde, wir machen das aber natürlich alles tierfreundlich. Das heißt, nur die Hunde, denen das auch zumutbar ist, kommen dann an dem Tag dorthin. Und dann dürfen die so einen ganz kurzen Walk vor der Jury machen. Es gibt nämlich auch noch eine Jury. Und dann stelle ich die Hunde kurz vor. Und dann wird eigentlich auch schon ausgewertet und am Ende dann ein Gewinner gekürt.
2: In der Jury übrigens auch Neu-Ulms Oberbürgermeisterin Katrin Alpsteiger, denn die ist Schirmherrin der Aktion. Aber Easy, an dem Tag wird noch viel mehr passieren.
0: Genau, also wir haben zum einen Hundetrainer mit dabei, beziehungsweise mehrere Leute, die uns ein paar Tricks vorführen mit Showhunden und Filmhunden. Das wird, glaube ich, ganz spannend und interessant. Dann haben wir ganz viele verschiedene Vereine mit dabei. Wir haben Tierheime, wir haben Tierschutzorganisation, denn gerade auch das Thema Tierschutz ist uns ganz arg wichtig und da wollen wir an dem Tag auch aufklären. Von Peter wird eine Dame mit vor Ort sein. Wir wollen die Zeit auch nutzen, um einfach ein bisschen zu informieren.
2: Und Easy, du bist ja selbst wirklich absolute Hundeliebhaberin. Warum sollte man den Tag denn nicht verpassen?
0: Ich denke, das geht über Hundebesitzer hinaus. Also du hast es gerade schön gesagt, eigentlich alle Hundeliebhaber. Denn wie gesagt, wir klären ja generell über das Thema Tierschutz auch auf und was vielleicht auch Menschen tun können, die vielleicht selber nicht die Zeit dafür haben, einen eigenen Hund zu besitzen, aber sich vielleicht doch da in die Richtung ein bisschen engagieren möchten. Außerdem sind wir natürlich vor Ort, wir können uns alle persönlich treffen und es ist einiges geboten. Es wird ein spannender Tag und vor allem, es wird tierisch.
2: Danke, Easy. Ja, ich bin gespannt, wie viele Hundis du streicheln dürftest und was du am Montag so erzählst. Morgen, 4. Juli, findet der große Finaltag der Aktion Schwaben schönstes Hundelächeln statt.
0: Jawohl, und bis dahin denkt bitte noch dran, fleißig abzustimmen für euren persönlichen Favoriten auf donau3fm.de. Welcher Hund hat eurer Meinung nach das schönste Lächeln Schwabens? Und dann sehen wir uns hoffentlich morgen in der Glasie-Galerie in Neu-Ulm.
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0: das löst sich da jetzt auch nach und nach auf. Gute Laune Morning Show am Freitag, 6.51 Uhr. Ja, da war fast 7 Stunden komplett gesperrt auf der A8 München Richtung Stuttgart zwischen Ulm-West und Merklingen. Da hat es nämlich in der Nacht einen schweren Unfall gegeben. Mittlerweile ist aber wohl die linke Fahrspur wieder frei. Das heißt, der Stau, der rollt jetzt nach und nach, geht's da wieder los. Der Stau baut sich ab und demnächst wird auch die Ausleitung in Ulm-West dann aufgelöst. Das heißt, da müsst ihr dann auch nicht mehr die Umleitung fahren. Ansonsten noch eine Meldung aus Ulm. Da ist aktuell eine Lasermessung und zwar an der B10, wenn ihr vom Westringtunnel in Richtung Neu-Ulm unterwegs seid. Wettertechnisch?
1: Schön, also jetzt gerade noch ein paar Wolken, später gesellt sich die Sonne dazu bei Temperaturen von 25 bis 26 Grad. Das

0: Ah, das klingt dann irgendwie schon so, als würden sie ihn feuern wollen. Paolo Percoco von den Donau 3FM Nachrichten. Wie geht's denn weiter mit unserem Bundestrainer nach dem WM aus?
1: Laut Bild-Zeitung gab es ein geheimes Gespräch zwischen DFB und Nagelsmann. Und worum es da gegangen sein soll, das hört ihr gleich in den Donau 3FM Nachrichten.
0: Es ist jetzt 7:15.
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0: Wunderschönen guten Morgen am Freitag.
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1: Schwerer Unfall auf der A8 und wird Nagelsmann gefeuert? Ich bin Paolo Percoco, guten Morgen. Auf der A8 Ulm-Stuttgart entspannt sich die Lage nach dem schweren Unfall langsam. Ein 51-Jähriger ist mit seinem Pritschenwagen in einen Lastwagen gekracht. Er kam schwer verletzt ins Krankenhaus. Wie es zu dem Unfall kam, ist noch unklar.
14: Die fast 7 Stunden lang dauernde Sperrung der Autobahn 8, die geht jetzt dann zu Ende. An der Unfallstelle auf Höhe Kemmental in Fahrtrichtung Stuttgart ist die linke Spur frei. Der Verkehr, der sich stundenlang gestaut hat hinter der Unfallstelle, fließt langsam ab. Und demnächst wird auch die Ausleitung in Ulm-West in Fahrtrichtung Stuttgart abgebaut. Man muss also nicht mehr die Umleitungsstrecke fahren. Es wird natürlich noch eine ganze Weile zu Stau und Behinderungen kommen, aber der Verkehr Richtung Stuttgart kommt so langsam wieder ins Fließen. Von der Autobahn 8, Donau 3FM, Polizeireporter Thomas Heckmann.
1: Hausarztpraxen könnten bald noch voller werden. Die Krankenkasse DAK warnt nach den Koalitionsplänen, die telefonische Krankschreibung tatsächlich abzuschaffen. Wenn Beschäftigte außerdem schon ab dem ersten Krankheitstag eine Arbeitsunfähigkeitsbescheinigung brauchen, müssten deutlich mehr Menschen direkt zum Arzt. Die Folge wären laut DAK mehr Belastung für Praxisteams und längere Wartezeiten für Patienten. Eine große Mehrheit in Deutschland will mehr Schutz vor Hitze. Laut ARD Deutschland Trend finden 89%, dass dafür zusätzlich Geld ausgegeben werden sollte, zum Beispiel für Straßen, Schulen und Krankenhäuser. Zwei Drittel machen sich Sorgen wegen der Folgen des Klimawandels. Die Mehrheit will den Klimaschutz trotz anderer Krisen nicht nach hinten schieben. Der DFB will Bundestrainer Julian Nagelsmann offenbar loswerden, das berichtet die Bild.
15: DFB-Präsident Neundorf, Sportdirektor Völler, Ligaboss Watzke und DFB-Geschäftsführer Rettig sollen mit Nagelsmann in Frankfurt zusammengekommen sein, drei Tage nach dem blamablen WM-Aus gegen Paraguay. Dort sollen sie ihm den Rücktritt nahegelegt haben. Der 38-Jährige soll sich Bedenkzeit erbeten haben. Schließlich geht es um viel Geld. Nagelsmanns Vertrag läuft noch bis zur EM in zwei Jahren. Pro Jahr soll er rund 7 Millionen Euro verdienen. Als möglicher Nachfolger wird Jürgen Klopp gehandelt. Aus München, Fabian Schaffer.
1: Mehr Nachrichten in einer halben Stunde und jederzeit auf donau3fm.de.
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0: Jetzt am Morgen noch überwiegend bewölkt in Schwaben. Vereinzelt kann auch mal ein kurzer örtlicher Schauer mit dabei sein. Im Laufe des Tages wird es dann aber immer freundlicher und die Sonne zeigt sich. Die Höchstwerte liegen heute so bei angenehmen 25 bis 26 Grad.
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0: Um kurz nach 7, ja, wir haben es gerade in den Donau 3FM Nachrichten schon gehört. Da ist jetzt wohl die linke Spur wieder frei. A8 München Richtung Stuttgart zwischen Ulm-West und Märklingen. Da hat es am Rastplatz Kemmental heute Nacht einen schweren Unfall gegeben. Und da war sehr, sehr lang vollgesperrt. Aber jetzt ist da in diese Richtung eine Spur wieder frei. Das heißt, das fließt jetzt so nach und nach wieder ab, der Stau. Und die Ausleitung bei Ulm-West, die wird jetzt dann wahrscheinlich auch bald abgebaut werden. Und dann könnt ihr wieder ganz normal durchfahren. Wir halten euch natürlich auf dem Laufenden.
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0: So, das ist echt fies. Aktuell, wenn ihr in der B10 unterwegs seid, Ulm Richtung Neu-Ulm, da haben wir ja einmal den Superblitzer, der steht bei der Esso-Tankstelle und dann ein bisschen weiter hinten, B10, kurz nach dem Westringtunnel Richtung Neu-Ulm, da stehen sie nochmal mit einer Laserpistole. Also da aufpassen, dann haben wir noch einen mobilen in Leipheim Richtung Rietheim. Der steht kurz nach der Donaubrücke. Alle Superblitzer für euch nochmal zum Nachlesen auf donau3fm.de oder in eurer Donau3fm-App.
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0: Schuldig der Anklage. Wenn ich in meinen Kleiderschrank schaue morgens und mir so denke, ach, jetzt schöne Sommersachen, dann habe ich immer so das Gefühl, ich habe nicht genügend zum Anziehen. Ja, das ist wahrscheinlich eher mein Gedanke als Tatsache, aber trotzdem, ja, shoppen ist super und dann sind ja gerade immer so Rabattcodes beim Online-Shopping besonders verlockend, wo man ein bisschen sparen kann, aber nicht jedes Angebot ist tatsächlich so gut, wie es aussieht.
17: Aber wenn man einmal natürlich so ein Produkt in den Warenkorb gelegt hat, dann fühlen sich viele genötigt, es notfalls dann auch ohne diesen Rabatt zu kaufen.
0: Ja, warum Rabattcodes gerade jetzt zum Problem werden können und wie ihr euch vor Täuschungen schützt, da gibt's gleich ein paar Tipps um 10 nach 7.

Disco Machine in the Dark und gleich haben wir für euch noch Bryan Adams Run to You und Tiffany Aris mit Vertigo. Die gute Laune Morning Show am Freitag 7.10 Uhr Hammers. Fehlt euch vielleicht noch das passende Sommeroutfit? Ja, ist ja gerade ziemlich lockend mit den ganzen Rabattcodes da ein bisschen shoppen zu gehen online. Klingt

0: Möglich ist, aber wenn man einmal natürlich so ein Produkt in den Warenkorb gelegt hat, dann fühlen sich viele genötigt, es notfalls dann auch ohne diesen Rabatt zu kaufen, weil man hat es ja schon irgendwo sich noch gesichert, weil es waren ja nur noch wenig Produkte verfügbar.
1: Übrigens, falls ihr es noch nicht wusstet, wenn ihr einen Artikel bestellt habt und dann doch nicht wollt, könnt ihr den Kauf in vielen Fällen innerhalb von 14 Tagen widerrufen.
0: Voraussetzung ist, dass der Anbieter mich korrekt belehrt hat. Hat er das nicht, dann verlängert sich dieses Widerrufsrecht auf ein Jahr und 14 Tage und dann erkläre ich schriftlich, dass ich den Widerruf erklärt habe. Manche Anbieter, die legen gleich ein Rücksendelabel in dieses Paket rein. Allerdings, wenn ich natürlich merke, nach diesen 14 Tagen, ich bin von dem Anbieter getäuscht worden und das war der Grund, warum ich dieses Produkt gekauft habe, dann kann ich natürlich diesen Kaufvertrag auch anfechten.
1: Ja, wie schützt man sich denn jetzt am besten vor diesem Rabattcode-Wahnsinn?
0: Man muss sich natürlich erstmal klar sein, welches Produkt brauche ich, was kostet dieses Produkt normal am Markt und am Ende des Tages, wenn ich weiß, ich will dieses Produkt ohnehin kaufen, weil ich es brauche, dann noch einen Rabatt bekomme, dann ist ja alles gut. Ich würde allerdings davor warnen, nur weil ein Rabattcode mir bei Social Media angeboten wird, das dann zu kaufen, weil das brauche ich ja vielleicht gar nicht. Ich kaufe es dann ja nur, weil es vermeintlich billig ist. Schnäppchen kann man dann machen, wenn ich mein Wunschprodukt schon gefunden habe und sehe, mit dem Rabattcode bekomme ich das dann nochmal ein bisschen billiger.
1: Ja, alles klar. Dankeschön an Oliver Butler von der Verbraucherzentrale Baden-Württemberg. Also aufgepasst beim Sommer-Online-Shopping. Nicht vom Rabattcode blenden lassen und erst nochmal überlegen, vielleicht nochmal ein bisschen gegenchecken und dann klicken.
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0: Na, jede Menge Unfälle aktuell. Die Gute Laune Morning Show am Freitag, 7.18 Uhr haben wir es gleich. Vorsicht aktuell auf der B10 Ulm Richtung Stuttgart zwischen Ebersbach und Reichenbach-Hochdorf. Da hat es gekracht, die Unfallstelle ist aktuell noch ungesichert. Dann A8 Stuttgart Richtung München zwischen Burgau und Zusmarshausen. Auch hier hat es gekracht, ein Unfall mit einem LKW. Die Unfallstelle ist wohl auch noch ungesichert und da liegen auch Gegenstände auf der Straße. Also bitte hier auch Vorsicht. Dann zum Unfall auf der A8 München Richtung Stuttgart. Da hat es in der Nacht einen schweren Unfall Höhe Rastplatz Kemmental gegeben. Da war sehr lang voll gesperrt. Mittlerweile kommt ihr an der linken Spur dran vorbei. Das löst sich jetzt auch immer mehr auf. Wir halten euch da auf dem Laufenden. Wettertechnisch?
1: Super, jetzt noch ein bisschen bewölkt. Gegen später kommt die Sonne dazu. Angenehme 25 bis 26 Grad heute. Und am Abend soll es trocken bleiben. Perfekt für den Start des internationalen Donaufestes. Geht heute los ab 17 Uhr.
0: Wunderschönen guten Morgen.
1: Morgen.

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2: Es ist jetzt kurz vor 7:30.
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2: Wunderschönen guten Morgen am Freitag.
14: Es ist 7:30.
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15: Schwerer Unfall auf der A8 und viel Kritik am Reformpaket. Ich bin Paolo Pacocco, guten Morgen. Auf der A8 Ulm-Stuttgart entspannt sich die Lage nach dem schweren Unfall bei Dornstadt langsam.
16: Hier auf der Autobahn 8 in Richtung Stuttgart direkt am Parkplatz Kemmental kam es ja schon kurz vor Mitternacht zu einem Auffahrunfall. Dabei ist ein Kleintransporter in einen LKW hinten reingekracht. Der LKW hatte wohl vorher einen Bremsenschaden und war ganz langsam auf der mittleren Spur unterwegs, auf dem Weg wohl zum Standstreifen, und da kam es zum Unfall. Das Trümmerfeld hier ist richtig groß gewesen. Ein Gutachter musste diesen Unfall anschauen, damit man weiß, wer welche Schuld an diesem Unfall trägt. Von der Autobahn 8, Donau 3FM, Polizeireporter Thomas Heckmann.
15: Alle Infos mit Bildern auf donau3fm.de. Union und SPD wollen Deutschland mit einem umfassenden Reformpaket zu Steuern, Arbeit und Entbürokratisierung aus der Wirtschaftskrise führen. Für Familien etwa sind Steuerentlastungen geplant. Für Arbeitnehmer wird sich einiges in puncto Krankschreibung ändern. Daran gibt es auch Kritik.
17: Bislang muss die Krankschreibung am 4. Tag beim Arbeitgeber vorliegen. Und wenn der Plan ist, dass ich mich nicht mehr telefonisch krankschreiben lassen darf und ich gleichzeitig am 1. Tag eine Arbeitsunfähigkeitsbescheinigung vorlegen soll, würde das heißen, dass ich mich auch mit 39 Grad Fieber etwa zur Ärztin schleppen müsste. Geht so natürlich nicht. Schwarz-Rot wird da also nochmal ins Detail gehen müssen. Dass die telefonische Krankschreibung wegfallen wird, das steht fest. Aus Berlin, Lea Matschulat.
15: Der geplante Einschnitt beim Handwerkerbonus könnte nach Einschätzung des Instituts der deutschen Wirtschaft Schwarzarbeit attraktiver machen. Die Koalition will Handwerkerleistungen ab 2027 steuerlich weniger stark absetzbar machen, statt 20 nur noch 15%. Heißt, legale Arbeit könnte für Kunden teurer werden und das könnte mehr Schwarzarbeit fördern. Ein weiterer Neuzugang für den SSV Ulm, der Japaner Masaki Takahara, wechselt vom Santa Lucia FC aus Malta nach Ulm. Der 30-Jährige hat in der Vergangenheit schon in München gekickt, wo er auch schon mit SSV-Trainer Daniel Jungwirth zusammengearbeitet hat. Der linke Mittelfeldspieler hat einen Vertrag bis 2027 unterschrieben. Mehr Nachrichten in einer halben Stunde und jederzeit auf donau3fm.de.
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18: Noch ist es teilweise bewölkt in Schwaben. Im Laufe des Tages wird es dann aber immer freundlicher und die Sonne wechselt sich mit den Wolken ab. Am Nachmittag setzt sich die Sonne dann immer mehr durch, bei Höchstwerten heute von 25 bis 26 Grad.
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19: Um 7:45 schauen wir auf die Straßen. Vorsicht bitte aktuell auf der B10 Ulm Richtung Stuttgart zwischen Ebersbach und Reichenbach-Hochdorf. Da hat es einen Unfall gegeben. Da bitte entsprechend vorsichtig dran hinfahren. Dann haben wir noch die A8 Stuttgart Richtung München zwischen Burger und Zusmarshausen. Auch hier hat es einen Unfall gegeben mit einem LKW. Da liegen auch Gegenstände auf der Fahrbahn. Dann die A8. Wir haben es gerade in den Donau 3 FM Nachrichten gehört. München Richtung Stuttgart auf Höhe Rastplatz Kemmental heute Nacht ein schwerer Unfall. Da war fast 7 Stunden komplett gesperrt. Mittlerweile ist da wohl die linke Spur wieder offen, aber es ist wohl die Umleitung immer noch eingerichtet. Wir halten euch da auf dem Laufenden, wie es weitergeht.
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19: Einen mobilen Blitzer haben wir heute Morgen schon gemeldet bekommen, steht in Leipheim, wenn ihr Richtung Rietheim unterwegs seid, kurz nach der Donaubrücke. Die Superblitzer sind jede Menge, könnt ihr ganz entspannt nachlesen auf donau3fm.de oder in eurer Donau 3FM App.
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19: Ja, schon cool. Es hat alles als Aprilscherz begonnen. Dann ist es auf Instagram und TikTok komplett durch die Decke gegangen, viral. Und jetzt
2: Gibt's diesen Lolli tatsächlich?
3: Es ist gewöhnungsbedürftig. Man kann einmal dran lutschen, aber ich wollte es jetzt nicht ganz essen.
18: Welchen Geschmack der neue IKEA-Lolli hat und wie ihr ihn probieren könnt, obwohl es denn nicht zu kaufen gibt, das gibt's gleich bei uns um 10:30.
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0: Na, ich glaube, damit hätte niemand gerechnet. Die gute Laune Morning Show am Freitag gleich. Hammer 7.42 Uhr. Ja, das hat nämlich alles als April-Scherz eigentlich gestartet. Und dann ist es tatsächlich in die Tat umgesetzt worden. Das Möbelhaus IKEA hatte zum 1. April einen Lolli mit Schöttbullar und Preiselbeergeschmack angekündigt.
1: Und nach sehr vielen positiven Reaktionen eben auf Social Media gibt's ihn jetzt tatsächlich. Und wir haben euch probieren lassen. Wie es halt so ist, manchen hat's nicht so geschmeckt.
2: Puh, okay. Also das habe ich jetzt tatsächlich nicht erwartet. Ich finde, es schmeckt nicht wirklich nach Köttbullar. Oben schmeckt es eher so, wie Hundefutter tatsächlich riecht. Und unten, da ist okay. Das schmeckt so ein bisschen fruchtig. Ich weiß nicht, was das war. Das kann man essen, aber ich muss wirklich gestehen, mein Geschmack ist leider gar nicht.
3: Boah, nee, das mag ich gar nicht. Also das untere, das rote, das finde ich okay. Aber dieses obere schmeckt irgendwie so nach Fleisch oder sowas.
1: Ja, Geschmäcker sind verschieden. Andere fanden es durchaus positiv.
4: Wie wenn man irgendwie so Fleischküchle mit Zucker überzogen hat. Also das untere Preisel schmeckt eigentlich ganz gut, schmeckt wie so ein ganz normaler Fruchtlolli, aber ja, das obere, da muss man sich schon dran gewöhnen, würde ich mal sagen.
5: Im ersten Moment war es echt komisch, danach wird es relativ fruchtig, finde ich. Und dementsprechend finde ich es auf jeden Fall essbar.
6: Ja, es ist auf jeden Fall nicht so ein Basic-Geschmack, aber ich finde es jetzt nicht schlecht. Ich finde auf jeden Fall auch das untere eigentlich ganz lecker.
7: Okay, ungewohnt, aber schmeckt eigentlich nicht schlecht. Ich würde sagen sogar so eine 7. Ist halt jetzt nicht eher süß, sondern eher Frikadelle oder sowas? So Köttbullar oder so? Krass, ja, schmeckt aber gut. Also hat man gut getroffen.
0: Hat der gerade Frikadelle gesagt? So nennt man das nicht. Um genau zu sein, ist ja eh kein Fleischküchle, sondern Schöttbullar und Preiselbeergeschmack. Und das alles praktisch in einem Lolli vereint. Und ihr könnt es jetzt probieren, denn wir haben ihn da. Also wir haben noch jede Menge davon da. Mhm. Ihr schickt uns jetzt einfach das Kennwort Lolli an 01520242 und 4x3. Und mit ein bisschen Glück bekommt ihr dann ein kleines Probierele von uns.

0: Ja, Vorsicht bitte an der Stelle. 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Die gute Laune Morning Show Freitag 7.50 Uhr A8 Stuttgart Richtung München zwischen Burger und Zusmarshausen. Da hat es einen Unfall mit einem LKW gegeben und da liegen Gegenstände auf der Straßenbahn rum. Also hier bitte vorsichtig fahren. Und dann noch die A8 München Richtung Stuttgart. In der Nacht hat es einen schweren Unfall gegeben auf Höhe Rastplatz Kemmental. Da war fast 7 Stunden Vollsperrung zwischen West und Märklingen. Die Vollsperrung ist mittlerweile aufgehoben. Also ich glaube links auf der linken Spur kommt man mittlerweile dran vorbei. Ich bin mir nicht sicher, ob die Umleitung mittlerweile schon aufgelöst wurde oder ob die noch aktiv ist. Aber wie gesagt, es war eine Umleitung eingerichtet. Eventuell ist es auch noch. Da könnt ihr mal Bescheid geben, wenn ihr dran vorbeikommt. Ansonsten, Jana, wettertechnisch?
1: Ja, so langsam lockert es auf und die Sonne kommt raus. Es wird heute ein freundlicher Tag. Die Höchstwerte liegen so bei angenehm 25 bis 26 Grad.

0: Huiuiuiui, es rumort beim DFB. Paolo Pacocco von den Donau 3 FM Nachrichten und Nagelsmann scheint sich jetzt entschieden zu haben.
1: Ja, laut Bild hat sich der Bundestrainer tatsächlich zum Rücktritt entschieden. Was da los ist, das hören wir gleich in den Donau 3 FM Nachrichten.
0: Es ist jetzt kurz vor 8.
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0: Startet's gut rein in den Freitag.
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1: Schwerer Unfall auf der A8 und Nagelsmann tritt wohl zurück. Ich bin Paolo Pacocco, guten Morgen. Auf der A8 Ulm-Stuttgart entspannt sich die Lage nach dem schweren Unfall langsam.
15: Hier auf der Autobahn 8 in Richtung Stuttgart direkt am Parkplatz Kemmental kam es ja schon kurz vor Mitternacht zu einem Auffahrunfall. Dabei ist ein Kleintransporter in einen LKW hinten reingekracht. Der LKW hatte wohl vorher einen Bremsenschaden und war ganz langsam auf der mittleren Spur unterwegs, auf dem Weg wohl zum Standstreifen, und da kam es zum Unfall. Das Trümmerfeld hier ist richtig groß gewesen. Ein Gutachter musste diesen Unfall anschauen, damit man weiß, wer welche Schuld an diesem Unfall trägt. Von der Autobahn 8, Donau 3FM, Polizeireporter Thomas Heckmann.
1: Alle Infos mit Bildern auf donau3fm.de. Union und SPD wollen Deutschland mit einem umfassenden Reformpaket zu Steuern, Arbeit und Entbürokratisierung aus der Wirtschaftskrise führen. Für Familien etwa sind Steuerentlastungen geplant. Für Arbeitnehmer wird sich einiges in puncto Krankschreibungen ändern, und daran gibt es auch Kritik.
16: Bislang muss die Krankschreibung am vierten Tag beim Arbeitgeber vorliegen. Und wenn der Plan ist, dass ich mich nicht mehr telefonisch krankschreiben lassen darf und ich gleichzeitig am ersten Tag eine Arbeitsunfähigkeitsbescheinigung vorlegen soll, würde das heißen, dass ich mich auch mit 39 Grad Fieber etwa zur Ärztin schleppen müsste. Geht so natürlich nicht. Schwarz-Rot wird da also nochmal ins Detail gehen müssen. Dass die telefonische Krankschreibung wegfallen wird, das steht fest. Aus Berlin, Lea Matschulat.
1: Die Polizei fahndet nach einer Messerattacke in Laichingen nach zwei Unbekannten. Sie sollen in der Nacht gegen die Jalousien einer Wohnung geschlagen und eine Scheibe zertrümmert haben. Der 41-jährige Bewohner hat sie zur Rede gestellt. Dabei soll einer der Männer ihn mit einer Stichwaffe verletzt haben. Ein Mitbewohner hat die Polizei gerufen, die jetzt ermittelt. Der Hausbewohner kam in eine Klinik. Nagelsmann ist wohl raus. Nach dem bitteren WM-Aus gegen Paraguay steht der Bundestrainer offenbar kurz vor dem Rücktritt. Laut Bild soll Julian Nagelsmann seine Entscheidung getroffen haben. Der DFB hat das aber noch nicht offiziell bestätigt. Nachfolger könnte Jürgen Klopp werden. Trostpflaster für Nagelsmann, eine Abfindung von rund 7 Millionen Euro. Mehr Nachrichten in einer halben Stunde und jederzeit auf donau3fm.de.
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18: So langsam lösen sich die Wolken auf und die Sonne kommt ganz schön durch. So wird es auch im Laufe des Tages bleiben. Mal ab und zu kommen mal wieder Wolken dazu, aber die sind harmlos. Liegen Temperaturen 25 bis 26 Grad heute.
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0: Um kurz nach 8 Uhr, da ist die Straße jetzt wohl wieder frei. A8 München Richtung Stuttgart. Wir haben es in den Nachrichten gehört. Da gab es heute Nacht einen schweren Unfall auf Höhe der Raststätte Kemmental. Und wie es ausschaut, ist da jetzt wieder komplett frei. Da kommt er wieder ganz normal durch. Vorsicht bitte auf der A7 Ulm Richtung Fürstenreute zwischen Langenau und Kreuz Ulm-Elchingen. Da hat es leider einen Unfall gegeben. Die Unfallstelle noch ungesichert und ist im Baustellenbereich. Dann die A8 Stuttgart Richtung München zwischen Burger und Sussmarshausen. Da hat es auch einen Unfall gegeben, und zwar mit einem LKW. Da liegen wohl auch Gegenstände auf der Straße. Aktuell staut sich's an der Stelle auf gute 2 Kilometer. Ihr solltet 10 Minuten mehr einrechnen.
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0: Jede Menge Superblitzer vom Wochenende, das sind wir mittlerweile schon gewöhnt. Zum Beispiel steht einer an der A8 Richtung Stuttgart, Höhe der Raststätte Gruibingen. Oder einen haben wir noch in Neu-Ulm in der Stolpenstraße, Höhe der Stadtbücherei. Das Teil blitzt beidseitig, da sind 30 erlaubt. Alle weiteren Superblitzer für euch jederzeit zum Nachlesen auf donau3fm.de oder natürlich in der Donau3fm-App.
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0: Jawohl, am Wochenende soll das Wetter ja auch gar nicht so verkehrt sein. Da wird es viele wieder in die Schwimmbäder ziehen. Rutschen, Liegeflächen, Schwimmbecken, all das und noch viel mehr gibt es ja im Sommer direkt vor unseren Haustüren.
20: Unser wunderschönes Freibad ist richtig cool, weil wir haben ein tolles Volleyballfeld.
18: Ja, wir suchen diese Woche in der Donau 3FM Schwarm Top 10 das beliebteste Freibad. Und welches Freibad so ein tolles Volleyballfeld hat, das wird ihr gleich um 10 nach 8 bei uns erfahrt ihr auch, welche Freibäder es in die Top 10 geschafft haben.
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0: Ach ja, das tut gut, wenn die Temperaturen heiß sind.
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0: 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Die gute Laune Morning Show am Freitag, 8.11 Uhr, Hammers. Ja, Rutschen, Liegeflächen, Schwimmbecken, das alles gibt's im Freibad. Das ist ein Ort, ob Kind oder Erwachsen, ist eigentlich wurscht, das lässt jedes Herz höher schlagen. Gerade jetzt im Sommer gibt's nichts Erfrischenderes und ich meine, da gibt es ja eigentlich jede Menge direkt vor unseren Haustüren.
2: Ja genau, deshalb suchen wir diese Woche in den Donau 3 FM Schwaben Top 10 Schwabens beliebtestes Freibad.

0: Blaubeuren.
1: Hallo, wir sind die Blautopfbäder in Blaubeuren. Unser Freibad begeistert mit der tollen Lage am Hang mit einem wunderschönen Blick über die Stadt. Besonders Familien schätzen den liebevoll gestalteten Kinderbereich. Und in unserem Kombibecken kommen alle auf ihre Kosten. Abgerundet wird der Besuch durch das einladende, moderne Bädercafé. Also votet für uns als das beliebteste Freibad Schwabens.
2: Ja, und auch das Naturfreibad aus Uttenweiler ist nominiert.
3: Hallo, wir sind das Team vom Naturfreibad Uttenweiler. Genießt Natur pur, abkühlendes Wasser und einen erlebnisreichen Tag für die ganze Familie. Für unsere kleinen Gäste gibt es einen Wasserspielbereich. Außerdem warten Badeinsel, Rutsche und Sprungbrett auf alle, die Spaß im Wasser lieben. Auf der Liegewiese könnt ihr entspannen, unser Kiosk mit Terrasse lädt zum Verweilen ein und auf unserem Wohnmobilstellplatz könnt ihr den Sommer gleich noch ein bisschen länger genießen. Wir freuen uns auf euch.
2: Jawohl, so und jetzt seid ihr gefragt. Stimmt ihr den Kandidaten zu oder überzeugt euch vielleicht ein anderer unserer Top 10 Kandidaten? Könnt ihr natürlich alle nochmal nachlesen auf donau3fm.de. Übers Wochenende läuft da dann auch das Voting, da könnt ihr dann ganz entspannt abstimmen und es vielleicht nochmal testen.
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1: Of Monsters and Men, Little Talks, einfach guter Sound. Die gute Laune Morning Show am Freitag gleich 8.20 Uhr. Guter Sound zum guten Wetter.
2: Jawohl, die Sonne kommt raus. Wir haben auch schon ein Bild aus Almedingen bekommen und da sind keine Wolken mehr vorhanden. So wird es auch im Laufe des Tages aussehen und Höchstwerte heute bei ganz angenehm 25 bis 26 Grad.
1: So, auf den Straßen braucht ihr aktuell ein bisschen länger, zum Beispiel auf der A7 Ulm Richtung Füssenreute zwischen Langenau und dem Kreuz Ulm-Elchingen. Da hat es gekracht und zwar im Baustellenbereich und das merkt man jetzt auch schon auf der Straße zwischen Niederstotzingen und Kreuz Ulm-Elchingen. 3 Kilometer Stau, da verliert ihr aktuell gute 21 Minuten. Und dann haben wir noch einen Unfall auf der A8 Stuttgart Richtung München zwischen Burgau und Zusmarshausen. Da hat es mit einem LKW einen Unfall gegeben und da liegen wohl auch noch Gegenstände auf der Straße rum. Da staut sich's auf 2 Kilometer zurück. Es sind ja gute 10 Minuten, die ihr hier mehr einplanen solltet. Damit es euch aber nicht langweilig wird, falls ihr im Stau steht oder was auch immer ihr gerade macht, spielen wir jetzt eine Runde.
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1: Funktioniert ganz einfach.
2: Ein schwäbischer Begriff, 3 hochdeutsche Antwortmöglichkeiten, aber nur ein Begriff ist richtig. Und wenn ihr den wisst, schreibt ihr uns eine WhatsApp 015 02 42 2, 4x3. Und mit ein bisschen Glück gibt's dann eben die Tasse.
1: Richtig, jetzt schauen wir mal. Oma Rosa, was ist denn heute der schwäbische Begriff?
3: Was heißt Vorkommen?
1: Verkommen.
2: Vorkommen, also...
1: Achso, wenn etwas vorkommt.
2: Vorkommt. Es kommt vor, dass wir müde sind.
1: Mhm.
2: Ab und zu.
1: Irgendwie gibt mir das eher so ein bisschen so Verkommen. Also wenn zum Beispiel die Pflanze draußen steht und ich gieße die übel lang nicht, dann verkommt die mir. Ah nee, stopp, das wäre Verkümmerer. Das wäre mit Ü nämlich.
2: Und du bist ja richtige Schwäbin.
1: Verkümmer.
2: Sollen wir mal Verkommen. Die Antwortmöglichkeiten
1: sind, ja,
2: hören?
1: Voll. Oma Rosa?
3: Erstens minderjährig. Zweitens fragwürdig. Drittens, jemandem begegnen.
2: Das ergibt für mich alles gar keinen Sinn.
1: Nee, schwieriger heute. Verkommen, was könnte dieser schwäbische Begriff bedeuten? Wenn ihr es wisst, dann schickt ihr uns jetzt eine WhatsApp. 015 02 42 2 4 mal die 3. Mit ein bisschen Glück rufen wir euch zurück.
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2: Es ist jetzt kurz vor 8:30.
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2: Es ist Freitag.
1: Es ist 8:30.
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15: Nagelsmann tritt wohl zurück und heute startet das Donaufest. Ich bin Paolo Percoco, guten Morgen. Nagelsmann ist wohl raus. Nach dem bitteren WM-Aus gegen Paraguay steht der Bundestrainer offenbar kurz vor dem Rücktritt. Laut Bild soll Julian Nagelsmann seine Entscheidung schon getroffen haben. Der DFB hat das aber noch nicht offiziell bestätigt. Nachfolger könnte Jürgen Klopp werden. Trostpflaster für Nagelsmann, eine Abfindung von geschätzten rund 7 Millionen Euro. Im Mordfall Sonja Hurler hofft die Kripo Kempten nach 45 Jahren auf neue Hinweise. Die Ermittler haben am damaligen Tatort in Heiligkreuz ein Plakat angebracht. Die 13-Jährige war in der Nacht auf den 5. Juli 1981 auf dem Weg zu ihrer Oma verschwunden. Monate später wurde ihre Leiche gefunden. Hinweise nimmt die Kripo Kempten entgegen. Alle Infos auf donau3fm.de. Mit dem Krankschreiben soll es in Deutschland strenger werden. Union und SPD planen, dass Beschäftigte die Krankmeldung bald schon am ersten Krankheitstag beim Arbeitgeber vorlegen müssen. Vizekanzler Klingbeil verteidigt das als Kompromiss, sagt aber:
16: Und wir müssen jetzt genau gucken, wie macht man das mit den Krankschreibungen. Natürlich müssen wir das jetzt so machen, dass niemand krank zur Arbeit geht. Also da wird man jetzt gute pragmatische Lösungen finden müssen. Und das war jetzt eine Grundsatzeinigung im Koalitionsausschuss. Jetzt geht es darum, dass das Ganze pragmatisch umgesetzt wird, aber das werden wir hinbekommen.
15: 10 Tage, 10 Länder, ein Fest. Alle 2 Jahre lädt das Donaubüro Ulm-Neu-Ulm zum internationalen Donaufest in die Doppelstadt ein. Und heute ist es wieder soweit. Ulms erster Bürgermeister Martin Bendel freut sich.
17: Ja, für mich ist es ein Hochamt. Ich werde in diesen 10 Tagen sicherlich wenig am Schreibtisch sein, sondern ganz, ganz viel auf dem Donaufestgelände, auf unserem Markt der Donauländer, auf den unzähligen Veranstaltungen, Konzerten. Und es ist schon einfach auch eine große Bereicherung und auch eine große Freude, die ich habe, so viele Menschen dann auch willkommen heißen zu dürfen, zusammenzuführen zu dürfen und einfach auch diese Begeisterung für die Donau in die Welt zu tragen.
15: Alle Infos rund ums internationale Donaufest Ulm-Neu-Ulm gibt's auf donau3fm.de und da gibt's jederzeit auch mehr Nachrichten.
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18: Heute gibt's einen Sonne-Wolken-Mix, wobei sich die Sonne ab Nachmittag immer besser durchsetzen kann. Höchstwerte liegen heute bei angenehmen 25 bis 26 Grad.
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19: Um kurz nach 8:30 schon auf die Straßen A7 Ulm Richtung Füssen. Reute zwischen Langenau und dem Kreuz Ulm-Elchingen hat es einen großen Unfall gegeben. Da sind wohl 6 Fahrzeuge involviert. Der rechte Fahrstreifen ist aktuell gesperrt und es staut sich auch schon ordentlich zurück. 6 Kilometer Stau, sagt er aktuell. Die Staulänge nimmt wohl zu. Ihr braucht jetzt schon 37 Minuten länger an der Stelle. Dann A8 Stuttgart Richtung München zwischen Burger und Zusmarshausen. Da hat es einen Unfall mit einem LKW gegeben. Da ist der rechte Fahrstreifen gesperrt. Da liegen auch Gegenstände auf der Straße rum. Hier derzeit 1 Kilometer Stau, Zeitverlust 5 Minuten.
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19: Ein Mobiler steht in Leipheim, wenn ihr Richtung Langenau unterwegs seid, kurz nach dem Sportheim. Das Teil blitzt beidseitig. Ansonsten die weiteren Superblitzer zum Nachlesen auf donau3fm.de.
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19: Es ist wieder soweit. Wir haben eine Original Donau 3 FM Schwabentasse und euch steht nur ein schwäbischer Begriff. Also es steht nur ein schwäbischer Begriff zwischen euch und der Tasse.
18: Und damit es leichter gemacht wird und ihr schnell zueinander findet, haben wir 3 Antwortmöglichkeiten für euch. Hören wir uns doch alles gemeinsam nochmal an.
21: Was heißt verkommen? Erstens minderjährig, zweitens fragwürdig, drittens jemandem begegnen.
19: Ich hätte ja gesagt, das bedeutet sowas wie, etwas geht ein oder wird schlecht, aber das wäre ja verkümmerer und es ist ja verkommer.
18: Genau, das heißt, glaube ich, was anderes. Wenn ihr es wisst, 015202424 mal die 3, teilt es uns mit.
19: Schickt uns eine WhatsApp und damit ein bisschen Glück, rufen wir euch gleich zurück.

0: Die Gute Laune Morning Show am Freitag, 8.42 Uhr gleich, damit ihr gut schon mal direkt ins Wochenende rein starten könnt, haben wir sie hier, die Original Donut Reife im Schwabentasse.
1: Und die möchte heute die liebe Ingrid aus Elchingen haben. Mal schauen, was wird. Guten Morgen, Ingrid.
0: Morgen.
2: Guten Morgen, Isi. Guten Morgen, Jana.
0: Ingrid, alles Wetter. Klar bei dir?
2: Alles klar. Bei dem Wetter muss doch klar sein.
0: Ja, da hast du recht. Wie schaut es bei dir aus? Bei uns so ein Mix aus Sonne und Wolken, ganz angenehm.
2: Oh, ganz angenehm, ja. Im Moment schon noch. Meine Wohnung hat 25 Grad, also es reicht.
1: Ingrid, hast du heute frei oder was machst?
2: Ich habe immer frei. Ich bin Rentnerin.
0: Oh, schön. Und was machst du dann heute noch alles?
2: Also normalerweise gehe ich schwimmen.
0: Okay, und heute keine Lust gehabt?
2: Heute habe ich glaube keine Zeit, ich habe so viele Termine drin.
0: Uiuiui.
2: Wie bei den Rentnern üblich.
1: Aber Ingrid, wir hoffen natürlich, du hast Zeit mit uns, Oma Rosa Schwabenquiz zu spielen.
2: Aber selbstverständlich.
0: Dann machen wir das doch jetzt mal. Ingrid, hör schon mal ganz genau hin, gell?
2: Ja, mach ich.
3: Was heißt verkommen? Erstens minderjährig, zweitens fragwürdig, drittens jemandem begegnen.
0: Was denkst du, was könnte es bedeuten, Ingrid?
2: Ganz klar, die drei.
0: So klar ist das für dich?
1: Ich fand's gar nicht klar.
0: Nee.
2: Doch, ich bin ein Schwab, also mir war es gleich klar.
0: Okay, und bist du dem verkommen oder wie sagt man das dann?
2: Dem bin ich verkommen.
0: Tatsächlich, okay.
2: Ja, ja.
0: Oma Rosa?
3: Drittens stimmt.
0: Aha.
3: Verkommen heißt jemandem begegnen.
1: Na klar, hast du recht, liebe Ingrid. Für dich gibt es die Original Donutreife im Schwabentasse. Glückwunsch.
2: Okay, danke schön. Vielen Dank.
0: Was ist jetzt der nächste Termin nach dem Oma Rosa Quiz?
2: Gartengießen.
1: So muss das sein.
0: Da hast du absolut recht. Weil sonst verkümmern die Pflanzen.
1: Genau.
0: Da sind wir wieder beim Thema.
2: Genau. Okay, und mach's, ich wünsche euch einen angenehmen Tag.
0: Danke dir auch.
1: Tschüssi.
2: Danke, tschüss.
4: Ciao. 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

0: Fuzzboy, Beautiful Life, die gute Laune Morning Show am Freitag, 8.50 Uhr. Wir schauen auf die Straßen. Aktuell braucht ihr länger auf der A7 Ulm Richtung Füssenreute zwischen Langenau und dem Kreuz Ulm-Elchingen. Hat's gekracht, ein großer Unfall, 6 Fahrzeuge sind beteiligt. Da ist aktuell der rechte Fahrstreifen gesperrt und ordentlich Stau auf 6 Kilometer mittlerweile schon. Der Stau nimmt aber wohl zu. Aktuell verliert ihr gute 40 Minuten an der Stelle. Und A8 Stuttgart Richtung München zwischen Burgau und Zusmarshausen. Da hat's einen Unfall mit einem LKW gegeben. Da liegen Gegenstände auf der Straße. Der rechte Fahrstreifen ist gesperrt, wobei zeitlich hat es jetzt nicht so große Auswirkungen. 1 Kilometer Stau, 3 Minuten braucht er länger. Wettertechnisch?
1: Schön wird's heute. Die Sonne kann sich immer mehr durchsetzen. Höchstwerte heute bei 25 bis 26 Grad und vor allem heute Abend bleibt's auch freundlich und trocken. Perfekt für den Start des Donaufestes heute Abend.
0: Wie? Oder für einen schönen Grillabend.
1: Oh, herrlich.
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0: Eieieiei. Und da sind wir auch schon da. Die Vorfreude ist groß. Das Donaufest. Los, Entschuldigung,
1: Conny. Guten Tag, Frau 1000.
0: Von den Donaudreife Nachrichten. Heute geht's los, Donaufest.
1: Ganz genau, heute geht's los. Und auch Ulms erster Bürgermeister Martin Wendel. Der freut sich genauso wie du. Und was der sagt, das hören wir gleich in den Donaudreife Nachrichten.
0: Es ist Freitag, man merkt's. Es ist jetzt kurz vor neun.
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0: Wunderschönen guten Morgen am Freitag.
2: Es ist 9 Uhr.
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1: Nagelsmann tritt wohl zurück und heute startet das Donaufest. Ich bin Paolo Percoco, guten Morgen. Nagelsmann ist wohl raus. Nach dem bitteren WM-Aus gegen Paraguay steht der Bundestrainer offenbar kurz vor dem Rücktritt. Laut Bild soll Julian Nagelsmann seine Entscheidung schon getroffen haben. Der DFB hat das aber noch nicht offiziell bestätigt. Nachfolger könnte Jürgen Klopp werden. Trostpflaster für Nagelsmann, eine Abfindung von geschätzten rund 7 Millionen Euro. Im Mordfall Sonja Hurler hofft die Kripo Kempten nach 45 Jahren auf neue Hinweise. Die Ermittler haben am damaligen Tatort in Heiligkreuz ein Plakat angebracht. Die 13-Jährige war in der Nacht auf den 5. Juli 1981 auf dem Weg zu ihrer Oma verschwunden. Monate später wurde ihre Leiche gefunden. Hinweise nimmt die Kripo Kempten entgegen. Alle Infos auf donau3fm.de. Mit dem Krankschreiben soll es in Deutschland strenger werden. Union und SPD planen, dass Beschäftigte die Krankmeldung bald schon am ersten Krankheitstag beim Arbeitgeber vorlegen müssen. Vizekanzler Klingbeil verteidigt das als Kompromiss, sagt aber:
7: Und wir müssen jetzt genau gucken, wie macht man das mit den Krankschreibungen. Natürlich müssen wir das jetzt so machen, dass niemand krank zur Arbeit geht. Also da wird man jetzt gute pragmatische Lösungen finden müssen. Und das war jetzt eine Grundsatzeinigung im Koalitionsausschuss. Jetzt geht es darum, dass das Ganze pragmatisch umgesetzt wird, aber das werden wir hinbekommen.
1: 10 Tage, 10 Länder, ein Fest. Alle 2 Jahre lädt das Donaubüro Ulm-Neu-Ulm zum internationalen Donaufest in die Doppelstadt ein. Und heute ist es wieder soweit. Ulms erster Bürgermeister Martin Wendel freut sich.
8: Ja, für mich ist es ein Hochamt. Ich werde in diesen 10 Tagen sicherlich wenig am Schreibtisch sein, sondern ganz, ganz viel auf dem Donaufestgelände, auf unserem Markt der Donauländer, auf den unzähligen Veranstaltungen, Konzerten. Und es ist schon einfach auch eine große Bereicherung und auch eine große Freude, die ich habe, so viele Menschen dann auch willkommen heißen zu dürfen, zusammenzuführen zu dürfen und einfach auch diese Begeisterung für die Donau in die Welt zu tragen.
1: Alle Infos rund ums internationale Donaufest Ulm-Neu-Ulm gibt's auf donau3fm.de und da gibt's jederzeit auch mehr Nachrichten.
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0: Heute gibt es einen angenehmen Sonne- und Wolkenmix in Schwaben, dazu Temperaturen von 25 bis 26 Grad.
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0: Um 8:40 schauen wir auf die Straßen. Immer noch die Meldung A7 Ulm Richtung Füssenreute zwischen Langenau und dem Kreuz Ulm-Elchingen. Da läuft derzeit die Unfallaufnahme auf dem rechten Fahrstreifen. Da hat es gekracht mit 6 Fahrzeugen. Da ist aktuell der rechte Fahrstreifen gesperrt. Das merkt man auch daran, dass es sich ordentlich zurückstaut. Aktuell 6 Kilometer Stau, gute 40 Minuten, die ihr länger braucht. Und A8 Stuttgart Richtung München zwischen Burgau und Zusmarshausen. Da finden jetzt nach einem Unfall auch Bergungsarbeiten statt. Hier ist der rechte Fahrstreifen gesperrt.
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0: Da haben wir einen Mobilen, der in Leipheim steht. Wenn ihr Richtung Langenau unterwegs seid, kurz nach dem Sportheim steht, der blitzt beidseitig. Die Superblitzer sind jede Menge jetzt vom Wochenende. Da klickt ihr euch am besten rein auf donau3fm.de oder in eure Donau 3FM App und dann könnt ihr alles entspannt nachlesen.
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0: Er zählt zu den erfolgreichsten Musikern der Geschichte und jetzt soll Elton John sich ausgerechnet in Las Vegas verewigen.
10: Ja, in der Stadt, in der er jahrelang Konzerte gespielt und riesige Erfolge gefeiert hat. Und da soll es ab Sommer 2027 eine ganz besondere Show geben. Was genau dahinter steckt, das verraten wir euch gleich um 8:45.

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2: Freunde der gepflegten Unterhaltung. Elton John soll nach Las Vegas zurückkehren. Wenn auch ein bisschen anders, wie wir uns das jetzt vielleicht im ersten Moment denken. Wie mehrere Medien berichten, soll er einen Millionendeal für eine neue Show in Las Vegas unterschrieben haben. Das Besondere daran ist, es handelt sich um eine Hologrammschau. Heißt, Elton John sitzt da nicht wirklich selbst am Klavier, sondern praktisch eine digitale Version von ihm. Ist so eine Art Hightech-Konzert, bei dem Musik, Licht, Spezialeffekte und Hologrammtechnik so zusammenspielen, dass es für die Fans so aussieht, als wäre praktisch der Rocketman live auf der Bühne. Das Ganze soll dann ab Sommer 2027 im neuen Hard Rock Hotel in Las Vegas laufen. Vorbild ist die ABBA-Show Voyage in London. Da stehen ABBA ja auch nicht wirklich live auf der Bühne, sondern eben als digitale Versionen von damals, begleitet von einer echten Liveband. Bei Elton John soll die Technik sogar noch besser sein. Die Show soll so aufgebaut sein, dass die Fans das Gefühl haben, wirklich mittendrin zu sein. Mit dabei sein sollen auch Dua Lipa und Kiki Dee, beide ebenfalls digital. Mit Dua Lipa hatte Elton John ja den Hit Cold Heart. Und mit Kiki Dee den Klassiker Don't Go Breaking My Heart. Elton John hatte sich 2023 vom Tourleben verabschiedet. Falls das Ganze jetzt aber wirklich so umgesetzt wird wie geplant, dann könnten Fans ihn trotzdem noch jahrelang auf der Bühne erleben. Nur eben als, sagen wir mal, Rocketman 2.0.
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3: Jawohl, meldet euch da unbedingt noch an. Dieses Mal holen wir euch ja in Günzburg ab. Und da kommt jetzt gerade in dem Moment noch eine WhatsApp rein vom Stocki. Guten Morgen.
4: Moin, ihr zwei Mädels. Ampelausfahrt am Theodor-Heuss-Platz, sprich Westplatz. Da geht die halbe Ampelanlage nicht. Also es war ruhig und übersichtlich, aber bitte aufpassen. Grüße euch, ich wünsche euch was.
3: Jawohl, ciao. Danke dir, Stocki. Vielen Dank fürs Melden. Da bitte aufpassen in Ulm am Theodor-Heuss-Platz. Da ist wohl eine Ampelanlage ausgefallen. So, jetzt schauen wir mal, was haben wir denn gleich für euch? Michael Schulte und Ostis, Half of My Heart. Und Europe, The Final Countdown.
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3: Ja, ich schaue auf Final Countdown und zwar zum Wochenende. Es ist Freitag. Schönen guten Morgen, kurz vor 9:30.
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3: Wunderschönen guten Morgen am Freitag.
16: Es ist 9:30.
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19: Nagelsmann tritt wohl zurück und heute startet das Donaufest. Ich bin Paolo Percoco, guten Morgen. Nagelsmann ist wohl raus. Nach dem bitteren WM-Aus gegen Paraguay steht der Bundestrainer offenbar kurz vor dem Rücktritt. Laut Bild soll Julian Nagelsmann seine Entscheidung schon getroffen haben. Der DFB hat das aber noch nicht offiziell bestätigt. Nachfolger könnte Jürgen Klopp werden. Trostpflaster für Nagelsmann, eine Abfindung von geschätzten rund 7 Millionen €. Im Mordfall Sonja Hurler hofft die Kripo Kempten nach 45 Jahren auf neue Hinweise. Die Ermittler haben am damaligen Tatort in Heiligkreuz ein Plakat angebracht. Die 13-Jährige war in der Nacht auf den 5. Juli 1981 auf dem Weg zu ihrer Oma verschwunden. Monate später wurde ihre Leiche gefunden. Hinweise nimmt die Kripo Kempten entgegen. Alle Infos auf donau3fm.de. Mit dem Krankschreiben soll es in Deutschland strenger werden. Union und SPD planen, dass Beschäftigte die Krankmeldung bald schon am ersten Krankheitstag beim Arbeitgeber vorlegen müssen. Vizekanzler Klingbeil verteidigt das als Kompromiss, sagt aber:
20: Und wir müssen jetzt genau gucken, wie macht man das mit den Krankschreibungen. Natürlich müssen wir das jetzt so machen, dass niemand krank zur Arbeit geht. Also da wird man jetzt gute pragmatische Lösungen finden müssen. Und das war jetzt eine Grundsatzeinigung im Koalitionsausschuss. Jetzt geht es darum, dass das Ganze pragmatisch umgesetzt wird, aber das werden wir hinbekommen.
19: 10 Tage, 10 Länder, ein Fest. Alle 2 Jahre lädt das Donaubüro Ulm-Neu-Ulm zum internationalen Donaufest in die Doppelstadt ein. Und heute ist es wieder soweit. Ulms erster Bürgermeister Martin Bendel freut sich.
21: Ja, für mich ist es ein Hochamt. Ich werde in diesen 10 Tagen sicherlich wenig am Schreibtisch sein, sondern ganz, ganz viel auf dem Donaufestgelände, auf unserem Markt der Donauländer, auf den unzähligen Veranstaltungen, Konzerten. Und es ist schon einfach auch eine große Bereicherung und auch eine große Freude, die ich habe, so viele Menschen dann auch willkommen heißen zu dürfen, zusammenzuführen zu dürfen und einfach auch diese Begeisterung für die Donau in die Welt zu tragen.
19: Alle Infos rund ums internationale Donaufest Ulm-Neu-Ulm gibt's auf donau3fm.de und da gibt's jederzeit auch mehr Nachrichten.
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22: Sonnenwolken wechseln sich heute ab. Ab Nachmittag setzt sich die Sonne dann immer besser durch. Die Höchstwerte liegen heute so bei angenehmen 25 bis 26 Grad. Zudem bleibt es am Abend freundlich und trocken. Perfekt alles, also für alles, was draußen geplant ist. Zum Beispiel, wie wir es schon in den Nachrichten gehört haben, das Donaufest startet heute.
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3: Um 9:30 schauen wir auf die Straßen. Immer noch braucht ihr länger auf der A7 Ulm Richtung Fürstenreute zwischen Langenau und dem Kreuz Ulm-Elchingen. Ja, ein großer Unfall mit 6 Fahrzeugen hat sich da heute Morgen ereignet. Aktuell läuft wohl die Unfallaufnahme. Der rechte Fahrstreifen ist gesperrt. Es staut sich zurück auf zwischen 5 und 6 Kilometer ungefähr. Ihr braucht gute 40 Minuten weiterhin länger. A8 Stuttgart Richtung München zwischen Burger und Sussmarshausen. Da hat es auch gekracht. Da finden mittlerweile die Bergungsarbeiten statt. Da ist der rechte Fahrstreifen gesperrt. Es scheint aber so, als würde das nicht für große Behinderungen sorgen. Euch weiter eine gute und vor allem eine sichere Fahrt.
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3: So, da haben wir aktuell super Blitzer, zum Beispiel Erbach B311, wenn ihr von Ehingen kommt, Orts Rheinwert steht da auf Höhe vom Euronics, 30 sind erlaubt. Und in Wittingen haben wir noch einen super Blitzer in der Ortsausfahrt Richtung Amstetten Bahnhof, wenn ihr unterwegs seid. Ansonsten alle weiteren könnt ihr nachlesen auf donau3fm.de.
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3: Ja, wir alle kennen Ulm, aber ist ja immer so die Frage, wenn man die Stadt an sich kennt, kennt man dann auch wirklich die Geschichte dahinter und die Schönheit? Genau das durften ja unsere Gewinner der letzten City-Entdecker-Tour im April erleben. Und diese ganze Sache, weil es gerade so schön war, geht jetzt in die zweite Runde.
23: Boah, ich finde es super spannend. Mir gefällt es richtig, richtig gut. Und das Mittagessen war natürlich super lecker.
22: Essen ist wichtig. Ja, was die Teilnehmer alles gelernt haben und was so ihre Highlights an dem Tag waren, erfahrt ihr gleich im 10:15.
3: Das war echt lecker. Da gab es so Maultaschen und dann war noch so Kartoffelsalat. Und

0: Na, eigentlich ist es schade. Man lebt in der Stadt und man ist oft in der Stadt unterwegs und weiß eigentlich gar nicht so wirklich über die Geschichte oder auch über so besondere Highlights der Stadt.
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0: Die Gute Laune Morning Show, Freitag gleich 9.45 Uhr. Genau das wollen wir ändern, denn wir wollen für alle, die genau darauf Lust haben, eben was über die Geschichte kennenzulernen, über die Highlights der Stadt Ulm, wollen wir eine zweite Runde starten unserer Ulmer City Entdeckertour und zwar am 11.07. Also nicht morgen, sondern dann Samstag in der Woche. Da gibt es wieder tolle Shopping-Erlebnisse, Genussmomente und ganz viel Wissenwertes eben rund um die Stadt.
3: Runde 2 und allein schon die erste Ulmer City Entdeckertour war ein voller Erfolg und die Teilnehmer haben viel gelernt und vor allem auch viel gegessen.
4: Mit den 4 Blauzuflüsse und auch mit den Soldatenhäseln, das war mir jetzt nicht bekannt. Die 2 Blauzuflüsse kenne ich, aber der Rest kenne ich jetzt nicht. Und dass da Gefälle da ist von der Olga-Straße, ist mir nicht bewusst gewesen.
5: Man sieht eigentlich alles, dass selbst schon Essen mit dabei ist und einfach diese... Ja, das Ganze drumherum, das passt super gut.
6: Boah, ich finde es super spannend, mir gefällt es richtig, richtig gut. Und das Mittagessen war natürlich super lecker.
7: Gerade das mit dem Metzgerturm, das habe ich überhaupt nicht gewusst. Das war richtig interessant.
8: Man kennt sich meistens mehr im Ausland aus, wie eigentlich in der Umgebung. Und darum ist das immer ganz interessant. Also ich habe mich auch gefreut auf die Tour, auf die Stadttour, dass ich auch mehr von Ulm dann erfahre.
0: Ja, und das könnt ihr auch in der zweiten Runde der Ulmer City Entdeckertour. Die startet am Samstag, also am 11. Juli, mit jeder Menge Spaß, Genuss und Geschichte. Wir holen euch dieses Mal in Günzburg ab. Alle Infos zur Tour sowie auch die Anmeldung findet ihr auf donau3fm.de.
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0: Shawn Mendes. When You're Gone, gleich für euch Purple Disco Machine.
1: Dopamine, die Glücksgefühle.
0: Und Bibi Rexha, New Religion.
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0: Und das alles gibt's gleich.
4: Was ist denn Bibi Rexhas neue Religion
0: Markus
4: eigentlich?
0: Markus Österle.
4: Weiß man das?
0: Ihre neue Religion.
4: Sie singt hier,
0: Matcha.
4: This is my new religion.
0: Eis Matcha Latte.
5: Sexiness.
4: Sexy Eis Matcha Latte.
0: Sexy Eis Matcha Latte. Ja?
4: Sehr griffiger Name für eine
0: Zum
4: Religion.
0: Zum Beispiel.
5: Toll.
0: Ja, und was steht am Wochenende so an, Herr Österle?
4: Morgen schaffen.
5: Morgen früh sein. So ein Fleißiger.
0: Ja.
4: Braucht Geld.
0: Schaffe.
4: Ja, und ansonsten ist noch tatsächlich alles offen, oder? Ja, ist alles offen.
0: Cool.
4: Voll gut.
0: Kannst du in der Glassiergalerie vorbeischauen?
4: Sag ich bei der Glassiergalerie vorbeischauen?
0: Ja.
4: Bei dir, Easy?
0: Ja.
4: Mit deinen Honden?
0: Ja.
4: Okay, ja, mach mal.
0: Echt?
4: Ja.
5: Safe nicht.
0: Safe.
5: Ich weiß schon ganz genau, was der macht.
0: Sonst rede ich nie wieder mit dir.
5: Habe ich auch schon versucht, funktioniert nicht.
4: Ich sag jetzt nichts mehr.
0: Nee, du hast ja schon was gesagt. Das war genug für mich. Du schaust vorbei.
4: Ich schau vorbei. Jana Faas, was kriege ich?
5: Montag.
4: Was kriege ich von dir, Jana Faas, wenn ich mein Versprechen wahr mache?
0: Du musst da nichts kriegen. Also,
5: ich kaufe uns Snacks. Ich kaufe uns Snacks wieder für die Mittagspause.
4: Abgemacht.
0: Das ist Arbeitsweigerung, wenn man was verspricht und dann will man
5: Nein,
0: was, Isi, was dafür haben.
5: Nein, du kennst Markus nicht,
0: Ich glaube, ich
5: es
0: bin.
5: Es ist was Großes, wenn er kommen würde, wirklich.
0: Also, hoffentlich habt ihr auch was für Markus dabei, dass er gleich seinen Job nachgeht. Nach 10 ist es jetzt kurz vor 10.
4: Dafür bin ich ja vertraglich verpflichtet, das muss ich machen.
0: Ich habe auch schon Vertrag aufgesetzt, so nicht.
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14: Julian Nagelsmann tritt zurück und Taylor Swift heiratet. Ich bin Paolo Percocco, guten Morgen oder auch schon guten Tag. Bundestrainer Julian Nagelsmann soll in Kürze seinen Rücktritt erklären. Das berichten mehrere Medien. Der 38-Jährige soll nach der Krisensitzung beim Deutschen Fußballbund gestern in Frankfurt-Main zu dieser Entscheidung gekommen sein. Das melden Sky und die Bild.
15: Der DFB will ein und denselben Fehler nicht zum dritten Mal machen. Löw durfte nach der verkorksten WM in Russland vorerst bleiben. Genauso Flick nach der Blamage in Katar. Diesmal nicht. Und das dürfte den DFB viele Millionen Euro kosten. Der Nagelsmann hat noch 2 Jahre Vertrag. Und sein Nachfolger wird ja auch nicht ehrenamtlich arbeiten. Seinen Wunschkandidaten Jürgen Klopp müsste der DFB aus seinem Red Bull-Vertrag rauskaufen. Also das war mal eine richtig teure WM-Pleite der Nationalmannschaft. Uli Reitinger, Sportredaktion.
14: Im Mordfall Sonja Hurler hofft die Kripo Kempten nach 45 Jahren auf neue Hinweise. Die Ermittler haben am damaligen Tatort in Heiligkreuz ein Plakat angebracht. Die 13-Jährige war in der Nacht auf den 5. Juli 1981 auf dem Weg zu ihrer Oma verschwunden. Monate später wurde ihre Leiche gefunden. Hinweise nimmt die Kripo Kempten entgegen. Alles zum Fall und wie ihr helfen könnt auf donau3fm.de. Im Ulmer Industriegebiet Donautal wird morgen die Wieblinger Allee teilweise voll gesperrt. Betroffen ist der Abschnitt zwischen Hans-Lorenzer Straße und Daimler Straße. Da wird die Straße ausgebessert. Die Sperrung gilt von 6 Uhr bis voraussichtlich 17 Uhr. Ihr werdet umgeleitet. Bei der Linie 12 fallen zwei Haltestellen weg. Alle Infos dazu auf donau3fm.de. Die Hochzeit von Megastar Taylor Swift und Footballstar Travis Kelce hat das Zeug, das größte Promi-Ereignis des Jahres zu werden. Die Vorbereitungen im Madison Square Garden in New York laufen. Donau 3FM-Reporterin Tina Eck.
16: Der Madison Square Garden mitten in Manhattan ist seit Tagen mit Absperrgittern verbarrikadiert. Nur Bahnhof und U-Bahn-Zugang sind offen. Riesige Trucks parken vor den Laderampen und es gibt keine öffentlichen Veranstaltungen in der Mehrzweckhalle über das gesamte lange Wochenende. Dann die Gerüchteküche, die tut ein Übriges. Da wird wild spekuliert über die große Sause, die so heimlich und hermetisch abgeschirmt ist. 1000 Gäste in Abendrobe, Auftritte vielleicht Stevie Nicks, Tim McGraw, ein Schloss in der Konzerthalle vielleicht. Mal gucken, ob wir was zu sehen bekommen.
14: Ich habe gehört, Markus, du fliegst nach deiner Schicht nach New York und moderierst den Abend.
4: Das ist richtig. Sie hat mich angefragt und ich habe natürlich gesagt, für 20 Euro mache ich's.
14: Okay, cool.
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4: Und mit 20 ist auch eine relativ gute Zahl, was die Temperaturen aktuell angeht, in Schwaben erreicht. Es wird aber noch ein bisschen mehr, heute bis zu 26 Grad, dazu Sonne und Wolken. Am Wochenende mit bis 30 Grad sogar noch heißer, aber mit kühlen Nächten.
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4: 4:10 aktuell auf den Straßen ein bisschen was los. A7 Würzburg Richtung Füssenreute. 6 Kilometer Stau zwischen Niederstotzingen und dem Kreuz Ulm-Elchingen. Und A8 Stuttgart-München zwischen Burga und Zusmarshausen. Bergungsarbeiten, deswegen rechte Spur gesperrt. Außerdem Vorsicht, Kleindorfstraße Almendingen. In der Kurve liegt eine Plane auf der linken Spur.
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4: Gerade wird Andreas gemeldet. Vielen lieben Dank. Und zwar eine Korrektur. Der Blitzer auf der A8-Höhe Raststätte Grülbingen steht in Fahrtrichtung Ulm, nicht Fahrtrichtung Stuttgart. Wird natürlich geändert. Danke dir fürs Korrigieren. Ansonsten einer in Günzburg am Waldbad in der 30er-Zone und in Wittingen an der Ortsausfahrt Richtung Amstetten Bahnhof.
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4: Schönen Freitag euch!

0: Unser Throwback-Hit für diese halbe Stunde, Share aus dem Jahr 1998 mit Believe. Hier ist Donau 3 FM am Friday, 14 Minuten nach 10. Und unser Polizeireporter Thomas Heckmann hat mir gerade eine WhatsApp geschickt. Auf der B28 Ulm Richtung Reutlingen wird gelästert. Und zwar in Höhe von Römerstein-Böhringen im 70er-Bereich. Übrigens den Gag mit dem gelästert, gelasert. Das ist nicht von ihm, von mir, sondern der ist tatsächlich von ihm.
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2: Guten Morgen, ich bin Daniel Heinze von der katholischen Kirche. Es sind nur noch ein paar Wochen bis zu den Sommerferien. Die Reisezeit ist da. Für viele gehört es ja im Urlaub dazu, Gotteshäuser zu besuchen, also Kirchen, Tempel, Synagogen oder Moscheen. Dort erfährt man ja auch viel über die Menschen. Das sind schließlich die Bauten, in denen sie beten, bitten, danken, womöglich heiraten, ihre Toten beklagen und das Leben feiern. Und die allermeisten Leute freuen sich über mein Interesse an ihren Traditionen und Bräuchen. Dafür braucht es nur immer Respekt und Achtung. Ich poltere also nicht oberkörperfrei in eine Kirche rein oder telefoniere lautstark in einem hinduistischen Tempel. Ich kann mich ja vorher schlau machen. Was gehört sich, was nicht? Was darf ich tun? Was sollte ich besser lassen? Das hat nichts zu tun mit sich klein machen. Das ist Hochachtung vor Traditionen, vor dem Leben der anderen. Dem, was anderen heilig ist. So öffnen sich mir Türen, Welten und Herzen.
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1: Um die 20 Grad aktuell in Schwaben. Es geht hoch heute auf bis zu 26 Grad. Dazu Sonne und Wolken im munteren Mix. Und am Wochenende wird es mit 30 Grad tatsächlich nochmal etwas heißer. 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Die Menschen, die nachts gerne kühl haben, wollte ich eigentlich sagen. Die Nächte werden kühl. Die Schläfer.
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1: 10:31 A8 Stuttgart München zwischen Burger und Zusmarshausen ist die rechte Spur gesperrt, dauert noch bis ca. 12 Uhr und nach wie vor eine Plane in der Kleindorfstraße in Almendingen liegt in der Kurve.
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1: Illertissen. In der Dietenheimer Straße steht einer bei der Schule, hier ein silberner Caddy, dann in Ettlenschies in der Dorfstraße Richtung Lohnsee in der 30er-Zone und A8 Richtung Ulmhöhe der Raststätte Gröbingen.
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1: Einen wunderschönen Freitagvormittag euch. Vielleicht habt ihr sie auch schon entdeckt. Sie blinken im Gras, sehen aus wie kleine Lichterketten der Natur und sind eigentlich gar keine Würmer, obwohl sie so heißen. Die Glühwürmchen. Warum die leuchten und was das Ganze mit Flirten zu tun hat, das gibt's gleich bei mir im Donau 3 FM Schlaumeier um 10:45.

0: Miles Smith mit Wait For You, Donau 3 FM am Freitag. 10:41 ist es.
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0: 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In den nächsten Wochen kann es sich lohnen, mal einen kleinen Nachtspaziergang zu machen. Warum, fragt ihr euch, schickt uns der Österle nachts raus, damit ihr sie leuchten seht, die Glühwürmchen in Schwaben. Aber die Frage ist natürlich, wie machen die das und warum überhaupt? Wenn es an warmen Sommerabenden plötzlich im Gras blinkt, dann sind meistens Glühwürmchen unterwegs. Der Name, der täuscht allerdings. Glühwürmchen sind keine Würmer, sondern Käfer und ihr Licht entsteht durch eine chemische Reaktion im Körper. Dabei treffen der Leuchtstoff Luciferin, ein Enzym namens Luciferase, Sauerstoff und Energie aus den Zellen aufeinander und das Ergebnis ist dann dieses wunderschöne gelb-grüne Leuchten. Das Besondere daran, das Licht ist fast kalt. Bei einer Glühbirne, da geht viel Energie als Wärme verloren. Glühwürmchen, die wandeln dagegen einen sehr großen Teil der Energie direkt in Licht um. Deshalb verbrennen sie dabei nicht und können trotzdem gut sichtbar blinken. Der Hauptgrund dafür ist die Partnersuche. Wie so häufig, ja, vor allem die Weibchen, die sitzen oft im Gras oder auf Pflanzen und senden ihr Lichtsignal aus. Die Männchen, die fliegen umher und suchen genau dieses Leuchten. Und je nach Art unterscheiden sich dann auch die Blinkmuster, damit auch wirklich die passenden Partner zueinander finden. Leuchten können aber nicht nur erwachsene Glühwürmchen. Auch die Larven, die geben tatsächlich schon Licht ab. Das kann dann zum Beispiel Feinde abschrecken, denn die Larven schmecken für andere Tiere recht unangenehm. Und das Leuchten ist also Flirt, Warnschild und kleines Naturwunder in einem. Wenn ihr Glühwürmchen sehen wollt, dann habt ihr an warmen, ruhigen Juni- oder Juliabenden beste Chancen. Am besten an dunklen Wiesen, Waldrändern oder Hecken, wo wenig künstliches Licht das Blinken stört.
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Katy Perry und Skip Marley mit Chain to the Rhythm bei Donau 3 FM am Freitag. 10 Minuten vor 11 ist es. Nach wie vor auf der A8 Stuttgart Richtung München zwischen Burger und Susmarshausen. Bergungsarbeiten, rechte und mittlere Spur sind hier gesperrt. Da kommt es natürlich aktuell zu Verzögerungen. Das Ganze dauert bis ca. 12 Uhr und geblitzt wird aktuell auf der B28 Ulm Richtung Reitlingen an Römerstein-Böhringen hier abgestellt. Und das ist eine 70er-Zone. Außerdem noch in Illertissen in der Dietenheimer Straße bei der Schule aus einem silbernen Caddy raus.

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18: Krämer will Ehinger OB werden und Nagelsmann tritt zurück. Ich bin Paolo Percocco, guten Tag. In Ehingen gibt es einen zweiten Bewerber für die OB-Wahl. Gewählt wird am 11. Oktober. Amtsinhaber Alexander Baumann hört nach 16 Jahren auf. Nach Sozialbürgermeister Tobias Huber will jetzt auch Martin Krämer antreten, der amtierende Bürgermeister von Obermarchtal.
19: Noch vor wenigen Monaten hätte ich nicht damit gerechnet, jetzt als Oberbürgermeisterkandidat hier zu stehen. Aber wie schon John Lennon sagte, Leben ist das, was passiert, während du eifrig dabei bist, andere Pläne zu machen. Und dann kam einfach eins zum anderen und ich wurde immer häufiger von Bürgerinnen und Bürgern aus Ehingen angesprochen, die mir ihre Unterstützung angeboten haben. Und daher war die Kandidatur in Ehingen eine bewusste Entscheidung für meine Weiterentwicklung und neue Herausforderung.
18: Nagelsmann steht wohl kurz vor dem Aus. Beim DFB knallt nach dem WM-Debakel. Laut Sky und Bild soll Julian Nagelsmann in Kürze seinen Rücktritt als Bundestrainer erklären. Nach dem Elfmeter-Aus gegen Paraguay hatte er das eigentlich noch ausgeschlossen. Bei einer Krisensitzung in Frankfurt soll ihm die DFB-Spitze diesen Schritt aber nahegelegt haben. Offiziell bestätigt ist der Rücktritt noch nicht. Im Ulmer Industriegebiet Donautal wird morgen die Wieblinger Allee teilweise vollgesperrt. Betroffen ist der Abschnitt zwischen Hans-Lorenzer Straße und Daimler Straße. Da wird die Straße ausgebessert. Die Sperrung gilt von 6 Uhr bis voraussichtlich 17 Uhr. Ihr werdet umgeleitet. Bei der Linie 12 fallen 2 Haltestellen weg. Alle Infos auf donau3fm.de. Die Hochzeit von Megastar Taylor Swift und Footballstar Travis Kelce hat das Zeug, das größte Promi-Ereignis des Jahres zu werden. Die Vorbereitungen im Madison Square Garden in New York laufen. Donau3FM-Reporterin Tina Eck.
20: Der Madison Square Garden mitten in Manhattan ist seit Tagen mit Absperrgittern verbarrikadiert. Nur Bahnhof und U-Bahn-Zugang sind offen. Riesige Trucks parken vor den Laderampen und es gibt keine öffentlichen Veranstaltungen in der Mehrzweckhalle über das gesamte lange Wochenende. Dann die Gerüchteküche. Die tut ein Übriges. Da wird wild spekuliert über die große Sause, die so heimlich und hermetisch abgeschirmt ist. 1000 Gäste in Abendrobe, Auftritte vielleicht, Stevie Nicks, Tim McGraw, ein Schloss in der Konzerthalle vielleicht. Mal gucken, ob wir was zu sehen bekommen.
18: Mehr Nachrichten in einer Stunde und jederzeit auf donau3fm.de.
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0: Unspektakuläres Wetter heute in Schwaben mit Sonne und Wolken bei bis zu 26 Grad. Und am Wochenende geht es ähnlich weiter. Es wird allerdings noch etwas heißer tagsüber, Temperaturen bis an die 30 Grad, aber mit kühlen Nächten.
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0: 4:11 A8 Stuttgart-München zwischen Burger und Zusmarshausen. Bergungsarbeiten. Rechte und mittlere Spur aktuell gesperrt. Dauert noch eine knappe Stunde. Deswegen gibt es hier aktuell 3 Kilometer Stau mit einem Zeitverlust von einer knappen halben Stunde.
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0: Ettlen-Schieß in der Dorfstraße steht eine Richtung Lohnsee in der 30er-Zone, dann A8 Richtung Ulm bei der Raststätte Grübingen und in Günzburg am Waldbad abgestellt. Hier sind 30 km/h erlaubt.
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0: Einen schönen Freitagvormittag. Was als April-Scherz begann, ging auf Instagram und TikTok total viral und jetzt ist dieser eine Lolli tatsächlich Realität geworden.
22: Es ist gewöhnungsbedürftig. Man kann einmal dran lutschen, aber ich würde es jetzt nicht ganz essen.
0: Welchen Geschmack der neue IKEA-Lolli hat, den es nicht zu kaufen gibt und wie ihr den trotzdem probieren könnt. Ob ihr wollt oder nicht. Das gibt's gleich bei mir um 11:45.

0: Ich vermute mal, damit hätten die wenigsten gerechnet. Was als April-Scherz begann, wurde wirklich in die Tat umgesetzt. Das Möbelhaus IKEA hatte zum 1. April einen Lolli und jetzt kommt's, mit Schöttbullar und Preiselbeergeschmack angekündigt. Und nach sehr vielen positiven Reaktionen gibt es ihn jetzt tatsächlich. Wir haben ihn euch mal probieren lassen. Nicht jeder war begeistert.
1: Puh, okay. Also das habe ich jetzt tatsächlich nicht erwartet. Ich finde, es schmeckt nicht wirklich nach Köttbullar. Oben schmeckt es eher so, wie Hundefutter tatsächlich riecht. Und unten, da ist okay. Das schmeckt so ein bisschen fruchtig. Ich weiß nicht, was es war. Das kann man essen, aber ich muss wirklich gestehen, mein Geschmack ist leider gar nicht.
2: Boah, nee, das mag ich gar nicht. Also das untere, das rote, das finde ich okay. Aber dieses obere, das schmeckt irgendwie so nach Fleisch oder sowas.
0: Mhm. Bei manch anderen kam aber die Schöttbullar-Preiselbeermischung relativ gut an.
3: Wie wenn man irgendwie so Fleischküchle mit Zucker überzogen hat. Also das untere Preiselbeere schmeckt eigentlich ganz gut. Es schmeckt wie so ein ganz normaler Fruchtlolli, aber ja, das obere, da muss man sich schon dran gewöhnen, würde ich mal sagen.
4: Im ersten Moment war es echt komisch. Danach wird es relativ fruchtig, finde ich. Und dementsprechend finde ich es auf jeden Fall essbar.
5: Ja, es ist auf jeden Fall nicht so ein Basic-Geschmack, aber ich finde es jetzt nicht schlecht. Ich finde auf jeden Fall auch das untere eigentlich ganz lecker.
6: Okay, ungewohnt. Aber schmeckt eigentlich nicht schlecht. Ich würde sagen, sogar so eine 7. Ist halt jetzt nicht eher süß, sondern eher Frikadelle oder sowas. So Köttbullar oder so. Krass, ja, schmeckt aber gut. Also hat man gut getroffen.
0: Okay, also Schöttbullar und Preiselbeergeschmack. Alles in einem Lolli. Wenn ihr sagt, ja, bitte, Östi, ich muss das probieren, dann schickt uns jetzt eine WhatsApp-Nachricht mit dem Stichwort Lolli an die 015202424x3. Dann bekommt ihr ein kleines Probierle-Paket von uns. Lolli an die 015202424x3. Na, wer traut sich?

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2: Auch heute wieder ein sehr angenehmer, temperierter Tag mit Tageshöchstwerten bis zu 26 Grad. Das Wochenende wird noch heißer, da geht's ran an die 30. Dazu weiterhin Sonne und Wolken, aber kühle Nächte.
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2: 11:31 A7 Füssenreute Richtung Ulm, 7 Kilometer zäh fließen zwischen Illertissen und dem Dreieck Kittistetten. Dann A8 Richtung München zwischen der Auffahrt B10 Ulm West und Ulm Ost eine ungesicherte Unfallstelle auf der rechten Spur. Außerdem zwischen Burga und Zusmarshausen hat es gekracht. Hier die Bergungsarbeiten im Gang. Rechte und mittlere Spur sind gesperrt, dauert noch eine knappe halbe Stunde. Hier im weiteren Verlauf aktuell ca. 4 Kilometer Stau, knapp 40 Minuten dauert es länger.
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2: Ulm, neue Mitte auf Höhe Kunsthalle Weißhaupt, ist eine 20er-Zone. Sabine hat's gemeldet, dank dir. Dann in Brenz an der Ortsausfahrt, wenn ihr Richtung Hermaringen fahrt, beidseitig mit Laser. Danke an Tanja fürs Melden. Und in Illertissen steht einer, Dietenheimer Straße bei der Schule, aus einem silbernen Caddy raus.
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2: Und wenn wir den Sommer lieben, lieben wir natürlich auch Freibäder. Ist natürlich klar, Rutschen, Liegeflächen, Schwimmbecken und das sollte man so richtig schön genießen. Im liebsten Freizeitbad der Schwaben oder etwa nicht?
14: Unser wunderschönes Freibad ist richtig cool, weil wir haben ein tolles Volleyballfeld.
2: Wo es dieses Volleyballfeld gibt, warum dieses Bad so toll ist und wie ihr euer Lieblingsbad auf die Eins bringt. Gleich bei mir um 11:45.

0: Redas Radio laut singen Enrique und CNCO. Bei Donau 3 FM am Freitag 11:43 haben wir es. Einmal noch. Wunderbar. Gleich noch Kygo, Khalid und Griffin mit Save My Love und die 90er mit Christina Aguilera. 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
1: here I am. 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
0: 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Bei diesen Temperaturen natürlich Anlauf nehmen, Sprung und drin im Schwimmbad. Die Freibäder in Schwaben haben es uns angetan, diese und letzte Woche. Deswegen, weil das Wetter natürlich auch perfekt mitspielt, suchen wir in den Schwaben Top 10 Schwabens beliebtestes Freibad. Und das Freibad aus Weißenhorn, das ist in den Top 10 gelandet.
2: Hallo liebe Zuhörer, wir sind Freibad Weißenhorn und unser wunderschönes Freibad ist richtig cool, weil wir haben ein tolles Volleyballfeld, eine richtig geile Sportschwimmerbahn, eine super große Anlage mit vielen, vielen Schattenplätzen. Also seid so lieb und votet für uns.
0: Aber nicht nur Weißer Horror ist dabei, sondern auch ein bisschen weiter Blaubeuren.
3: Hallo, wir sind die Blautopfbäder in Blaubeuren. Unser Freibad begeistert mit der tollen Lage am Hang, mit einem wunderschönen Blick über die Stadt. Besonders Familien schätzen den liebevoll gestalteten Kinderbereich. Und in unserem Kombibecken kommen alle auf ihre Kosten. Abgerundet wird der Besuch durch das einladende, moderne Bädercafé. Also votet für uns als das beliebteste Freibad Schwabens.
0: Und auch Uttenweiler ist dabei.
4: Hallo, wir sind das Team vom Naturfreibad Uttenweiler. Genießt Natur pur, abkühlendes Wasser und einen erlebnisreichen Tag für die ganze Familie. Für unsere kleinen Gäste gibt es einen Wasserspielbereich. Außerdem warten Badeinsel, Rutsche und Sprungbrett auf alle, die Spaß im Wasser lieben. Auf der Liegewiese könnt ihr entspannen, unser Kiosk mit Terrasse lädt zum Verweilen ein und auf unserem Wohnmobilstellplatz könnt ihr den Sommer gleich noch ein bisschen länger genießen. Wir freuen uns auf euch.
0: Und egal ob Weißenhorn, Blaubeuren oder Uttenweiler oder die sieben anderen vorgeschlagenen Bäder, es liegt an euch. Stimmt jetzt ab für Schwabens beliebtestes Freibad auf donau3fm.de.

Christina Aguilera und Genie in a Bottle. Sie singt tatsächlich, ich bin ein Flaschengeist, rubbel mich, dann komme ich da raus. Die 90er waren nicht gut, was Songlyrics angeht. Kommen wir zu was ganz anderem, und zwar zu den Straßen, denn hier ist alles irgendwie rot auf meinem kleinen Monitor, wo die Verkehrsmeldungen drauf sind. A8 zum Beispiel Richtung München zwischen der Auffahrt B10 Ulm-West und Ulm-Ost. Vorsicht, ungesicherte Unfallstelle auf der rechten Spur. Dann weiter Stuttgart-München zwischen Burger und Zusmarshausen, auch hier Bergungsarbeiten, rechte und mittlere Spur gesperrt. Noch knapp 10 Minuten steht hier. Schauen wir mal. Hier sind es auch schon aktuell 4 Kilometer zäh fließend und zwischen Märklingen und Ulm-Ost 2 Kilometer Stau. Hier eine Viertelstunde der Zeitverlust. Euch eine gute und sichere Fahrt.

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17: Es ist 12 Uhr.
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19: Krämer will Ehinger OB werden und Nagelsmann tritt zurück. Ich bin Paolo Percocco, guten Tag. In Ehingen gibt es einen zweiten Bewerber für die OB-Wahl. Gewählt wird am 11. Oktober. Amtsinhaber Alexander Baumann hört nach 16 Jahren auf. Nach Sozialbürgermeister Tobias Huber will jetzt auch Martin Krämer antreten, der amtierende Bürgermeister von Obermarchtal.
9: Noch vor wenigen Monaten hätte ich nicht damit gerechnet, jetzt als Oberbürgermeisterkandidat hier zu stehen. Aber wie schon John Lennon sagte, Leben ist das, was passiert, während du eifrig dabei bist, andere Pläne zu machen. Und dann kam einfach eins zum anderen und ich wurde immer häufiger von Bürgerinnen und Bürgern aus Ehingen angesprochen, die mir ihre Unterstützung angeboten haben. Und daher war die Kandidatur in Ehingen eine bewusste Entscheidung für meine Weiterentwicklung und neue Herausforderung.
19: Nagelsmann steht wohl kurz vor dem Aus. Beim DFB knallt's nach dem WM-Debakel. Laut Sky und Bild soll Julian Nagelsmann in Kürze seinen Rücktritt als Bundestrainer erklären. Nach dem Elfmeter-Aus gegen Paraguay hatte er das eigentlich noch ausgeschlossen. Bei einer Krisensitzung in Frankfurt soll ihm die DFB-Spitze diesen Schritt aber nahegelegt haben. Offiziell bestätigt ist der Rücktritt noch nicht. Im Ulmer Industriegebiet Donautal wird morgen die Wieblinger Allee teilweise vollgesperrt. Betroffen ist der Abschnitt zwischen Hans-Lorenzer Straße und Daimler Straße. Da wird die Straße ausgebessert. Die Sperrung gilt von 6 Uhr bis voraussichtlich 17 Uhr. Ihr werdet umgeleitet. Bei der Linie 12 fallen 2 Haltestellen weg. 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Die Hochzeit von Megastar Taylor Swift und Footballstar Travis Kelce hat das Zeug, das größte Promi-Ereignis des Jahres zu werden. Die Vorbereitungen im Madison Square Garden in New York laufen. Donau 3FM Reporterin Tina Eck.
11: Der Madison Square Garden mitten in Manhattan ist seit Tagen mit Absperrgittern verbarrikadiert. Nur Bahnhof und U-Bahn-Zugang sind offen. Riesige Trucks parken vor den Laderampen und es gibt keine öffentlichen Veranstaltungen in der Mehrzweckhalle über das gesamte lange Wochenende. Dann die Gerüchteküche, die tut ein Übriges. Da wird wild spekuliert über die große Sause, die so heimlich und hermetisch abgeschirmt ist. 1000 Gäste in Abendrobe, Auftritte vielleicht, Stevie Nicks, Tim McGraw, ein Schloss in der Konzerthalle vielleicht. Mal gucken, ob wir was zu sehen bekommen.
19: Mehr Nachrichten in einer halben Stunde und jederzeit auf donau3fm.de.
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1: Heute Tageshöchstwerte bis zu 26 Grad, dazu Sonne und Wolken, aber trocken und auch das Wochenende bleibt trocken. Es wird aber noch ein Stück heißer, geht wieder hoch bis an die 30 Grad ran, aber die Nächte bleiben kühl.
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1: 3 nach 12, A8 Richtung München. Zwischen der Auffahrt B10, Ulm West und Ulm Ost. Unfallstelle auf der rechten Spur. Dann zwischen Günzburg und Zusmarshausen 5 Kilometer Stau. Mindestens eine Dreiviertelstunde der Zeitverlust. Und zwischen Märklingen und Ulm Ost 3 Kilometer Stau. Hier dauert es knapp eine Viertelstunde länger. Außerdem Stadtgebiet Ulm, wenn ihr vom Eselsberg runter in die Stadt wollt, über am Bleicher Haag, Kielesbergstraße, Neutorbrücke. Aktuell hier viel Verkehr, knapp 10 Minuten der Zeitverlust.
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1: Geblitzt wird in Ulm Neue Mitte bei der Kunsthalle Weißhaupt, das ist der 20er-Zone, dann Neu-Ulm-Steubenstraße bei der Stadtbücherei, beidseitig in der 30er-Zone und Günzburg am Waldbad, auch hier sind 30 erlaubt.
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1: Einen schönen Freitagmittag euch. 45 Jahre nach dem Mord an Sonja Hurler hofft die Kripo Kempten auf neue Hinweise. Ein Banner am Tatort in Kempten-Heiligkreuz soll Erinnerungen wachrufen. Und genau darüber sprechen wir gleich im Donau 3 FM Update um 12:15.
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0: Es ist ein krasser Fall, der die Region bis heute erschüttert. 45 Jahre ist der Mordfall Sonja Hurler jetzt her. Paolo Percocco aus den Donau 3 FM Nachrichten. Der bittere Jahrestag, der steht jetzt kurz bevor. Was genau macht die Polizei denn aktuell?
1: Die Kripo Kempten, die hat am damaligen Tatort in Kempten-Heiligkreuz ein Banner aufgehängt. Das soll den Fall Sonja Hurler nochmal sichtbar für alle da machen. Die Ermittler hoffen, dass sich Menschen melden, die damals vielleicht was gesehen haben oder sich an Details erinnern, auch wenn die erstmal ganz klein oder unwichtig wirken.
0: Ich meine, die Tat ist jetzt wirklich schon sehr lange her, 45 Jahre. Kurzer Rückblick nochmal, Paolo, was ist damals passiert?
1: Sonja Hurler war 13 Jahre alt. In der Nacht vom 4. auf den 5. Juli 1981 war sie auf dem Weg zu ihrer Großmutter in Richtung Heiligkreuz, kam da aber nie an. Monate später erst wurde dann ihre Leiche in der Nähe eines Stadels vor Heiligkreuz gefunden und bis heute ist noch nicht geklärt, wer sie umgebracht hat, und Hinweise nimmt die Kripo Kempten immer dankbar entgegen.
0: Dann danke dir, Paolo, und alle Infos dazu und auch den Kontakt zu Kripo Kempten. Für Hinweise findet ihr natürlich auf donau3fm.de.
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1: Es ist 12:30.
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14: Nagelsmann tritt zurück und Krämer will Ehinger OB werden. Ich bin Fabian Schober. Guten Tag. Jetzt ist es offiziell. Julian Nagelsmann wurde als Bundestrainer entlassen. Das bestätigt der DFB in einer Pressemitteilung. Nagelsmann hatte wohl schon gestern seinen Rücktritt angeboten. Großer Favorit für die Nachfolge ist Jürgen Klopp. Die DFB-Spitze werde laut Mitteilung das Gespräch mit dem Ex-Liverpool- und Ex-Dortmund-Trainer suchen. Klopp hat sich bereits grundsätzlich für den Posten des Nationaltrainers bereit erklärt. Nach 16 Jahren Alexander Baumann wählt Ehingen im Oktober einen neuen Bürgermeister. Nach Sozialbürgermeister Tobias Huber will jetzt auch Martin Krämer antreten, der amtierende Bürgermeister von Obermarchtal. Krämer ist zwar CDU-Mitglied, tritt in Ehingen aber als unabhängiger Kandidat an.
15: Also ich trete als unabhängiger Kandidat an, weil es als Oberbürgermeister nicht um das Parteibuch gehen sollte, sondern um die Belange der Stadt. Mir geht es um die Sache und um die Menschen. Die Ideen müssen einfach umgesetzt werden, egal aus welcher Gemeinderatsfraktion sie stammen.
14: Die Mieten in den 40 größten deutschen Städten sind in den letzten 10 Jahren um über 50% gestiegen. Das berichtet der Deutsche Gewerkschaftsbund.
16: In München liegt die Durchschnittsmiete aktuell bei 23,36 Euro pro Quadratmeter. Das ist mit Abstand der unrühmliche Spitzenplatz. In Rostock liegt der Quadratmeterpreis zwar noch bei vergleichsweise bescheidenen 11 Euro. Rostock steht aber ganz oben, wenn es um die Steigerung in den letzten 10 Jahren geht. Plus 83%. Die Bundesregierung will eine staatliche Wohnungsbaugesellschaft gründen, um bezahlbaren Wohnraum zu schaffen. Aus Berlin, Uli Reitinger.
14: Der Trendsport Padel kommt mit einer Premium-Sportanlage nach Neu-Ulm. 4 Outdoor-Courts sind neben dem Golfclub zwischen Pfuhl und Offenhausen geplant. Finanziert wird der Park von 3 regionalen Unternehmern in Kooperation mit dem Basketballclub Ratiopharm Ulm. Schon in den Sommerferien soll der Donau-Padel-Park in Betrieb gehen. Alle Infos findet ihr auf donau3fm.de und da gibt's auch jederzeit mehr Nachrichten.
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19: Schönes Wetter heute in Schwaben mit Sonne und Wolken, dazu bis zu 26 Grad maximal. Das Wochenende wird mit bis 30 Grad noch ein bisschen heißer, aber die Nächte bleiben angenehm kühl.
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19: 12:33 A7 Würzburg-Ulm. Vorsicht zwischen Niederstotzingen und dem Rastplatz vor dem Donauried. Mehrere Metallplatten auf der Straße. Außerdem A8 Stuttgart-München. Zum einen zwischen Günzburg und Zusmarshausen. 4 Kilometer Stau, 50 Minuten der Zeitverlust. Und 20 Minuten dauert es länger zwischen Märklingen und Ulm-Ost.
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19: B10 Ulm Richtung Neu-Ulm. Bei der Esso-Tankstelle einer, dann Erbach, B311 aus Richtung Ehingen kommend, ortseinwärts, Einwärtshöhe Euronics in der 30er-Zone und in Wittingen, Ortsausfahrt Richtung Amstetten Bahnhof.
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19: Hallo, einen schönen Freitag. Ehingen bekommt einen neuen Oberbürgermeister. Am 11. Oktober wählen die Ehinger ihr neues Stadtoberhaupt. Bislang gab es nur einen Kandidaten. Mit Martin Krämer, dem Bürgermeister von Obermarchtal, gibt es seit heute einen weiteren Bewerber. Sein Motto lautet:
21: Entscheidend ist mir zuzuhören, konkrete Anliegen aufzunehmen und zu verstehen, welche Themen vor Ort wirklich zählen.
19: Was Krämer in Ehingen alles vorhat, gleich bei mir um 12:45.

0: Udo Lindenberg. Apache 207 mit Komete bei Donau 3 FM am Freitag, 12.45. Ihr habt es vorhin schon in den Donau-3-FM-Nachrichten gehört. Am 11. Oktober wählen die Ehinger einen neuen Oberbürgermeister. Amtsinhaber Alexander Baumann hört bekanntlich nach 16 Jahren auf. Bislang gab es nur einen Bewerber, den Ehinger Sozialbürgermeister Tobias Huber. Heute nun hat ein weiterer Kandidat seinen Hut in den Ring geworfen. Martin Krämer, der Bürgermeister von Obermarchtal.
1: Noch vor wenigen Monaten hätte ich nicht damit gerechnet, jetzt als Oberbürgermeisterkandidat hier zu stehen. Aber wie schon John Lennon sagte, Leben ist das, was passiert, während du eifrig dabei bist, andere Pläne zu machen. Und dann kam einfach eins zum anderen und ich wurde immer häufiger von Bürgerinnen und Bürgern aus Ehingen angesprochen, die mir ihre Unterstützung angeboten haben. Und daher war die Kandidatur in Ehingen eine bewusste Entscheidung für meine Weiterentwicklung und neue Herausforderung.
0: Als Bürgermeister bringt er seiner Meinung nach die nötige Erfahrung mit.
1: In meiner Funktion als Bürgermeister geht bislang von A bis Z, muss man sagen, alles über meinen Schreibtisch. Hier ist also alles Chefsache. Ich verfüge über fachliche Kompetenz in allen Bereichen der öffentlichen Verwaltung, habe in den letzten 8 Jahren moderne Verwaltungsstrukturen eingeführt und zahlreiche Projekte umgesetzt.
0: Krämer ist zwar CDU-Mitglied, tritt in Ehingen aber als unabhängiger Kandidat an.
1: Also ich trete als unabhängiger Kandidat an, weil es als Oberbürgermeister nicht um das Parteibuch gehen sollte, sondern um die Belange der Stadt. Mir geht es um die Sache und um die Menschen. Die Ideen müssen einfach umgesetzt werden, egal aus welcher Gemeinderatsfraktion sie stammen.
0: Der 49-Jährige sieht sich als Teamplayer, der auch zuhören kann.
1: Ich setze auf Klarheit, Verlässlichkeit, einen ehrlichen Umgang und ein offenes Miteinander mit der Bürgerschaft in Ehingen. Entscheidend ist mir, zuzuhören, konkrete Anliegen aufzunehmen und zu verstehen, welche Themen vor Ort wirklich zählen. Deshalb habe ich die Zuhörtour auf ein Wort ins Leben gerufen und werde in den kommenden Wochen gezielt in Ehingen, den Ortschaften, bei den Vereinen und Gewerbetreibenden präsent sein, um unkompliziert ins Gespräch zu kommen.
0: Und er sucht die Nähe zu den Vereinen.
1: Die Seele Ehingens wird maßgeblich durch die Vereine geprägt. Die Arbeit von und mit Vereinen ist mir eine Herzensangelegenheit. Sie nach Kräften zu unterstützen, ist für mich eine zentrale Aufgabe als Oberbürgermeister. Ein regelmäßiger runder Tisch soll den Austausch zwischen Ehrenamt und Verwaltung dienen. Kurze Wege und pragmatische Lösungen statt unnötige Bürokratie.
0: Sagt Martin Krämer, der Bürgermeister von Obermarchtal, der jetzt Oberbürgermeister von Ehingen werden will.
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0: Es ist 13 Uhr.
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4: Nagelsmann tritt zurück und Krämer will Ehinger OB werden. Ich bin Fabian Schober. Guten Tag. Jetzt ist es offiziell. Julian Nagelsmann hat seinen sofortigen Rücktritt als Fußballnationaltrainer erklärt. Das teilt der DFB mit.
20: Die Entscheidung sei ihm nicht leicht gefallen, erklärte Nagelsmann, aber die Nationalmannschaft habe nach so einer herben Enttäuschung die Chance auf einen unbelasteten Neuanfang verdient. Den soll jetzt Jürgen Klopp gestalten. Er sei grundsätzlich bereit dazu, erklärte der DFB. Die Verbandsspitze kündigte Gespräche mit dem früheren Erfolgstrainer von Borussia Dortmund und dem FC Liverpool an. Klopp steht ja grundsätzlich noch bei Red Bull als Head of Global Soccer unter Vertrag. Thomas Thonfeld, Sportredaktion.
4: Nach 16 Jahren Alexander Baumann wählt Ehingen im Oktober einen neuen Oberbürgermeister. Nach Sozialbürgermeister Tobias Huber will jetzt auch Martin Krämer antreten, der amtierende Bürgermeister von Obermarchtal. Der 49-Jährige will auf die Bürger zugehen.
21: Ich setze auf Klarheit, Verlässlichkeit, einen ehrlichen Umgang und ein offenes Miteinander mit der Bürgerschaft in Ehingen. Entscheidend ist mir zuzuhören, konkrete Anliegen aufzunehmen und zu verstehen, welche Themen vor Ort wirklich zählen. Deshalb habe ich die Zuhörtour auf ein Wort ins Leben gerufen und werde in den kommenden Wochen gezielt in Ehingen, den Ortschaften, bei den Vereinen und Gewerbetreibenden präsent sein, um unkompliziert ins Gespräch zu kommen.
4: Die Mieten in den 40 größten deutschen Städten sind in den letzten 10 Jahren um über 50% gestiegen. Das berichtet der Deutsche Gewerkschaftsbund. In München liegt die Durchschnittsmiete aktuell bei 23,36 Euro pro Quadratmeter. Das ist der unrühmliche Spitzenreiter. Der Norden zieht aber stark nach. Hier werden die größten Mietpreisanstiege gemessen. Rostock hat seit 2016 um 83% zugelegt, Berlin um 77%. Der Trendsport Paddle kommt mit einer Premium-Sportanlage nach Neu-Ulm. 4 Outdoor-Courts sind neben dem Golfclub zwischen Pfuhl und Offenhausen geplant. Finanziert wird der Park von 3 regionalen Unternehmern in Kooperation mit dem Basketballclub Ratiopharm Ulm. Schon in den Sommerferien soll der Donau-Paddle-Park in Betrieb gehen. Alle Infos findet ihr auf donau3fm.de und da gibt's auch jederzeit mehr Nachrichten.
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11: Perfektes Wetter zum Paddeln draußen. Tageshöchstwerte heute bis zu 26 Grad. Dazu gibt es Sonne und Wolken im Mix. Und das Wochenende insgesamt mit 30 Grad oder bis zu 30 Grad etwas heißer. Aber die Nächte bleiben angenehm temperiert.
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11: 3 nach 1, A8 Stuttgart-München. 6 Kilometer Stau zwischen Günzburg und Susmarshausen. Knapp eine Stunde hier der Zeitverlust. Zwischen Merklingen und Oberelchingen 7 Kilometer zähfließend. Und Richtung Stuttgart zwischen Merklingen und Hohenstadt 2 Kilometer Stop and Go. Und zwischen Merklingen und Hohenstadt hat es eine ungesicherte Unfallstelle. Deswegen der Stop and Go. Hier bitte entsprechend vorsichtig fahren. Danke und eine gute Fahrt.
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11: Ulm, Neue Mitte, bei der Kunsthalle Weißhaupt in der 20er-Zone steht einer. Dann Ettlen-Schieß, Dorfstraße Richtung Lohnsee, 30er-Zone. Und A8 Richtung Ulm bei der Raststätte Gröbingen.
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11: Hello, einen schönen Freitagmittag euch. Regionale Bands, Megastimmung und ganz viel Spaß. Das gibt's ab heute 5 Wochenenden lang auf dem Illertisser Marktplatz.
22: Es ist echt für jeden was dabei. Einfach vorbeikommen, einen schönen Sommerabend haben, nette Leute treffen und gute Musik hören.
11: Was euch bei der Veranstaltungsreihe live im Sperrbezirk in Illertissen erwartet, das gibt's gleich bei mir um 10 nach 1.

0: FM mit Holding On am Freitag, 11 Minuten nach 1.
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0: Der Illertisser Marktplatz verwandelt sich ab heute wieder in eine Open-Air-Bühne und das Ganze 5 Wochenenden lang. Euch erwarten regionale Bands, Megastimmung und natürlich ganz viel Spaß. Die Veranstaltungsreihe live im Sperrbezirk startet wieder. Susanne Schewetzki ist die Organisatorin der Veranstaltung.
2: Es gibt bei live im Sperrbezirk immer Freitag und Samstag Live-Konzerte von 19 bis 22 Uhr. Und ganz neu in diesem Jahr, gemeinsam mit dem ASM, Bezirk 8, der dieses Jahr auch Jubiläum feiert, werden die Marktplatzserenaden umgesetzt. Da gibt es immer von 11 bis 12 Uhr Blasmusik am Sonntagvormittag.
0: Und musikalisch ist da auf jeden Fall einiges geboten.
2: 5-mal gibt es diese Marktplatzserenaden mit den Blaskapellen hier aus der Umgebung. Und die Konzerte am Freitag- und Samstagabend sind ganz bunt gemischt. Wir haben dort eine Bluesband, es gibt Pop, es gibt Rock, es gibt Rock'n'Roll und es gibt mit den Donau 4 Musikanten auch ganz besondere Blasmusik. Und mit den Mac Brothers ist tatsächlich auch in diesem Jahr wieder die Band dabei, die das erste Konzert bei Live im Sperrbezirk 2016 gespielt hat.
0: Susanne, was würdest du sagen? Was ist insgesamt das Besondere an Live im Sperrbezirk?
2: Das Besondere am Sperrbezirk ist natürlich, dass es kostenlos ist. Sprich, wenn es ein schöner Sommerabend ist, ist ein Kommen und Gehen. Die ganzen gastronomischen Betriebe rund um den Marktplatz sind voll. Der Marktplatz ist voll. Es sind immer sehr viele Leute auf jeden Fall unterwegs.
0: Also heute startet die Open-Air-Veranstaltungsreihe Live im Sperrbezirk auf dem Illertisser Marktplatz. 5 Wochenenden lang mit regionalen Bands, mit Megastimmen. Ganz viel Spaß und das Beste, der Eintritt ist frei, also braucht ihr eigentlich nur gute Laune und vor allem gutes Wetter mitbringen. Alle Infos auch nochmal zum Nachlesen auf donau3fm.de.
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0: Schönen lieben Freitag mit 103 FM und Alex Warren, Fever Dream. 18 Minuten nach 1 ist es. Achtung, aktuell auf der 8 München-Stuttgart. Zwischen Merklingen und Hohenstadt hat es gekracht. Unfallstelle noch ungesichert. Und wenn ihr Richtung München unterwegs seid, aktuell zwischen Günzburg und Zusmarshausen, 6 Kilometer Stau mit einem Zeitverlust von einer knappen Stunde.
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3: Um die 23 Grad aktuell in Schwaben. Geht noch ein bisschen höher, bis zu 26 Grad sind drin. Dazu gibt es Sonne und Wolken, aber es bleibt trocken. Und so geht es dann auch das Wochenende weiter. Allerdings mit den Temperaturen weiter nach oben, denn es gibt bis zu 30 Grad samt kühlen Nächten.
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3: 13:31 auf der A8 Stuttgart-München zwischen Günzburg und Zusmarshausen. 7 Kilometer Stau, knapp 50 Minuten der Zeitverlust. Dann Richtung Stuttgart zwischen Ulm-West und Mühlhausen. 8 Kilometer Stau, knapp eine Stunde dauert es hier länger. Und zwischen Märklingen und Hohenstadt hat es einen Unfall gegeben auf der linken Spur. Ihr werdet hier an der Unfallstelle vorbeigeführt. Außerdem Stadtgebiet Ulm, auch da kommt es zu Verzögerungen. Den längsten Stau gibt es im Moment gerade auf der Münchner Straße Richtung Neu-Ulm rüber. Hier braucht ihr knapp 12 Minuten länger.
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3: Neu-Ulm, Stäubenstraße, steht einer bei der Stadtbücherei, beidseitig 30er-Zone. Dann B10 Ulm Richtung Neu-Ulm bei der Esso-Tanke. Und Erbach, B311, aus Richtung Ehingen kommend, ortseinwärts, Höhe Euronix in der 30er-Zone.
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3: Jawohl, 10 Tage lang wird aktuell auf beiden Seiten der Donau die kulturelle Vielfalt der Donauländer mit Musik, Tanz, Kunsthandwerk und kulinarischen Spezialitäten gefeiert. Das ist das internationale Donaufest.
21: Das heißt ja in Ulm, um Ulm und um Ulm herum. Das heißt, Ulm war schon seit alters her immer ein Zentrum für die Menschen hier aus der Region.
3: Warum das Donaufest mehr als nur ein Fest ist und was es so besonders macht, das gibt's gleich bei mir um 13:45.

0: Tom Gregory bei Donau 3 FM am Freitag mit Fingertips. 13:41 ist es und gleich noch R.E.M. und Tiffany Aris. 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Ja, ja, 10 Tage, 10 Länder, ein Fest. Alle 2 Jahre lädt das Donaubüro Ulm-Neu-Ulm zum internationalen Donaufest ein und ab sofort ist es wieder soweit. Ulms erster Bürgermeister und Geschäftsführer des Donaubüros, Martin Bendel.
1: Wir haben ein ganz, ganz großes Netzwerk ausgebaut aus allen 10 Donauländern und die werden alle in diesen 10 Tagen ihre Vielfalt der Kulturen aus den Donauländern auch nach Neu-Ulm und Ulm mitbringen und damit die Möglichkeit geben, dass sich 500.000 Menschen in diesen 10 Tagen begegnen und gelebte europäische Kultur und europäische Vielfalt auch erleben. Leute, die sich kennen, die sich austauschen, die zu Freunden werden, die führen keine Kriege gegeneinander und sorgen dafür einfach für das, was wir auch brauchen in Europa, wieder mehr Frieden, mehr Freiheit, mehr Miteinander, weniger gegeneinander.
0: Und er freut sich natürlich schon sehr auf diese 10 Tage.
1: Ja, für mich ist es ein Hochamt. Ich werde in diesen 10 Tagen sicherlich wenig am Schreibtisch sein, sondern ganz, ganz viel auf dem Donaufestgelände, auf unserem Markt der Donauländer, auf den unzähligen Veranstaltungen, Konzerten. Und es ist schon einfach auch eine große Bereicherung und auch eine große Freude, die ich habe, so viele Menschen dann auch willkommen heißen zu dürfen, zusammenzuführen zu dürfen und einfach auch diese Begeisterung für die Donau in die Welt zu tragen.
0: Und auch für den Dezernenten der Stadt Neu-Ulm und ebenfalls Geschäftsführer des Donaubüros, Ralf Seifert, ist es mehr als nur ein Fest.
2: Also für mich ist es zunächst mal Gänsehaut, eben aus dem Grund, weil es nicht nur Fest ist, sondern weil die ganz große Überschrift das Thema Begegnung ist. Das Thema des Austausches und das Thema sich kennenlernen, die unterschiedlichen Menschen aus den unterschiedlichen Nationen entlang der Donau kennenzulernen. Und das ist auch tatsächlich das, was mir teilweise zurückgespiegelt wird. Was für ein wahnsinnigen Spirit dieses Fest hat. Und das ist das, was das Donaufest für mich ausmacht. Und das ist auch der Punkt, den es so wichtig macht.
0: Mit 180 Einzelveranstaltungen innerhalb 10 Tagen ist das internationale Donaufest das größte und vor allem, das ist eine der bedeutendsten Veranstaltungen für die Region und ganz Südeuropa. Alle Infos dazu und natürlich das Programm gibt's bei uns auf donau3fm.de.

3 FM mit R.E.M. und Losing My Religion. 13:09 und Pfirsich haben wir es heute am Freitag. Achtung auf der A7 in Richtung Füssenreuth zwischen Bad Grünenbach und der Raststätte Allgäuer Tor. Tiere auf der Straße, also Standstreifen ist ja auch blockiert durch eine Entenfamilie. Oh, süß. Ansonsten nicht ganz so süß ist die Unfallaufnahme auf der A8 München Richtung Stuttgart zwischen Mörklingen und Hohenstadt. Da hat es nämlich gekracht auf der linken Spur. Ihr werdet hier an der Unfallstelle vorbeigeführt. Hier kommt es schon aktuell zu knapp 7 Kilometer Stau. Zeitverlust 52 Minuten. Und geblitzt wird natürlich auch in Weidenstetten im Moment Richtung Balmerstetten. Fahrt Richtung Ulmhöhe Breitingen aus dem Gebüsch heraus. Und den Neu-Ulm in der Stäubenstraße. Höhe Stadtbücherei beidseitig in der 30.

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0: 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Es ist 14 Uhr.
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20: Nagelsmann tritt zurück und Gummibärchendiebe festgenommen. Ich bin Fabian Schober, guten Tag. Jetzt ist es offiziell, Julian Nagelsmann hat seinen sofortigen Rücktritt als Fußballnationaltrainer erklärt. Das teilt der DFB mit.
21: Die Entscheidung sei ihm nicht leicht gefallen, erklärte Nagelsmann, aber die Nationalmannschaft habe nach so einer herben Enttäuschung die Chance auf einen unbelasteten Neuanfang verdient. Den soll jetzt Jürgen Klopp gestalten. Er sei grundsätzlich bereit dazu, erklärte der DFB. Die Verbandsspitze kündigte Gespräche mit dem früheren Erfolgstrainer von Borussia Dortmund und dem FC Liverpool an. Klopp steht ja grundsätzlich noch bei Red Bull als Head of Global Soccer unter Vertrag. Thomas Thonfeld, Sportredaktion.
20: Die Gummibärchendiebe sind gefasst. Klingt kurios, dahinter steckt aber eine ganze Diebstahlserie rund um Ingoldingen im Kreis Biberach. Drei junge Männer im Alter von 19 und 20 Jahren sollen seit Mitte Mai unter anderem Gummibärchen, Schokoriegel und Honig, aber auch Fahrräder und ein Handy geklaut haben. Auf ihre Spur kamen die Ermittler durch Zeugen und Videoaufnahmen. Laut Polizei haben sie größtenteils gestanden. Warme Temperaturen und ein wenig Regen. Der Wetterbericht für die kommenden Tage sorgt für gute Bedingungen für Stechmücken. Im Garten tummeln sich mögliche Brutstätten für die Plagen. Donau 3FM-Reporter Thomas Bleskin.
22: Feuchtigkeit und Wärme sind für viele Mückenarten ideale Voraussetzungen. Während die heimische Hausmücke vor allem größere Wasseransammlungen nutzt, reichen der asiatischen Tigermücke schon kleinste Pfützen in Blumentopfuntersetzern oder Vogeltränken. Das Leibniz-Zentrum für Agrarlandschaftsforschung rät deshalb, Regentonnen abzudecken und stehendes Wasser regelmäßig zu entfernen. Nach Einschätzung der Experten könnten die aktuellen Temperaturen außerdem die Ausbreitung des Westnil-Virus begünstigen, das in Deutschland bereits vorkommt.
20: Der Trendsport Pedal kommt mit einer Premium-Sportanlage nach Neu-Ulm. 4 Outdoor-Courts sind neben dem Golfclub zwischen Pfuhl und Offenhausen geplant. Finanziert wird der Park von 3 regionalen Unternehmern in Kooperation mit dem Basketballclub Ratiopharm Ulm. Schon in den Sommerferien soll der Donau-Pedal-Park in Betrieb gehen. Alle Infos findet ihr auf donau3fm.de und da gibt's auch jederzeit mehr Nachrichten.
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23: Tageshöchstwerte heute am Freitag bis zu 26 Grad, dazu Sonne und Wolken im lustigen Mix. Und so wird auch das Wochenende uns beschieden sein. Allerdings gehen die Tageshöchstwerte noch etwas weiter nach oben, bis zu 30 Grad sind drin, allerdings mit kühlen Nächten.
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23: 3 nach 2 A7 Ulm Richtung Füssenreute zwischen Bad Grönenbach und der Raststätte Allgäuer Tor. Hier sind Tiere auf der Straße, eine Entenfamilie. Dann A8 Stuttgart-München zwischen Günzburg und Zusmarshausen. 6 Kilometer Stauzeitverlust, knapp eine halbe Stunde. Im weiteren Verlauf zwischen Märklingen und dem Kreuz Ulm-Elchingen. 8 Kilometer zähfließend, hier knapp 20 Minuten, die es länger dauert. Die Gegenrichtung, da hat's gekracht. Und zwar zwischen Märklingen und Hohenstadt. Unfallaufnahme auf der linken Spur. Ihr werdet hier an der Unfallstelle vorbeigeführt. Allerdings aktuell schon 9 Kilometer Stau. Knapp eine Stunde dauert es hier länger.
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23: Ulm, Hasslerstraße beidseitig, Günzburg am Waldbad in der 30er-Zone und Erbach, B311, aus Richtung Ehingen kommend, ortseinwärts bei Euronics in der 30er-Zone.

0: Hohala, sage ich da nur an diesem heutigen Freitagmittag. Und das führt uns auch wunderbar ins Donau 3 FM Schwabenquiz. Es gibt wie immer eine Original Donau 3 FM Schwabentasse für euch zu gewinnen, wenn ihr diesen schwäbischen Begriff von Oma Rosa richtig übersetzt.
1: Was heißt gel? Erstens gelb, zweitens steinhart, drittens Fuß.
0: Also, wenn ihr euch die Schwoba-Tasse unter den Nagel reißen wollt, dann bitte jetzt eine WhatsApp ins Studio mit der richtigen Lösung. 01520 242 4 mal die 3.
1: 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Erstens gelb, zweitens steinhart, drittens Fuß.

Jessica Folker bei Donau 3 FM mit How Will I Know Who You Are aus dem Jahr 98 und gleich nach Dermot Kennedy und Ray Garvey. Davor kümmern wir uns aber erstmal noch um eine Schwabentasse. Klaus hat's richtig in WhatsApp geschrieben. Friedhelm. Wer ist das noch? Mal gucken hier. Silvia.

0: offensichtlich machbar, den schwäbischen Begriff von Oma Rosa ins Hochdeutsche korrekterweise zu übersetzen, ohne Schwabentasse abzustauben. Am Telefon ist jetzt die Silke. Silke, schönen Freitag. Wie geht's doch?
1: Gut, wunderbar.
0: Was machst du gerade?
1: Ich sitze noch im Büro.
0: Du sitzt noch im Büro. Wie lange darfst du noch im Büro sitzen heute, Silke?
1: Ich denke mal nur 2 Stündchen.
0: Und ist noch viel zu tun oder hast das meiste schon weggearbeitet?
1: Das meiste ist schon weg, aber ich fange immer später an und dann muss man halt länger.
0: Ja, aber Temperaturen bei euch im Büro geht's mittlerweile?
1: 22, wunderbar.
0: Oh, das ist ja traumhaft. Da flutschen die Seiten ja nur so vom Tisch, oder? Bei 22.
1: Ja, eben. Alles gut.
0: Und um die Seiten, dass sie nicht wegflutschen, festzuhalten, könnte man natürlich eine Schwabentasse draufstellen.
1: Genau, das wäre super.
0: Jetzt müsste man die noch gewinnen, Silke. Wollen wir uns den Begriff von Oma Rosa nochmal anhören?
1: Ja.
2: Was heißt gel? Erstens gelb, zweitens steinhart, drittens Fuß.
0: Silke, wo bist denn du her?
1: Aus Erbach-Dellmensingen.
0: Da kennt man das Wort, oder?
1: Ja, denke ich schon. Also ich hoffe es mal.
0: Das heißt, was denkst du, was ist richtig?
1: Die Antwort A, gelb.
0: Benutzt du das Wort eigentlich selber?
1: Weniger, weniger.
0: Woher kennst du es dann?
1: Man hat das schon ab und an mal gehört. Also ich hätte

0: spannende Silke.
1: Ebenso, danke.
0: Danke dir, tschüss.
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2: 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Schönen Freitag, Donau 3 FM um gleich 2:30.
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2: Unspektakuläres Wetter in Schwaben. Heute und auch das ganze Wochenende über. Es bleibt beim Mix aus Sonne und Wolken. Regen erstmal kein Thema. Heute bei bis zu 26, am Wochenende bei bis zu 30 Grad. Aber die Nächte bleiben angenehm kühl.
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2: 14:31 A8 Stuttgart-München zwischen Burger und Zusmarshausen. 4 Kilometer Stau, 20 Minuten Zeitverlust. Und zwischen Ulm-West und der Ausfahrt Hohenstadt. 9 Kilometer Stau, mindestens eine Stunde dauert es hier länger. Stadtgebiet Ulm, auch hier Verzögerungen. Zum Beispiel Berliner Ring Richtung Wieblingen. 13 Minuten dauert es länger. 11 Minuten sind es die Stuttgarter Straße runter Richtung Innenstadt. Und dann, wenn die andere Umleitungsstrecke, sprich der leere Talweg, benutzt wird, hier braucht ihr aktuell knapp 9 Minuten länger.
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2: Günzburg einer am Waldbad in der Dreiskerzone, dann Erbach B311 aus Richtung Ehingen kommend, ortseinwärts bei Euronics, hier sind 30 erlaubt. Und Neu-Ulm, Blitzer in der Stäubenstraße bei der Stadtbücherei beidseitig, auch hier eine 30er-Zone.
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2: Einen schönen Freitagnachmittag euch. Ulm ist als Stadt bekannt, aber kennt ihr eigentlich auch die Geschichte und die Schönheit der Stadt? Genau das dürften die Gewinner der City-Entdecker-Tour im April erleben. Und jetzt geht das Ganze in Runde Dos.
21: Boah, ich finde es super spannend. Mir gefällt es richtig, richtig gut. Und das Mittagessen war natürlich super lecker.
2: Was die Teilnehmer alles gelernt haben, welche Highlights sie begeistert haben und wie ihr bei Runde 2 natürlich dabei sein könnt. Gleich bei mir um 2:45.

0: John Britney Spears und Hold Me Closer, gerade eben von Stefanie reingekommen mit der Bitte auf der A7 Nersingen Richtung Langenau. Da hat es gerade Stau, auch wenn es nur Baustellenstau ist, eine Rettungsgasse bilden. Liebe Grüße, Steffi, schreibt sie. Steffi ist hiermit rausgegeben, es ist außerhalb meines Wirkungsbereichs jetzt. Ich hoffe, alle haben zugehört und machen das jetzt. Vielen lieben Dank, wenn ihr aufmerksam seid, dann flutscht es alles noch viel schneller. Apropos flutschen.
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0: Musik von Pink. Achso, da sagt noch jemand was, habe ich auch nie gehört. Hier am Freitagmittag bei Donau 3 FM. Ich muss schnell suchen.
1: Geh mal auf meinen Namen da oben hier, da steht Michel. Oh, du hast ihn ja schon da, den Flieder, da brauchst du ja doch nicht auf meinen Namen, okay.
0: Hey.
1: Jetzt nochmal offiziell, ne? Cool down.
0: Wenn jemand den Flieder sucht und findet in Sekundenschnelle,
1: dann geh doch zum Erfinder des Flieders, zum Herrn Österle. Der heißt ja nicht umsonst Österle.
0: Genau, richtig. Weil der Flieder blüht an Ostern.
1: Ist ja praktisch auch eine Erfindung von Ostern oder für Ostern erfunden damals.
0: Also unsere Familie damals, als wir gesagt haben, hey Österle, wir brauchen ein Fest für uns, wir machen Ostern, haben uns natürlich gedacht, so eine Blume Flieder passt perfekt.
1: So ein schöner Osterflieder, feine Sache.
0: Ja. Was ist dein Lieblingsflieder, Michel, wenn wir gerade schon beim Thema sind?
1: Der weiße Flieder, tatsächlich. Ich mag auch den Lilac, den rosa Lila. Der riecht so gut, ne? So Gerüschle.
0: Pflanzen generell habe ich auch festgestellt. Wir haben so einen Zitronenbaum zu Hause.
1: Mhm.
0: Der riecht so gut, so intensiv.
1: Wie lange hast du den schon?
0: Ein halbes Jahr.
1: Ich habe meinen Top gepflegt, beste Erde gekauft, Zitronendünger, trulala. Hatte ihn 2-3 Jahre. Letztes Jahr war es nur noch ein Stamm. Ja, und dieses Jahr durfte ich ihn entsorgen.
0: Schade, aber hast du mal geerntet auch? Also gab's
1: ja, am Anfang gab es viele Zitronen und da hat es mich gewundert, es kam nichts nach.
0: Und dann hast du gedacht, sorry, wenn nichts mehr kommt, dann...
1: Aber wenn ich nach diesem Sommer keinen Südfruchtanbau betreiben kann, dann gar nicht mehr wahrscheinlich. Ja?
0: Ich meine, die andere Frucht, wenn man natürlich... Pfirsiche?
1: Das ist richtig. Übrigens, wenn wir schon beim Erfrischen und bei Hitze sind, morgen Abend Ehingenberg, die Donau 3 FM Disco-Nacht, da wird's auch wieder mächtig heiß und rappelvoll.
0: Und heiß, nicht nur weil die Hitze da ist, sondern weil ein ganz bestimmter DJ auflegen
1: richtig.
0: Wird.
1: Richtig. Wir sehen uns und wir hören uns morgen bei der Bergbrauerei.
0: Und da wird dieser Hit vielleicht auch gespielt werden?
1: Eher weniger.
0: Dafür jetzt im Radio, Matterfix und Big City Live. Viel Spaß mit Michel. Tschüss.
1: Ich mache eher die Shanties und so Zeugs an.

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4: 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Es ist kurz vor 3.
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0: Es ist 15 Uhr.
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12: Klopp statt Nagelsmann und Gummibärchendiebe festgenommen. Ich bin Fabian Schober, guten Tag. Julian Nagelsmann ist nicht mehr Bundestrainer und Jürgen Klopp steht als Nachfolger bereit. Wenige Tage nach dem WM aus will sich der DFB neu aufstellen.
19: Nagelsmanns Entscheidung verdient Respekt, erklärte Rudi Völler, der DFB-Sportdirektor, weil er Verantwortung übernehme, obwohl er gerne weitergemacht hätte. Das soll jetzt Jürgen Klopp tun. Der DFB kündigte an, dass man jetzt mit dem Star-Trainer verhandeln werde. Grundsätzlich habe Klopp bereits erklärt, dass er bereit sei, den Job als Bundestrainer zu übernehmen. Dafür muss er allerdings aus seinem Job als Head of Global Soccer bei Red Bull raus, wo er noch bis 2029 unter Vertrag steht. Thomas Thonfeld, Sportredaktion.
12: Die Gummibärchendiebe sind gefasst. Klingt kurios, dahinter steckt aber eine ganze Diebstahlserie rund um Ingoldingen im Kreis Biberach. Drei junge Männer im Alter von 19 und 20 Jahren sollen seit Mitte Mai unter anderem Gummibärchen, Schokoriegel und Honig, aber auch Fahrräder und ein Handy geklaut haben. Auf ihre Spur kamen die Ermittler durch Zeugen und Videoaufnahmen. Laut Polizei haben sie größtenteils gestanden. Warme Temperaturen und ein wenig Regen. Der Wetterbericht für die kommenden Tage sorgt für gute Bedingungen für Stechmücken. Im Garten tummeln sich mögliche Brutstätten für die Plagen. Donau 3FM-Reporter Thomas Bleskin.
20: Feuchtigkeit und Wärme sind für viele Mückenarten ideale Voraussetzungen. Während die heimische Hausmücke vor allem größere Wasseransammlungen nutzt, reichen der asiatischen Tigermücke schon kleinste Pfützen in Blumentopfuntersetzern oder Vogeltränken. Das Leibniz-Zentrum für Agrarlandschaftsforschung rät deshalb, Regentonnen abzudecken und stehendes Wasser regelmäßig zu entfernen. Nach Einschätzung der Experten könnten die aktuellen Temperaturen außerdem die Ausbreitung des Westnil-Virus begünstigen, das in Deutschland bereits vorkommt.
12: Die Stadt Ulm warnt aktuell vor abbrechenden Ästen. Durch die anhaltende Hitze und Trockenheit können auch scheinbar gesunde, voll belaubte Äste plötzlich runterkommen, sogar bei Windstille. Die Stadt kontrolliert die Bäume regelmäßig und macht jetzt zusätzliche Rundgänge. Wer in Parks oder unter Bäumen unterwegs ist, soll besonders aufmerksam sein, heißt es in einer Mitteilung. Mehr Nachrichten in einer halben Stunde und jederzeit auf donau3fm.de.
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21: Ja, schön ist geworden, gell. Also, wunderschöner Sommertag heute. Bisschen Wind, ne, der kühlt ein bisschen runter und die Temperaturen sind auch relativ verhalten. Derzeit bei 23 bis 25 Grad. Ja, morgen Samstag auch strahlender Sonnenschein, 26 bis 28 Grad. Am Sonntag haben wir wieder ähnliche Temperaturen dann, wie wir es heute haben.
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21: 15.03 Uhr, wir schauen auf die Straßen. A7 Ulm Richtung Würzburg zwischen Ahlen, Oberkochen und Ellwangen. 5 Kilometer Stau über eine Stunde Zeitverlust. A7 Würzburg Richtung Füssen zwischen Langenau und Föhringen. 6 Kilometer Baustellenstau, 18 Minuten Zeitverlust. Die A8 München Richtung Stuttgart zwischen Ulm-West und Mühlhausen. 11 Kilometer Stau, 24 Minuten Verlust. A8 Richtung München zwischen der Auffahrt B10 Ulm-West, Ulm-Ost. Gefahr durch eine ungesicherte Unfallstelle auf dem linken Fahrstreifen, hat uns gerade eben auch noch Thomas Heckmann, unser Donau 3FM Polizeireporter, bestätigt. Es ist noch niemand vor Ort. Es wird also noch ein Weilchen dauern. Dann haben wir die A8 Stuttgart Richtung München zwischen Merklingen und Kreuz Ulm-Elchingen. 23 Minuten Verlust bei 5 Kilometer Stau. Dann haben wir noch einige Hörermeldungen reinbekommen. Die haben auch aktuell Staus zu melden. Da hätten wir einmal den A7 Richtung Langenau, Nersingen Richtung Langenau, Baustellenstau. Trotzdem bitte eine Rettungsgasse bilden dort. Dann kommt aktuell noch dazu A7 Richtung Würzburg, schwerer Unfall vor dem Firngrundtunnel. Notarzt ist bereits vor Ort. Auf der Gegenspur bitte nicht gaffen, steht hier noch dabei. Das sollte man ja grundsätzlich einhalten. Wir wünschen gute Fahrt dort, wo es geht.
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21: Blitzer, aktuell Neu-Ulm-Stäubenstraße auf Höhe der Stadtbücherei. In Ellmannsweiler steht einer auf Höhe vom Freibad. In Erbach, wenn ihr aus Richtung Ehingen reinfahrt, ortseinwärts bei Euronix. Und dann haben wir noch einen weiteren in dieser Gegend, und zwar B465 Ehingen-Alt-Steußlingen, dort im Waldgebiet.
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21: Servus zusammen. So, sie blinken im Gras. Na, hat jetzt nicht diese neuen Roller, sondern da geht es um was anderes. Sie sehen nämlich aus wie Lichterketten der Natur und sind eigentlich gar keine Würmer. Warum Glühwürmchen leuchten und was das Ganze mit Flirten zu tun hat, das hört ihr gleich beim Donau 3 FM Schlaumeier. Wer fragt, ist das der Schlaumeier?
1: Das ist er!
21: Ja. Ah, will ich mal sagen hier.

0: Roxette und Listen to Your Heart. Und Roxette, da war doch was. Roxette kommen zu unserem Wiley Open Air diesen Monat. Und den Link für Tickets, den findet ihr auf donau3fm.de. Lasst euch das nicht entgehen in der Neubesetzung. So, gleich Robbie Williams mit All My Life. Vorher kommt aber noch er.
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0: 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So, für Romantiker kann sich's in den nächsten Wochen lohnen, mal so einen kleinen Nachtspaziergang zu machen, denn jetzt leuchten sie wieder überall in Schwaben, die Glühwürmchen. Aber wie und warum machen die das?
3: Wenn es an warmen Sommerabenden plötzlich im Gras blinkt, dann sind meistens Glühwürmchen unterwegs. Der Name, der täuscht allerdings. Glühwürmchen sind keine Würmer, sondern Käfer. Und ihr Licht entsteht durch eine chemische Reaktion im Körper. Dabei treffen der Leuchtstoff Luciferin, ein Enzym namens Luciferase, Sauerstoff und Energie aus den Zellen aufeinander. Und das Ergebnis ist dann dieses wunderschöne gelb-grüne Leuchten. Das Besondere daran, das Licht ist fast kalt. Bei einer Glühbirne, da geht viel Energie als Wärme verloren. Glühwürmchen, die wandeln dagegen einen sehr großen Teil der Energie direkt in Licht um. Deshalb verbrennen sie dabei nicht und können trotzdem gut sichtbar blinken. Der Hauptgrund dafür ist die Partnersuche.

0: Recht unangenehm. Und das Leuchten ist also Flirt, Warnschild und kleines Naturwunder in einem. Wenn ihr Glühwürmchen sehen wollt, dann habt ihr an warmen, ruhigen Juni- oder Juliabenden beste Chancen. Am besten an dunklen Wiesen, Waldrändern oder Hecken, wo wenig künstliches Licht das Blinken stört.
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4: Es ist kurz vor 3:30.
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3: Es ist 3:30.
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1: Klopp statt Nagelsmann und Gummibärchendiebe festgenommen. Ich bin Fabian Schober. Guten Tag. Julian Nagelsmann ist nicht mehr Bundestrainer und Jürgen Klopp steht als Nachfolger bereit. Wenige Tage nach dem WM-Aus will sich der DFB neu aufstellen.
20: Nagelsmanns Entscheidung verdient Respekt, erklärte Rudi Völler, der DFB-Sportdirektor, weil er Verantwortung übernehme, obwohl er gerne weitergemacht hätte. Das soll jetzt Jürgen Klopp tun. Der DFB kündigte an, dass man jetzt mit dem Star-Trainer verhandeln werde. Grundsätzlich habe Klopp bereits erklärt, dass er bereit sei, den Job als Bundestrainer zu übernehmen. Dafür muss er allerdings aus seinem Job als Head of Global Soccer bei Red Bull raus, wo er noch bis 2029 unter Vertrag steht. Thomas Thonfeld, Sportredaktion.
21: Die Gummibärchendiebe sind gefasst. Klingt kurios, dahinter steckt aber eine ganze Diebstahlserie rund um Ingoldingen im Kreis Biberach. Drei junge Männer im Alter von 19 und 20 Jahren sollen seit Mitte Mai unter anderem Gummibärchen, Schokoriegel und Honig, aber auch Fahrräder und ein Handy geklaut haben. Auf ihre Spur kamen die Ermittler durch Zeugen und Videoaufnahmen. Laut Polizei haben sie größtenteils gestanden. Wie läuft das jetzt eigentlich bei den Krankschreibungen? Die Bundesregierung hat jetzt klargestellt, dass Beschäftigte doch nicht sofort zum Arzt müssen. Die Beschreibungspflicht zum ersten Arbeitstag gibt es aber trotzdem. Wie das am Ende funktionieren soll, ist offen. Donau3FM-Reporter Thomas Bleskin.
22: Der Aufschrei war massiv, als die Koalition ihren Plan öffentlich gemacht hat. Gleich am ersten Tag eine Krankschreibung holen, das überlastet die Praxen und gängelt die Arbeitnehmer, hieß es quasi von allen Seiten, Arbeitgeber ausgenommen. Dass kranke Beschäftigte nun doch nicht sofort zum Arzt müssen, klingt sicher erst einmal entspannter, ändert aber nichts daran, dass die Bescheinigung ab Tag 1 gelten muss. Wie genau das gehen soll, unklar. Per Telefon schon mal ganz sicher nicht, diese Möglichkeit will Schwarz-Rot ja abschaffen.
21: Die Stadt Ulm warnt aktuell vor abbrechenden Ästen. Durch die anhaltende Hitze und Trockenheit können auch scheinbar gesunde, voll belaubte Äste plötzlich runterkommen, sogar bei Windstille. Die Stadt kontrolliert die Bäume regelmäßig und macht jetzt zusätzliche Rundgänge. Wer in Parks oder unter Bäumen unterwegs ist, soll besonders aufmerksam sein, heißt es in einer Mitteilung. Mehr Nachrichten in einer halben Stunde und jederzeit auf donau3fm.de.
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23: 23 Grad bis 25 Grad, das ist so der Schnitt in Schwaben. Angenehmer Wind und schöner Sommertag. Morgen auch 26 bis 28 Grad. Am Samstag also auch viel Sonnenschein. Sonntag haben wir so ähnliche Temperaturen, wie wir es heute haben.
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23: Um 15.33 Uhr, wir schauen auf die Straßen in Schwaben, hätten Behinderungen auf folgenden Strecken. Einmal A7 Ulm Richtung Würzburg. Zwischen Heidenheim und Ellwangen 12 Kilometer Stau und über eine Stunde Zeitverlust. Würzburg Richtung Füssen auf der A7 zwischen Niederstotzingen und Föhringen 11 Kilometer stockend. Und Ulm Richtung Würzburg vorm Firngrundtunnel auf der A7 schwerer Unfall. Auch da kommt es zu Behinderungen. Auf der A8 München Richtung Stuttgart zwischen Merklingen und Mühlhausen 6 Kilometer Stau, 19 Minuten Verlust. Und da läuft auch eine Unfallaufnahme zwischen der Auffahrt B10, Ulm West und Ulm Ost in Fahrtrichtung München. Unfallaufnahme auf dem linken Fahrstreifen, derzeit 4 Kilometer Stau, eine halbe Stunde verliert ihr derzeit im Schnitt.
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23: B465 Blitzer zwischen Ehingen und Altsteußlingen im Waldgebiet und in Ellmannsweiler auf Höhe vom Freibad.
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23: Und viele lieben obendrein zum Sommer auch noch Rabattcodes. Ja, Rabattcodes. Sommer im Kopf, aber im Kleiderschrank noch gähnende Leere. Dann sind Rabattcodes beim Online-Shopping besonders verlockend. Aber nicht jedes Angebot ist so gut, wie es aussieht.
25: Aber wenn man einmal natürlich so ein Produkt in den Warenkorb gelegt hat, dann fühlen sich viele genötigt, es notfalls dann auch ohne diesen Rabatt zu kaufen.
23: Ja, warum Rabattcodes gerade jetzt zum Problem werden können und wir euch vor Täuschungen schützt, das hört ihr gleich bei Donau 3 FM. Schönen Nachmittag.

0: 6 und Salt bei Donau 3 FM. Gleich haben wir hier Harry Styles für euch mit der neuen, mit American Girls. Vorher kümmern wir uns aber noch um Rabatte. Ja, haben wir vorher schon drüber gesprochen und viele fallen immer noch drauf rein, gell? Also Sommeroutfit fehlt noch zum Beispiel. Online locken ja derzeit überall Rabattcodes ohne Ende. Das klingt nach Schnäppchen, ist aber nicht immer eins. Darüber haben wir mit Oliver Butler gesprochen, Abteilungsleiter für Verbraucherrecht bei der Verbraucherzentrale Baden-Württemberg.
1: Da haben wir immer wieder diese Rabattaktionen, dass vorgeblich bestimmte Rabatte im Vordergrund stehen. Möchte man das Produkt dann erwerben, dann bekommt man es nicht zu diesem Preis oder es wird sehr eingeschränkt mit dem Kauf eines Zusatzproduktes, dass dann tatsächlich dieser beworbene Rabatt für dieses Wunschprodukt gar nicht möglich ist. Aber wenn man einmal natürlich so ein Produkt in den Warenkorb gelegt hat, dann fühlen sich viele genötigt, es notfalls dann auch ohne diesen Rabatt zu kaufen, weil man hat es ja schon irgendwo sich noch gesichert, weil es waren ja nur noch wenig Produkte verfügbar.
0: Wenn ihr einen Artikel bestellt habt, dann kann ja sein, dass ihr den vielleicht doch nicht wollt. Ne? Dann könnt ihr den Kauf in vielen Fällen innerhalb von 14 Tagen widerrufen.
1: Voraussetzung ist, dass der Anbieter mich korrekt belehrt hat. Hat er das nicht, dann verlängert sich dieses Widerrufsrecht auf ein Jahr und 14 Tage. Und dann erkläre ich schriftlich, dass ich den Widerruf erklärt habe. Manche Anbieter, die legen gleich ein Rücksendelabel in dieses Paket rein. Allerdings, wenn ich natürlich merke, nach diesen 14 Tagen, ich bin von dem Anbieter getäuscht worden und das war der Grund, warum ich dieses Produkt gekauft habe, dann kann ich natürlich diesen Kaufvertrag auch anfechten.
0: Ja, und wie schützt man sich am besten vor diesen Rabattcode-Wahnsinnsgeschichten da, also wenn man abgezockt werden soll?
1: Man muss sich natürlich erstmal klar sein, welches Produkt brauche ich, was kostet dieses Produkt normal am Markt und am Ende des Tages, wenn ich weiß, ich will dieses Produkt ohnehin kaufen, weil ich es brauche, dann noch einen Rabatt bekomme, dann ist ja alles gut. Ich würde allerdings davor warnen, nur weil ein Rabattcode mir bei Social Media angeboten wird, das dann zu kaufen, weil das brauche ich ja vielleicht gar nicht. Ich kaufe es dann ja nur, weil es vermeintlich billig ist. Schnäppchen kann man dann machen, wenn ich mein Wunschprodukt schon gefunden habe und sehe, mit dem Rabattcode bekomme ich das dann nochmal ein bisschen billiger.
0: Dankeschön, Oliver Butler von der Verbraucherzentrale Baden-Württemberg. Also aufgepasst bei Sommer-Online-Shopping, nicht vom Rabattcode blenden lassen und erst überlegen, dann klicken.

0: 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Jetzt haben wir es kurz vor 16 Uhr.
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0: Es ist kurz vor 4.
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1: Es ist 16 Uhr.
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19: Geständnis im Missbrauchsfall Wolfegg und Klopp statt Nagelsmann. Ich bin Fabian Schober. Guten Tag. Nach dem sexuellen Übergriff auf ein 9-jähriges Mädchen in Wolfegg im Kreis Ravensburg hat der 52-jährige Tatverdächtige heute Vormittag die Tat gestanden. Der Mann war kurz zuvor festgenommen worden. Er soll das Kind am Montagmittag in sein Auto gezerrt und in einem Waldgebiet sexuell missbraucht haben. Nach Angaben des Mädchens habe er sie eine halbe Stunde später an einem Supermarkt abgesetzt. Der 52-Jährige sitzt jetzt im Gefängnis. Julian Nagelsmann hat wenige Tage nach dem deutschen WM-Aus seinen Rücktritt als Bundestrainer erklärt. Das teilt der DFB mit. Man habe sich heute nach intensivem Austausch der DFB-Spitzen zu diesem Schritt entschlossen. Als Nachfolger steht Jürgen Klopp hoch im Kurs. Der Ex-Trainer von Dortmund und Liverpool soll grundsätzlich bereit für den Job sein. Der DFB will jetzt mit ihm verhandeln. Wie läuft das jetzt eigentlich bei den Krankschreibungen? Die Bundesregierung hat nochmal klargestellt, dass Beschäftigte doch nicht sofort zum Arzt müssen. Die Beschreibungspflicht zum ersten Arbeitstag gibt es aber trotzdem. Wie das am Ende funktionieren soll, ist offen. Donau 3FM-Reporter Thomas Bleskin.
20: Der Aufschrei war massiv, als die Koalition ihren Plan öffentlich gemacht hat. Gleich am ersten Tag eine Krankschreibung holen, das überlastet die Praxen und gängelt die Arbeitnehmer, hieß es quasi von allen Seiten, Arbeitgeber ausgenommen. Dass kranke Beschäftigte nun doch nicht sofort zum Arzt müssen, klingt sicher erst einmal entspannter, ändert aber nichts daran, dass die Bescheinigung ab Tag 1 gelten muss. Wie genau das gehen soll, unklar. Per Telefon schon mal ganz sicher nicht, diese Möglichkeit will Schwarz-Rot ja abschaffen.
19: Die Ulmer Traditionsbrauerei Goldochsen hat den Spatenstich für ihre neue Gaststätte gefeiert. Im Jahr 1860 erbauten historischen Nebengebäude der Brauerei am Michelsberg wird in Zukunft flüssiges Gold gezapft. Goldochsen-Chefin Ulrike Freund.
21: Das war eigentlich mit ein Grund, auch für die Stadt etwas zu leisten, weil wir gesagt haben, wenn man zur Wilhelmsburg hochgeht, über den Michelsberg, über die Treppe hoch, dann trinken die vielleicht bei uns noch einen guten Schluck und gehen dann so an das Gartenschau. Und ich meine, der Weg vom Bahnhof hierher ist ja schon sehr weit eigentlich. Also gibt es dann schon verschiedene Stationen, wo die Leute also was erleben können. Da gehen sie vielleicht zum Albert Einstein und da kommen dann noch auf ein kühles Getränk zum Goldochsen.
19: Ein genaues Eröffnungsdatum für die Gaststätte zum Goldenen Ochsen gibt es aber noch nicht. Mehr Nachrichten in einer halben Stunde und jederzeit auf donau3fm.de.
0: Ja, und jetzt ratet mal, warum der Michelsberg Michelsberg heißt, nach wem der benannt ist, gell?
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0: 24 Grad im Schnitt, derzeit in Schwaben strahlender Sonnenschein, schönes Lüftchen weht, also ein wunderschöner Sommertag. Morgen 26 bis 28 Grad, wunderschönes Wochenende, auch der Sonntag. Schön, da haben wir so ähnliches Wetter, wie wir es heute schon haben.
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0: Um 16.03 Uhr, wir schauen auf die Straßen in Schwaben. Da war ja einiges los. Vorher ein bisschen was hat sich gelöst, aber es gibt trotzdem noch relativ viel Stau. A7 Ulm Richtung Würzburg zwischen Gingen-Herbrechtingen und Ellwangen. 13 Kilometer Stau. Derzeit über eine Stunde in der Form für den Grundtunnel gab es einen schweren Unfall. Dann die A7 Würzburg Richtung Füssen. Zwischen Niederstrotzingen und Föhringen 10 Kilometer stocken, Viertelstunde müsst ihr länger rechnen. Dann die A8 Stuttgart Richtung München zwischen Leipheim und Günzburg. Da liegen Reifenteile auf der Fahrbahn. Vorsicht in diesem Bereich. Und Richtung München haben wir zwischen Eichelberg und Ulm-Ost 12 Kilometer Stau. Aktueller Verlust wird im Schnitt mit 47 Minuten angegeben.
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0: B465 zwischen Ehingen und Altsteußlingen, dort im Wald und in Ellmannsweiler beim Freibad. Der Rest alles super Blitzer, könnt ihr jederzeit nachlesen auf donau3fm.de oder in eurer Donau 3FM App.
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0: Wochenlang haben wir nach dem schönsten Hundelächeln in Schwaben gesucht und am Samstag, also morgen, wird der Gewinner gekürt. Aber nicht nur das.
2: Wir wollen die Zeit auch nutzen, um einfach ein bisschen zu informieren.
0: Ja, was euch da morgen erwartet in der Glacis-Galerie in Neu-Ulm und warum er dieser Tag ein Muss ist für alle Hundeliebhaber, das gibt's gleich bei mir.
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0: Larger Than Life und Musik von den Backstreet Boys bei Donau 3 FM.
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0: Es wird ein großer und bunter Tag für alle Hundefans. Das Finale unserer Aktion Schwabens schönstes Hundelächeln findet morgen in der Glasie-Galerie statt. Mit dabei auch unsere gute Laune Morningshow-Moderatorin Isi Tausend. Isi, an dem Tag morgen, da wird viel passieren, aber im Zentrum stehen natürlich unsere 10 Finalisten-Hundis.
2: Absolut. Wir haben jetzt wochenlang nach dem schönsten Hundelächeln Schwabens gesucht und nachdem jetzt unsere 10 Finalisten feststehen, seid jetzt ihr an der Reihe. Es ist ganz, ganz wichtig, dass ihr jetzt für euren Favoritenhund abstimmt. Am besten macht er das auf donau3fm.de und dann am großen Aktionstag am Samstag wird dann ein Sieger gekürt.
0: Hört sich gut an. Jetzt fragen wir mal ganz kurz nach. Wie muss man sich vorstellen, wie läuft denn diese Siegerehrung ab?
2: Also es ist so, wir haben ja 10 Finalistenhunde. Wir machen das aber natürlich alles tierfreundlich. Das heißt, nur die Hunde, denen das auch zumutbar ist, kommen dann an dem Tag dorthin. Und dann dürfen die so einen ganz kurzen Walk vor der Jury machen. Es gibt nämlich auch noch eine Jury. Und dann stelle ich die Hunde kurz vor. Und dann wird eigentlich auch schon ausgewertet und am Ende dann ein Gewinner gekürt.
0: In der Jury übrigens auch Schirmherrin der Aktion, Neu-Ulms Oberbürgermeisterin Katrin Albsteiger. Aber Isi, an dem Tag wird noch mehr passieren.
2: Genau, also wir haben zum einen Hundetrainer mit dabei, beziehungsweise mehrere Leute, die uns ein paar Tricks vorführen mit Showhunden und Filmhunden. Das wird, glaube ich, ganz spannend und interessant. Dann haben wir ganz viele verschiedene Vereine mit dabei. Wir haben Tierheime, wir haben Tierschutzorganisationen, denn gerade auch das Thema Tierschutz ist uns ganz arg wichtig und da wollen wir an dem Tag auch aufklären. Von Peter wird eine Dame mit vor Ort sein. Wir wollen die Zeit auch nutzen, um einfach ein bisschen zu informieren.
0: Wunderschön. Na, also Isi, du bist ja selber auch Hundeliebhaberin, wie ich gehört habe. Warum sollte man den Tag nicht verpassen?
2: Ich denke, das geht über Hundebesitzer hinaus. Also du hast es gerade schon gesagt, eigentlich alle Hundeliebhaber. Denn wie gesagt, wir klären ja generell über das Thema Tierschutz auch auf und was vielleicht auch Menschen tun können, die vielleicht selber nicht die Zeit dafür haben, einen eigenen Hund zu besitzen, aber sich vielleicht doch da in die Richtung ein bisschen engagieren möchten. Außerdem sind wir natürlich vor Ort. Wir können uns alle persönlich treffen. Und es ist einiges geboten. Es wird ein spannender Tag und vor allem, es wird tierisch.
0: Danke, Isi. Bin gespannt, ob du dann auch mit dem Hund zurückkommst. Ne? Diesen Samstag.

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1: Es ist 16:30.
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13: Geständnis im Missbrauchsfall Wolfegg und Wirtschaft fordert noch mehr Reformen. Ich bin Fabian Schober. Guten Tag. Nach dem sexuellen Übergriff auf ein 9-jähriges Mädchen in Wolfegg im Kreis Ravensburg hat der 52-jährige Tatverdächtige heute Vormittag die Tat gestanden. Der Mann war kurz zuvor festgenommen worden. Er soll das Kind am Montagmittag in sein Auto gezerrt und in einem Waldgebiet sexuell missbraucht haben. Nach Angaben des Mädchens habe er sie eine halbe Stunde später an einem Supermarkt abgesetzt. Der 52-jährige sitzt jetzt im Gefängnis. Wirtschaftsexperten halten das Reformpaket der Bundesregierung für einen Schritt in die richtige Richtung, aber nicht für ausreichend. Sie sehen weiteren Bedarf bei Investitionen, Steuern und am Arbeitsmarkt. Donau 3FM-Reporter Thomas Bleskin.
0: Nach Einschätzung mehrerer Wirtschaftsinstitute wird das Paket die jahrelange Wachstumsschwäche Deutschlands allein nicht beenden. Genannt werden unter anderem zu hohe Energiekosten, Fachkräftemangel und zu viel Bürokratie. Die Experten von IFO, DIW und ZEW fordern deshalb weitere Reformen, etwa mehr Investitionen, eine umfassendere Steuerreform und eine Begrenzung der Staatsausgaben. Entscheidend sei außerdem, das Vertrauen von Unternehmen und Verbrauchern in den Wirtschaftsstandort Deutschland zu stärken.
13: Julian Nagelsmann hat wenige Tage nach dem deutschen WM-Aus seinen Rücktritt als Bundestrainer erklärt. Das teilt der DFB mit. Man habe sich heute nach intensivem Austausch der DFB-Spitzen zu diesem Schritt entschlossen. Als Nachfolger steht Jürgen Klopp hoch im Kurs. Der Ex-Trainer von Dortmund und Liverpool soll grundsätzlich bereit für den Job sein. Der DFB will jetzt mit ihm verhandeln. Die Ulmer Traditionsbrauerei Goldochsen hat den Spatenstich für ihre neue Gaststätte gefeiert. Im Jahr 1860 erbauten historischen Nebengebäude der Brauerei am Michelsberg wird in Zukunft flüssiges Gold gezapft. Goldochsen-Chefin Ulrike Freund.
14: Wir haben einen Biergarten, wir haben eine Gastronomie, wir haben oben einen Saal, da kann man dann ein Event veranstalten. Also wir können maximal, muss ich mal sagen, 200, 220 Leute bedienen. Also es ist jetzt nicht ein Großprojekt, aber es ist auch nicht klein. Aber ich wollte auch eben was, was dann auch voll ist und nicht leer steht.
13: Ein genaues Eröffnungsdatum für die Gaststätte zum Goldenen Ochsen gibt es aber noch nicht. Mehr Nachrichten in einer halben Stunde und jederzeit auf donau3fm.de.
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17: 24 Grad im Schnitt messen wir aktuell in Schwaben. Wunderschöner Sommertag. Morgen wird es noch ein bisschen wärmer, so 26 bis 28 Grad bei strahlendem Sonnenschein.
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17: Um 16.34 Uhr A7 Füssen Richtung Ulm zwischen Dreieck Hittistetten und Nersingen. Vorsicht, Fahrradfahrer auf der Fahrbahn. A7 Ulm Richtung Würzburg zwischen Gingen-Herbrechtingen und Ellwangen. 16 Kilometer Stau vor dem Firngrundtunnel. Gab es einen schweren Unfall. Zeitverlust über eine Stunde. Würzburg Richtung Füssen auf der A7 zwischen Langenau und Föhringen. 8 Kilometer stocken, 13 Minuten im Schnitt obendrauf. Und dann haben wir noch die A8 München Richtung Stuttgart zwischen Märklingen und Mühlhausen. 6 Kilometer stocken, 10 Minuten mehr. Richtung München haben wir zwischen Märklingen und Oberelchingen 8 Kilometer Stau. Das sind im Schnitt 17 Minuten. Die A96 München Richtung Lindau zwischen Memmingen-Ost und Kreuz-Memmingen. 2 Kilometer Stau, 11 Minuten länger.
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17: Blitzer aktuell B465 zwischen Ehingen und Altsteußlingen im Waldgebiet und in Elmansweiler auf Höhe vom Freibad.
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17: Servus zusammen, schönen Nachmittag. So, 10 Länder, 10 Tage, ein Fest am Freitag. Also heute startet das internationale Donaufest.
19: Ja, alle zwei Jahre 180 Einzelveranstaltungen in 10 Tagen. Und dieses Flair zu haben, das kann man sich ja gar nicht entgehen lassen.
17: Sagt der Direktor des Donaubüros Sebastian Riem, warum das Donaufest so wichtig ist und was es für euch alles gibt, was euch da erwartet. Das erfahrt ihr gleich bei mir.

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1: Benson Boone bei Donau 3 FM heute an diesem schönen sonnigen Freitagnachmittag kurz vor Wochenende. Und es soll auch schön werden, gell? Was willst du noch mehr an diesem Wochenende, gell?
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1: Es ist wieder da, das internationale Donaufest. Es bringt Kultur, Musik, Kulinarik und jede Menge Stimmung direkt an die Donau. Künstler und Gäste aus den 10 Donauländern feiern gemeinsam mit Konzerten, mit Streetfood, Tanz und vielen Aktionen entlang beider Ufer. Sebastian Riem, Direktor des Donaubüros, was ist das Leitmotiv des Donaufests?
3: Menschen zusammenzubringen, ein Wir-Gefühl zu stiften, einen Ort zu finden, wo man wirklich eine Plattform hat, um einfach gemeinsam eine gute Zeit zu verbringen, aber sich auch auszutauschen bei dem Aufenthalt auf dem Fest, bei toller authentischer Musik, bei toller leckerer Kulinarik, aber auch in wirklich eigenen Formaten, die wir dazu machen, wie zum Beispiel das internationale Donau-Jugendcamp, das Donau-Pop-Camp, den Donau-Instrumentalwettbewerb, wo es immer darum geht, Menschen in neuen Konstellationen zusammenzubringen und am Ende hoffentlich festzustellen, dass einen mehr verbindet als trennt.
1: 10 Tage lang gibt es ein großes Kunst- und Kulturprogramm mit über 180 Einzelveranstaltungen und das oft sogar umsonst.
3: Genau, was gibt es noch umsonst im Leben? Aber wirklich beim Donaufest verlangen wir durch die Unterstützung der Städte und Sponsoren keinen Eintritt. Also man kann einfach kommen, sich treiben lassen, gern vorher schon mal reinhören in unseren Spotify-Kanal, sich einen Eindruck machen, welche Bands taugen mir in besonderer Weise. Und dann gibt es jeden Tag Live-Musik zu erleben. Klar, Kulinarik, Kunsthandwerk, wenn man einkauft und isst und trinkt, das kostet was. Aber per se ist erstmal das Fest for free.
1: Ja, also und vor allem das Donaufest ist ja wirklich für die ganze Familie, gell?
3: Wir haben wirklich für groß und klein, jung und alt, tolle Angebote. Wir haben in Neu-Ulm ein eigenes Kinder- und Familienprogramm, auch ein Kinderzelt, insbesondere an den Wochenenden haben wir da ganz tolle Programme, auch mit Kooperationspartnern, wo man die Donau spielerisch ergründen kann, auch mit der Flora, Fauna, mit Theaterstücken, mit Clownerie. Wir haben Walking Acts auf dem Festgelände. Also da kann man wirklich toll mitmachen und sich da auch treiben lassen.
1: Ja, das internationale Donaufest. Heute geht's richtig los. Das ist die größte und damit auch eine der bedeutendsten Veranstaltungen für die Region und für ganz Südeuropa, Südosteuropa sogar. Los geht's am Freitag, also heute, und alle Infos zum Donaufest und auch das Programm auf donau3fm.de.

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17: Es ist 17 Uhr.
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19: Geständnis im Missbrauchsfall Wolfegg und Wirtschaft fordert noch mehr Reformen. Ich bin Fabian Schober. Guten Tag. Nach dem sexuellen Übergriff auf ein 9-jähriges Mädchen in Wolfegg im Kreis Ravensburg hat der 52-jährige Tatverdächtige heute Vormittag die Tat gestanden. Der Mann war kurz zuvor festgenommen worden. Er soll das Kind am Montagmittag in sein Auto gezerrt und in einem Waldgebiet sexuell missbraucht haben. Nach Angaben des Mädchens habe er sie eine halbe Stunde später an einem Supermarkt abgesetzt. Der 52-Jährige sitzt jetzt im Gefängnis. Wirtschaftsexperten halten das Reformpaket der Bundesregierung für einen Schritt in die richtige Richtung, aber nicht für ausreichend. Sie sehen weiteren Bedarf bei Investitionen, Steuern und am Arbeitsmarkt. Donau 3FM-Reporter Thomas Bleskin.
20: Nach Einschätzung mehrerer Wirtschaftsinstitute wird das Paket die jahrelange Wachstumsschwäche Deutschlands allein nicht beenden. Genannt werden unter anderem zu hohe Energiekosten, Fachkräftemangel und zu viel Bürokratie. Die Experten von IFO, DIW und ZEW fordern deshalb weitere Reformen, etwa mehr Investitionen, eine umfassendere Steuerreform und eine Begrenzung der Staatsausgaben. Entscheidend sei außerdem, das Vertrauen von Unternehmen und Verbrauchern in den Wirtschaftsstandort Deutschland zu stärken.
19: Die Ukraine soll beim NATO-Gipfel in der Türkei nächste Woche die Zusage für eine weitere Milliardenunterstützung bekommen. Auf die Summe von 140 Milliarden Euro haben sich die NATO-Länder in Brüssel verständigt. Donau 3FM-Reporter Jan-Henne Reitze.
21: Das Geld ist für Waffen, andere militärische Ausrüstung oder auch die Ausbildung von Soldaten bestimmt und soll innerhalb von 2 Jahren fließen. Mit in die Gesamtsumme eingerechnet ist schon ein Hilfspaket der EU im Umfang von 60 Milliarden Euro. Die weiteren zugesagten 80 Milliarden Euro sollen von den NATO-Mitgliedstaaten kommen. Deutschland hat dafür in diesem Jahr schon gut 11 Milliarden Euro eingeplant. Die USA bleiben dabei, ihre Hilfe für die Ukraine zurückzufahren. Mit der Vereinbarung jetzt soll immerhin neuer Streit zum Thema beim NATO-Gipfel vermieden werden.
19: Der Fahrplan für den 1. FC Heidenheim in der 2. Fußball-Bundesliga steht fest. Zum Auftakt empfängt der FCH den VfL Osnabrück in der Voith Arena. Die Partie ist für den 8. oder 9. August angesetzt. Der genaue Spieltermin soll kommende Woche veröffentlicht werden. Danach geht es zu Hertha BSC nach Berlin, bevor Dynamo Dresden an die Ostalb kommt. Tageskarten gibt es erst, wenn die Spiele zeitgenau festgelegt sind. Mehr Nachrichten in einer halben Stunde und jederzeit auf donau3fm.de.
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22: Wunderschönes Sommerwetter, 24 Grad im Schnitt, im Schatten messen wir momentan. Morgen am Samstag wird es noch wärmer, da haben wir 26 bis 28 Grad. Ja, und insgesamt gesehen, feine Sache würde ich sagen, denn auch der Sonntag macht seinem Namen alle Ehre und so geht's auch mit schönem Wetter in die neue Woche.
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22: 17 Uhr und gleich 4 Minuten. Jetzt schauen wir auf die Straßen. A7 Würzburg Richtung Füssen zwischen Niederstotzingen und Föhringen. 5 Kilometer stocken, 10 Minuten dauert's länger. Die A8 München Richtung Stuttgart zwischen Ulm-West und Mühlhausen, 7 Kilometer stocken, 13 Minuten obendrauf. Und Richtung München auf der A8 zwischen Merklingen, Lober-Elchingen, 6 Kilometer Stau, 18 Minuten verliert ihr dort im Schnitt. Und gerade kommt nochmal die A7 rein, Ulm Richtung Würzburg, abgedatet zwischen Gingen-Herbrechtingen und Ahlen-Oberkochen, 5 Kilometer Stau, 36 Minuten Verlust.
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22: B465 zwischen Ehingen und Altsteußlingen, dort im Waldgebiet, dann in Ettlenschieß auf der Dorfstraße Richtung Lohnsee. Auf der A8 Richtung Ulm, auf Höhe der Raststätte Gröbingen, Ulm-Hasslerstraße beidseitig. In Günzburg beim Waldbad auf der Heidenheimer Straße. Ulm B10 Richtung Neu-Ulm bei der Esso-Tankstelle. In Erbach auf der B311, wenn ihr aus Richtung Ehingen reinfahrt, ortseinwärts bei Euronix. Und Wittingen, Ortsausfahrt Richtung Amstetten Bahnhof.
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22: Seit dem WM aus hat ja praktisch jeder drüber spekuliert. Seit heute ist es offiziell. Julian Nagelsmann ist nicht mehr Bundestrainer der Fußballnationalmannschaft. Alle Details zur, ja, sagen wir mal, Entlassung gibt's gleich im Donau 3 FM Update.

0: Soul Sister, The Way to Your Heart. Und gleich hier Jamelia und auch Glock. Glock für euch.
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0: Ja, die WM hat Deutschland ja bekanntlich an die Wand gefahren. Aus im 16. Finale gegen Paraguay. Fabian Schober von den Donau 3 FM Nachrichten. Was tagelang erwartet wurde, ist seit heute Gewissheit. Julian Nagelsmann ist seinen Job als Bundestrainer los.
2: Ja, heute hat der DFB die offizielle Mitteilung dazu veröffentlicht. Die Gesellschafter und der Aufsichtsrat haben heute auf Vorschlag von DFB-Präsident Neuendorf den Vertrag mit Nagelsmann aufgelöst. Der hat aber laut Statement schon gestern darum gebeten. Nagelsmann bedankt sich bei den Fans für die Unterstützung und entschuldigt sich für die herbe Enttäuschung. Unklar ist noch die Zukunft von Sportdirektor Rudi Völler. Er ist nicht unumstritten. Geschäftsführer Andreas Rettig zum Beispiel hat heute erklärt, dass er seinen Vertrag Ende des Jahres nicht verlängern wird.
0: Also schon mal zwei Namen, die gehen. Wer macht stattdessen weiter?
2: Ja, wohl der Name, der auch seit Tagen schon im Netz herumgeistert. Jürgen Klopp. In der Mitteilung steht in genau der gleichen Größe übrigens wie Nagelsmann verlässt den DFB. DFB-Spitze sucht Gespräch mit Klopp. Also, der hatte in mehreren Interviews schon signalisiert, dass er sich den Job durchaus vorstellen kann. Mit ihm wird jetzt verhandelt.
0: Dass der sich sowas antun will, der steht doch auch super da geschäftlich, gell?
2: Ja gut, bei RB Leipzig.
0: Ja, jetzt gut, okay. Schmocksachen, gell? Also hat zumindest noch ein bisschen Zeit. Das erste Länderspiel der Deutschen ist erst Ende September. Dankeschön, Fabian.
2: Gerne.
0: Für die Infos.
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3: Es ist kurz vor 5:30.
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0: Es ist 5:30.
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14: Riesige Spendensumme für Waisenkinder von Stade und nächstes Kapitel im Fellhornstreit. Ich bin Fabian Schober. Guten Tag. Eine schöne Nachricht mit traurigem Hintergrund. Nach den tödlichen Schüssen in einem Mutter-Kind-Heim im niedersächsischen Stade spenden zahlreiche Menschen für zwei Waisenkinder. Für die 3- und 4-Jährigen sind schon mehr als 620.000 Euro zusammengekommen. Donau 3 FM-Reporter Thomas Bleskin.
15: Mit dem gesammelten Geld sollen nach Angaben der Spendenseite die Kosten für Versorgung, Betreuung, Bildung und mögliche therapeutische Unterstützung getragen werden. Außerdem die Ausgaben rund um die Beerdigung. Anfang Juni hatten die beiden Kinder bereits ihren Vater verloren, bei den Schüssen in Stade nun auch ihre Mutter. Die 32-Jährige sei eine außergewöhnliche Frau gewesen, steht in dem Spendenaufruf. Nach dem Verlust ihres Mannes sei sie stark geblieben und habe jeden Tag für ihre beiden Kinder gekämpft.
14: Der Streit um die Fellhorn-Seilbahn im Allgäu geht weiter. Nach einem Antrag von Naturschützern hat das Verwaltungsgericht Augsburg den Neubau der Seilbahn gestoppt. Bei der zugehörigen Skipiste hat das Gericht keine Bedenken. Der Liftbetreiber will jetzt mit einer Umweltverträglichkeitsprüfung kontern. Größter Kritikpunkt am Neubau: Der betroffene Bereich ist Lebensraum bedrohter Arten wie dem Birkhuhn. Die Ukraine soll beim NATO-Gipfel in der Türkei nächste Woche die Zusage für eine weitere Milliardenunterstützung bekommen. Auf die Summe von 140 Milliarden Euro haben sich die NATO-Länder in Brüssel verständigt. Donau 3 FM-Reporter Jan-Henne Reitze.
16: Das Geld ist für Waffen, andere militärische Ausrüstung oder auch die Ausbildung von Soldaten bestimmt und soll innerhalb von 2 Jahren fließen. Mit in die Gesamtsumme eingerechnet ist schon ein Hilfspaket der EU im Umfang von 60 Milliarden Euro. Die weiteren zugesagten 80 Milliarden Euro sollen von den NATO-Mitgliedstaaten kommen. Deutschland hat dafür in diesem Jahr schon gut 11 Milliarden Euro eingeplant. Die USA bleiben dabei, ihre Hilfe für die Ukraine zurückzufahren. Mit der Vereinbarung jetzt soll immerhin neuer Streit zum Thema beim NATO-Gipfel vermieden werden.
14: Der Fahrplan für den ersten FC Heidenheim steht fest. Zum Auftakt der zweiten Bundesliga empfängt der FCH den VfL Osnabrück in der Voith Arena. Die Partie ist für den 8. oder 9. August angesetzt. Der genaue Spieltermin soll kommende Woche veröffentlicht werden. Danach geht es zu Hertha BSC nach Berlin, bevor Dynamo Dresden an die Ostalb kommt. Tageskarten gibt es erst, wenn die Spiele zeitgenau festgelegt sind. Mehr Nachrichten in einer halben Stunde und jederzeit auf donau3fm.de.
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18: Die aktuellen Temperaturen, wir liegen immer noch so bei 24, 25 Grad, je nach Region in Schwaben. Und morgen wird es noch ein bisschen wärmer. Morgen Samstag strahlender Sonnenschein, 26 bis 28 Grad. In der Nacht dazwischen lässt sich's gut atmen bei 11 Grad. Insgesamt gehen wir auch mit freundlichem Wetter Richtung neue Woche und auch in die neue Woche rein.
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18: 17.33 Uhr, A7 Ulm Richtung Füssen zwischen Kreuz Ulm-Elchingen und Föhringen. Insgesamt 5 Kilometer stockender Verkehr bei 7 Minuten Zeitverlust. Ulm Richtung Würzburg auf der A7 zwischen Ahlen-Westhausen und Dinkelsbühl-Fichtenau 12 Kilometer stockend, 18 Minuten kommen obendrauf. Und auf der A8 haben wir München Richtung Stuttgart zwischen Merklingen und Mühlhausen 5 Kilometer stockend, 6 Minuten mehr. Gegenrichtung Richtung München zwischen Merklingen und Oberelchingen 5 Kilometer Stau, da dauert es im Schnitt 12 Minuten länger.
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18: Blitzer Neu-Ulm auf der Stolpenstraße bei der Stadtbücherei, in Ettlenschieß auf der Dorfstraße Richtung Lohnsee, A8 Richtung Ulm, Höhe der Raststätte Grübingen und Ulm-Hassler-Straße beidseitig.
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0: Normalerweise gehen wir als Einheimisches so davon aus, unsere Stadt zu kennen, doch es gibt immer wieder Neues zu entdecken, zum Beispiel bei unserer Ulmer City-Entdecker-Tour.
1: Das heißt ja in Ulm, um Ulm und um Ulm herum. Das heißt, Ulm war schon seit alters her immer ein Zentrum für die Menschen hier aus der Region.
0: Sagt Ulms erster Bürgermeister Martin Bendel. Was das Besondere an der Entdecker-Tour ist, das hört ihr gleich bei mir nach Kenny Loggins und nach Dermot Kennedy.

0: Kenny Loggins und Footloose, einer seiner vielen Filmklassiker-Soundtracks, dafür ist er bekannt. Jetzt haben wir gleich hier für euch Echo Smith und auch Felix Jähn mit Cascada.
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0: Die eigene Stadt mit offenen Augen sehen, das machen wahrscheinlich die wenigsten Leute, aber Ulms erster Bürgermeister Martin Bendel, der weiß, dass sowas auch für Einheimische was ganz Besonderes sein kann.
3: Das heißt ja in Ulm, um Ulm und um Ulm herum. Das heißt, Ulm war schon seit alters her immer ein Zentrum für die Menschen hier aus der Region, weil wir natürlich mit dem Ulmer Münster als ersten viele Städten haben, viele Gebäude haben, die Menschen anziehen, die attraktiv sind. Ulmer Münster steht für sinnbildlich für viele andere, wie Stadthaus oder wie für unsere Bibliothek oder für unser historisches Rathaus, für die Kunsthalle Weishaupt. Also ganz viele Dinge, die wir auch im kulturellen Bereich zu bieten haben. Das sind schon Dinge, die man, gesehen haben muss.
0: Ulm nochmal neu kennenlernen, das könnt ihr definitiv bei der Ulmer City Entdeckertour. Das war schon bei der ersten Entdeckertour im April so.
3: Viele Menschen, wo man spürt, die wollen heute was erleben, was unternehmen. All die Facetten, die Ulm bietet für auch Menschen, die einfach aus der Region kommen, dass die heute einfach gut drauf sind. Und man hat auch gespürt, dass die sich als Gruppe schon irgendwie gefunden haben, obwohl es ja eigentlich ein bunt zusammengewürfelter Haufen ist. Und es war schön zu sehen, dass jetzt schon an diesem Vormittag so eine Gemeinschaft auch entstanden ist und die Begeisterung, die Ulm eben auch ins Leben der Menschen trägt, offensichtlich schon übertragen hat. Das habe ich so gespürt.
0: Haben Sie denn einen persönlichen Lieblingsort in Ulm, Herr Bendel?
3: Also ich bin ganz gern an der Blau und an der Donau. Die Blau fließt ja in die Donau hinein. Das malerische, romantische Fischerviertel durchzustreifen und dann unten am Donauufer zu landen und da zu verweilen und zu sehen, wie die Donau durch Ulm durchfließt, die Ulm auch eine verbindende Ader ist. Ulm und Neu-Ulm, Ulm mit den ganzen Städten, Regionen und Ländern auch entlang der Donau, vom Schwarzwald bis ins Schwarze Meer. Das ist etwas, was so ein Lebensgefühl ist, das auch irgendwie die Internationalität der Stadt stärkt.
0: Und wenn ihr auch dieses besondere Feeling erleben möchtet, dann verpasst nicht die zweite Ulmer City Entdeckertour am 11. 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Lernt Ulm von der ganz neuen Seite kennen, schlemmt und shoppt bis zum Umfallen und habt einfach einen wunderbaren Tag in Ulm. 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

0: Ed Sheeran, Azizam bei Donut 3 FM. Es ist kurz vor 18 Uhr.
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1: Es ist 18 Uhr.
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9: Riesige Spendensumme für Waisenkinder von Stade und Ulmer Zelt zieht Bilanz. Ich bin Fabian Schober. Guten Abend. Eine schöne Nachricht mit traurigem Hintergrund. Nach den tödlichen Schüssen in einem Mutter-Kind-Heim im niedersächsischen Stade spenden zahlreiche Menschen für zwei Waisenkinder. Für die 3- und 4-Jährigen sind schon mehr als 620.000 Euro zusammengekommen. Donau3FM-Reporter Thomas Bleskin.
10: Mit dem gesammelten Geld sollen nach Angaben der Spendenseite die Kosten für Versorgung, Betreuung, Bildung und mögliche therapeutische Unterstützung getragen werden. Außerdem die Ausgaben rund um die Beerdigung. Anfang Juni hatten die beiden Kinder bereits ihren Vater verloren, bei den Schüssen in Stade nun auch ihre Mutter. Die 32-Jährige sei eine außergewöhnliche Frau gewesen, steht in dem Spendenaufruf. Nach dem Verlust ihres Mannes sei sie stark geblieben und habe jeden Tag für ihre beiden Kinder gekämpft.
9: Der Streit um die Fellhorn-Seilbahn im Allgäu geht weiter. Nach einem Antrag von Naturschützern hat das Verwaltungsgericht Augsburg den Neubau der Seilbahn gestoppt. Bei der zugehörigen Skipiste hat das Gericht keine Bedenken. Der Liftbetreiber will jetzt mit einer Umweltverträglichkeitsprüfung kontern. Größter Kritikpunkt am Neubau: Der betroffene Bereich ist Lebensraum bedrohter Arten wie dem Birkhuhn. Der deutschen Industrie steht laut IG Metall ein heißer Sommer bevor. Einen ersten Vorgeschmack haben die Beschäftigten von Mercedes-Benz geliefert. Laut Gewerkschaft haben 20.000 in Sindelfingen gegen den aktuellen Sparkurs des schwäbischen Autobauers protestiert. Ein Mercedes-Sprecher hat dagegen 10.000 Demonstranten angegeben. Auch in Bremen, Berlin oder Hamburg haben Mercedes-Mitarbeiter ihre Arbeit niedergelegt. Das Ulmer Zelt packt langsam zusammen. Morgen steht schon der letzte Abend an. Organisatorin Anne Mann zieht Bilanz.
11: Also die Spielzeit lief wirklich sehr gut für uns. Wir haben echt viele Tickets verkauft. Wir haben vor allem das verkauft, was wir kalkuliert hatten. Das bedeutet, wir stehen finanziell so da, wie wir es uns vorgenommen haben. Das ist natürlich immer ein erfreuliches Ergebnis. Und im Biergarten, gerade durch das gute Wetter, überwiegend in den 7 Wochen, konnten wir auch wirklich viele Gäste ans Zelt locken, die dann zwischen Ausee und Lichterketten sich auf den Abend eingestimmt haben.
9: Heute Abend tritt im Ulmer Zelt noch die Popband Mola auf. Den Schlusspunkt setzt morgen dann Voice of Germany-Gewinner von 2013, Andreas Kümmert. Mehr Nachrichten in einer halben Stunde und jederzeit auf donau3fm.de.
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0: Wunderschönes Sommerwetter, auch morgen strahlender Sonnenschein bei 26 bis 28 Grad. Sonntag wird so ähnlich wie heute und mit diesem freundlichen Wetter geht's dann auch in die neue Woche rein.
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0: Um 18.03 Uhr, wir schauen auf die Straßen in Schwaben in der Hoffnung, dass sich da einiges beruhigt hat. Und das ist auch so. Allerdings ein paar Meldungen hätten wir trotzdem noch. A8 München Richtung Stuttgart zwischen Mühlhausen und Eichelberg. Vorsicht, da noch Gefahr durch Gegenstände auf der Fahrbahn. Dann haben wir auf der A7 zwar etwas beruhigtere Situation Richtung Füssen zwischen Dreieck Hittistetten und Föhringen. Jetzt nur noch 2 Minuten Verlust, 1 Kilometer stockend. Und Richtung Würzburg sind es noch 3 Kilometer stockender Verkehr zwischen Elbe Wangen und Dinkelsbühl-Fichtenau. Auch da seid ihr in 3 Minuten durch.
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0: Blitzer hätten wir aktuell noch in Neu-Ulm auf der Steubenstraße bei der Stadtbücherei. In Ulm auf der Haslerstraße beidseitig. Günzburg beim Waldbad auf der Heidenheimer Straße. B10 Ulm Richtung Neu-Ulm bei der Esso-Tankstelle. In Erbach B311, wenn ihr aus Richtung Ehingen reinfahrt, ortseinwärts bei Euronics. Und Wittingen, Ortsausfahrt Richtung Amstetten Bahnhof.
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0: Rutschen, Liegeflächen und Schwimmbecken, all das und noch viel mehr gibt's im Sommer direkt vor der Haustür.
14: Unser wunderschönes Freibad ist richtig cool, weil wir haben ein tolles Volleyballfeld.
0: Und welches Freibad so ein tolles Volleyballfeld hat? Und noch weitere Freibäder stellen wir euch gleich vor, aber so langsam geht's ins Voting. Da brauchen wir wieder eure Unterstützung. Gleich mehr in den Schwaben Top 10.

0: Robbie Williams und seine Angels. So, gleich haben wir Marlon Rudet für euch und auch Loy, aber vorher brauchen wir eure Unterstützung.
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0: So, also, da wären wir soweit. Es geht natürlich wieder um Rutschen, Liegeflächen, Schwimmbecken und so weiter. Das alles gibt's im Freibad, ein Ort, der jedes Herz höher schlägen lässt. Gerade im Sommer gibt's nichts Erfrischenderes und das sogar direkt vor der Haustür. Und genau deshalb suchen wir diese Woche in den Donau 3 FM Schwaben Top 10. Schwabens beliebtestes Freibad. Das Freibad aus Weißenhorn ist schon mal in den Top 10 gelandet.
2: Hallo liebe Zuhörer, wir sind Freibad Weißenhorn und unser wunderschönes Freibad ist richtig cool, weil wir haben ein tolles Volleyballfeld, eine richtig geile Sportschwimmerbahn, eine super große Anlage mit vielen, vielen Schattenplätzen. Also seid so lieb und votet für uns.
0: Nicht nur das Freibad aus Weißenhorn ist in den Top 10 gelandet, sondern auch die Blautopfbäder aus Blaubeuren.
3: Hallo, wir sind die Blautopfbäder in Blaubeuren. Unser Freibad begeistert mit der tollen Lage am Hang, mit einem wunderschönen Blick über die Stadt. Besonders Familien schätzen den liebevoll gestalteten Kinderbereich. Und in unserem Kombibecken kommen alle auf ihre Kosten. Abgerundet wird der Besuch durch das einladende moderne Bädercafé. Also votet für uns als das beliebteste Freibad Schwabens.
0: Und auch zum Beispiel das Naturfreibad aus Uttenweiler ist nominiert.
4: Hallo, wir sind das Team vom Naturfreibad Uttenweiler. Genießt Natur pur, abkühlendes Wasser und einen erlebnisreichen Tag für die ganze Familie. Für unseren kleinen Gäste gibt es einen Wasserspielbereich. Außerdem warten Badeinsel, Rutsche und Sprungbrett auf alle, die Spaß im Wasser lieben. Auf der Liegewiese könnt ihr entspannen, unser Kiosk mit Terrasse lädt zum Verweilen ein und auf unserem Wohnmobilstellplatz könnt ihr den Sommer gleich noch ein bisschen länger genießen. Wir freuen uns auf euch.
0: So, jetzt seid ihr dran, entweder die drei Bäder, die sie gerade vorgestellt haben oder die anderen, die wir euch schon vorgestellt hatten und die auch in den Top 10 gelandet sind, wie zum Beispiel das Waldbad Günzburg hat es geschafft. Das Naubad Langenau ist mit am Start. Das Freibad in Ehingen auch mit am Start. Das Parkbad Laubheim hat es geschafft. Das Waldfreibad Almendingen. Strand- und Freibad Bad Waldsee ist noch mit im Rennen. Und das Freibad Biberach neben den drei gerade eben gehörten. Jetzt könnt ihr voten auf donau3fm.de. Einfach auf der Startseite ein bisschen runterscrollen, bis ihr auf den Schwaben Top 10 landet. Draufklicken, dann ploppen die 10 Freibäder auf, die es in die Top 10 geschafft haben, dank eurer Vorschläge. Ja, und daraus könnt ihr dann euer Lieblingsfreibad voten einfach dann anklicken, auf Abstimmen drücken und dann seid ihr schon mal mit im Rennen. Und dann sind wir mal gespannt, was uns da am Montag hier bei Donau 3 FM für ein Ergebnis erwartet. Denn ein Freibad wird es natürlich an die Spitze schaffen. 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

0: Milky Chance und Stolen Dance bei Donau 3 FM. Wir haben es kurz vor 6:30, gleich die aktuellsten News mit Fabian Schober.
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13: Es ist 6:30.
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15: Riesige Spendensumme für Waisenkinder von Stade und Ulmer Zelt zieht Bilanz. Ich bin Fabian Schober. Guten Abend. Eine schöne Nachricht mit traurigem Hintergrund. Nach den tödlichen Schüssen in einem Mutter-Kind-Heim im niedersächsischen Stade spenden zahlreiche Menschen für zwei Waisenkinder. Für die 3- und 4-Jährigen sind schon mehr als 620.000 Euro zusammengekommen. Donau3FM-Reporter Thomas Bleskin.
16: Mit dem gesammelten Geld sollen nach Angaben der Spendenseite die Kosten für Versorgung, Betreuung, Bildung und mögliche therapeutische Unterstützung getragen werden. Außerdem die Ausgaben rund um die Beerdigung. Anfang Juni hatten die beiden Kinder bereits ihren Vater verloren, bei den Schüssen in Stade nun auch ihre Mutter. Die 32-Jährige sei eine außergewöhnliche Frau gewesen, steht in dem Spendenaufruf. Nach dem Verlust ihres Mannes sei sie stark geblieben und habe jeden Tag für ihre beiden Kinder gekämpft.
15: Der Streit um die Fellhorn-Seilbahn im Allgäu geht weiter. Nach einem Antrag von Naturschützern hat das Verwaltungsgericht Augsburg den Neubau der Seilbahn gestoppt. Bei der zugehörigen Skipiste hat das Gericht keine Bedenken. Der Liftbetreiber will jetzt mit einer Umweltverträglichkeitsprüfung kontern. Größter Kritikpunkt am Neubau: der betroffene Bereich ist Lebensraum bedrohter Arten wie dem Birkhuhn. Der deutschen Industrie steht laut IG Metall ein heißer Sommer bevor. Einen ersten Vorgeschmack haben die Beschäftigten von Mercedes-Benz geliefert. Laut Gewerkschaft haben 20.000 in Sindelfingen gegen den aktuellen Sparkurs des schwäbischen Autobauers protestiert. Ein Mercedes-Sprecher hat dagegen 10.000 Demonstranten angegeben. Auch in Bremen, Berlin oder Hamburg haben Mercedes-Mitarbeiter ihre Arbeit niedergelegt. Das Ulmer Zelt packt langsam zusammen. Morgen steht schon der letzte Abend an. Organisatorin Anne Mann zieht Bilanz.
11: Also die Spielzeit lief wirklich sehr gut für uns. Wir haben echt viele Tickets verkauft. Wir haben vor allem das verkauft, was wir kalkuliert hatten. Das bedeutet, wir stehen finanziell so da, wie wir es uns vorgenommen haben. Das ist natürlich immer ein erfreuliches Ergebnis. Und im Biergarten, gerade durch das gute Wetter, überwiegend in den 7 Wochen, konnten wir auch wirklich viele Gäste ans Zelt locken, die dann zwischen Ausee und Lichterketten sich auf den Abend eingestimmt haben.
15: Heute Abend tritt im Ulmer Zelt noch die Popband Mola auf. Den Schlusspunkt setzt morgen dann Voice of Germany Gewinner von 2013, Andreas Kümmert. Mehr Nachrichten in einer halben Stunde und jederzeit auf donau3fm.de.
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0: 23 Grad sind noch übrig im Schatten und morgen, der Samstag, bringt ebenfalls viel Sonnenschein, Temperaturen von 26 bis 28 Grad. Am Sonntag wird es ähnlich wie heute, abgesehen von ein paar Wölkchen mehr, aber die stören nicht großartig. Und mit diesem freundlichen Sommerwetter geht es auch in die neue Woche sogar noch einen Tacken heißer.
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0: 18.33 Uhr, A7 Füssen Richtung Ulm zwischen Föhringen und Dreieck Hettichstetten. Vorsicht, defekter PKW. Auf der A8 München Richtung Stuttgart zwischen Märklingen und Hohenstadt noch 1 Kilometer stockender Verkehr, dauert 2 Minuten länger. Und A96 München Richtung Lindau zwischen Memmingen Nord und Kreuz Memmingen dichter Verkehr, da seid ihr aber auch in 2 Minuten durch.
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0: Blitzer in Wittingen in der Ortsausfahrt Richtung Amstetten Bahnhof. In Erbach auf der B311, wenn ihr aus Richtung Ehingen reinfahrt, auf Höhe Euronics. B10 Ulm Richtung Neu-Ulm bei der Esso-Tanke. In Günzburg Heidenheimer Straße beim Waldbad. Ulm auf der Hassler Straße weitseitig. Und A8 Richtung Ulm bei der Raststätte Gruibingen sowie in Ettlenschieß auf der Dorfstraße Richtung Lohnsee. Und Neu-Ulm-Steubenstraße bei der Stadtbücherei.
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0: Die Rolling Stones liefern Nachschub. In einer Woche kommt ihr neues Album Foreign Tanks raus. Die erste Single war in den Charts nur kurz dabei, aber die Fans warten offenbar aufs große Ganze. Und wir schauen gleich auf einen Stones-Song, der es vor 6 Jahren tatsächlich nochmal auf Platz 1 geschafft hat. Gleich im Donau 3 FM Tageshit.
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0: Don't Stop Believing. Hat ja eine riesen Renaissance erlebt, diese 80er. Journey bei Donau 3 FM und gleich die Rolling Stones, die legendären.
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0: 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Der Countdown läuft für alle Fans der Rolling Stones. Heute in genau einer Woche erscheint endlich das neue Album Foreign Tanks. Eine erste Single daraus gibt's ja schon.

In den deutschen Charts haben es die Stones damit nur eine Woche lang geschafft und das auch nur auf einem mageren 61. Platz. Aber das liegt daran, dass die Fans natürlich aufs Album warten. Die letzten 5 Studioalben der Rolling Stones sind alle auf Platz 1 gelandet. Und wenn es zwar eine neue Single gibt, aber kein Album dazu, auf das die Fans warten können, dann schafft es auch eine Single der Rolling Stones plötzlich in Deutschland auf Platz 1. Das war heute vor 6 Jahren der Fall. Mit der Single Living in a Ghost Town. Und das ist heute unser Donau 3 FM Tageshit. Heute vor 6 Jahren die Nummer 1 in den Charts.

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0: Andi Scheiter und Easy 1000.
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4: Gleich wird's 19 Uhr.
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0: Es ist 19 Uhr.
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16: Ich bin Thomas Brock. Julian Nagelsmann ist nicht mehr Bundestrainer der deutschen Fußballnationalmannschaft. Nagelsmann erklärte wenige Tage nach dem WM-Aus gegen Paraguay seinen sofortigen Rücktritt. Das teilte der Deutsche Fußballbund mit. Vieles deutet nun darauf hin, dass Jürgen Klopp Nagelsmanns Nachfolger wird. Der Ex-Coach von Borussia Dortmund und dem FC Liverpool soll grundsätzlich bereit sein, das Amt des Bundestrainers zu übernehmen. Der DFB will jetzt mit ihm verhandeln. Steuerentlastung für kleine und mittlere Einkommen, Änderungen am Arbeitsmarkt, Berichtspflichten fallen weg. Mit diesem Reformpaket will die Bundesregierung die deutsche Wirtschaft aus der Krise führen. Die Pläne reichen dafür aber nicht aus, sagen führende Wirtschaftsinstitute wie das DIW in Berlin oder das Münchner IFO-Institut.
17: Nach Einschätzung mehrerer Wirtschaftsinstitute wird das Paket die jahrelange Wachstumsschwäche Deutschlands allein nicht beenden. Genannt werden unter anderem zu hohe Energiekosten, Fachkräftemangel und zu viel Bürokratie. Die Experten von IFO, DIW und ZEW fordern deshalb weitere Reformen, etwa mehr Investitionen, eine umfassendere Steuerreform und eine Begrenzung der Staatsausgaben. Thomas Bleskin, Nachrichtenredaktion.
16: Die Ukraine soll beim NATO-Gipfel in Ankara kommende Woche die Zusage für weitere Unterstützung im Umfang von insgesamt 140 Milliarden Euro bekommen. Darauf haben sich Vertreter der 32 NATO-Mitgliedsländer in Brüssel verständigt.
14: Das Geld ist für Waffen, andere militärische Ausrüstung oder auch die Ausbildung von Soldaten bestimmt und soll innerhalb von 2 Jahren fließen. Mit in die Gesamtsumme eingerechnet ist schon ein Hilfspaket der EU im Umfang von 60 Milliarden Euro. Die weiteren zugesagten 80 Milliarden Euro sollen von den NATO-Mitgliedstaaten kommen. Deutschland hat dafür in diesem Jahr schon gut 11 Milliarden Euro eingeplant. Die USA bleiben dabei, ihre Hilfe für die Ukraine zurückzufahren. Mit der Vereinbarung jetzt soll immerhin neuer Streit zum Thema beim NATO-Gipfel vermieden werden. Jan-Henner Reitze, Nachrichtenredaktion.
16: Popstar Taylor Swift und Football-Profi Travis Kelce feiern US-Medienberichten zufolge Hochzeit in New York. Die mehrtägigen Feierlichkeiten im weltberühmten Madison Square Garden begannen demnach gestern mit einem Abendessen mit rund 100 Gästen und sollen heute bis tief in die Nacht mit einer großen Party mit etwa 1000 Gästen weitergehen. Swift und Kelce selbst haben sich bislang nicht dazu geäußert.
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18: Wunderschönes Sommerwetter und morgen, der Samstag, bringt sogar noch höhere Temperaturen. 26 bis 28 Grad und strahlender Sonnenschein erwartet uns. Am Sonntag haben wir ähnliches Wetter, wie wir es heute schon haben. Und mit diesem Wetter gehen wir auch rein in die neue Woche.
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18: 19.03 Uhr, wir schauen auf die Straßen. Noch eine Meldung von der A7 Füssen Richtung Ulm. Zwischen Föhringen und Dreieck geht die Stätten defekter PKW. Vorsicht in diesem Bereich.
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18: In Ettlenschieß in der Ortsdurchfahrt auf der Dorfstraße, dann A8 Richtung Ulm, Höhe Raststätte Gröbingen und Neu-Ulm-Steubenstraße auf Höhe der Stadtbücherei.
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18: So, was als April-Scherz begann, das ging auf Instagram und TikTok total viral. Und jetzt ist dieser Lolli tatsächlich Realität geworden.
20: Es ist gewöhnungsbedürftig. Man kann einmal dran lutschen, aber ich würde es jetzt nicht ganz essen.
18: Ja, welchen Geschmack dieser neue Ikea-Lolli hat. Also, ihr könnt es euch vielleicht zusammenreimen. Es gibt ja auch diesen Geschmack bei Ikea, bei den Spezialitäten. Den gibt es aber so nicht zu kaufen, wie er aber trotzdem rankommt und sowas probieren können. Darüber sprechen wir gleich bei Donau 3 FM. Jetzt gibt's erstmal Musik von Huey Lewis and the News, von Two Colors und von Michael Schulte. Servus und schönen Abend euch.
21: Hallo, hier

0: 103 FM, heute am Freitagabend mit Huey Lewis and the News, Stuck With You. Und gleich für euch die aktuelle von Holly Humberstone mit To Love Somebody. Ja, damit hätte auch niemand gerechnet, na, was als Aprilscherz begann, wurde wirklich in die Tat umgesetzt. Das Möbelhaus IKEA hatte zum 1. April einen Lolli mit Schöttbullar und Preiselbeergeschmack angekündigt. Und nach sehr vielen positiven Reaktionen gibt's ihn jetzt tatsächlich. Und wir haben euch probieren lassen. Manchen hat's aber nicht so geschmeckt.
1: Puh, okay. Also das habe ich jetzt tatsächlich nicht erwartet. Ich finde, es schmeckt nicht wirklich nach Köttbullar. Oben schmeckt es eher so, wie Hundefutter tatsächlich riecht. Und unten, da ist okay. Das schmeckt so ein bisschen fruchtig. Ich weiß nicht, was es war. Das kann man essen, aber ich muss wirklich gestehen, mein Geschmack ist leider gar nicht.
2: Boah, nee, das mag ich gar nicht. Also das untere, das rote, das finde ich okay. Aber dieses obere, das schmeckt irgendwie so nach Fleisch oder sowas.
0: Ja, soll es ja auch nicht. Nicht zu erwarten irgendwie beim Lolli, glaube ich. Und deswegen ist das vielleicht der Grund, warum es vielen vielleicht nicht schmeckt. Aber anderen hat es durchaus geschmeckt.
3: Wie wenn man irgendwie so Fleischküchle mit Zucker überzogen hat. Also das untere Preiselbeere schmeckt eigentlich ganz gut. Schmeckt wie so ein ganz normaler Fruchtlolli. Aber ja, das obere, da muss man sich schon dran gewöhnen, würde ich mal sagen.
4: Im ersten Moment war es echt komisch. Danach wird es relativ fruchtig, finde ich. Und dementsprechend finde ich es auf jeden Fall essbar.
3: Ja, es ist auf jeden Fall nicht so ein Basic-Geschmack. Aber ich finde es jetzt nicht schlecht. Ich finde auf jeden Fall auch das untere eigentlich ganz lecker.
5: Okay, ungewohnt. Aber schmeckt eigentlich nicht schlecht. Ich würde sagen sogar so eine 7. Ist halt jetzt nicht eher süß, sondern eher Frikadelle oder sowas. So Köttbullar oder so. Krass, ja, schmeckt aber gut. Also hat man gut getroffen.
0: Ja, das ist ein lecker Frikadelle. Köttbullar und Preiselbeergeschmack. Und Köttbullar, der Schwabe sagt Köttbullar. Das Ganze in einem Lolli verpackt und ihr könnt ihn probieren, den gibt's nicht so zu kaufen. Wir haben ihn aber da, also einfach mal noch eine WhatsApp reinschicken mit dem Kennwort Lolli, dann könnt ihr selbst probieren an die 01520 242 und 4x3. Wie gesagt, diese WhatsApp-Nummer, die findet ihr auch nochmal auf donau3fm.de, oben rechts auf dem Telefonhörersymbol, da ploppt sie dann auf. Ja, dann bekommt ihr vielleicht ein kleines Probiererle von uns. Ich würd's euch gönnen, zumindest, dass ihr mitreden könnt, gell?

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9: Ja, bei diesem spitzenmäßigen Wetter gilt, packt euch eine Zeitschrift ein und ab in die Sonne. Ne? Perfekt für solche Vorhaben ist übrigens das Spatz-Magazin.
10: Und sie ist wirklich sehr Feuer und Flamme, auch für das Haus. Es war in jedem Satz zu spüren, dass sie da richtig Lust hat auf die Aufgabe.
9: Ja, von wem die Rede ist und welche besondere Neuerung es im Theater Ulm gibt und auf welches Konzert sich die Spatz-Redakteure am meisten freuen, das gibt's gleich bei mir. Vorher machen wir natürlich für euren Freitagabend noch den richtigen Sound, damit ihr gut in den Abend startet mit Dua Lipa, mit Bon Jovi oder auch mit Nico Santos.

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0: Donau 3FM mit dieser grandiosen Nummer von Alex Warren, The Fever Dream. Und gleich haben wir hier Boy Group Sound von NSYNC mit I Want You Back. Vorher wollen wir aber noch ein bisschen was übers aktuelle Spatzmagazin erfahren.
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0: Ob zum Stöbern im Café, zum Zeitvertreib im Wartezimmer oder auch draußen in der Sonne, der Spatz ist für jede Situation das richtige Magazin. Und jetzt ist die Juli-Ausgabe da. Redaktionsleiter Philipp Schneider im großen Interview. Die neue Intendantin des Theaters Ulm, und zwar Greta Kalinescu. Über was habt ihr denn so gequatscht?
2: Zuerst ging es mal natürlich ein bisschen über ihren Werdegang. Sie ist ja hier ein Kind der Region und war so ein bisschen in anderen Theaterhäusern, um sich da die Sporen zu verdienen. Und jetzt ist sie hier in Ulm. Und als junge Intendantin ist es schon was sehr Besonderes. Tatsächlich auch, dass es als Frau, als Intendantin ist auch noch was Besonderes in der Branche. Und sie hat da jetzt, glaube ich, hier in Ulm, kommt mit sehr viel Power her. Und sie ist wirklich sehr Feuer und Flamme auch für das Haus. Es war in jedem Satz zu spüren, dass sie da richtig Lust hat auf die Aufgabe.
0: Okay, und welche ihrer Aussagen sind dir besonders hängen geblieben?
2: Für sie war, glaube ich, das Besonderste in Ulm war die Podiumsbühne, die ja jetzt gar nicht mal so viele in Ulm kennen. Das ist ja auch eine relativ kleine Bühne, aber die sei so relativ einzigartig in Deutschland oder auch Europa. Und ich denke, da wird öfters mal in den Fokus rücken, die Podiumsbühne. Ansonsten erstaunlich, dass sie eigentlich gar keine Schauspielerin ist. Ist ja ein Intendant an sich nicht unbedingt, aber sie hat gesagt, sie sieht sich gar nicht auf der Bühne, sondern nur vor und hinter der Bühne. Das fand ich sehr interessant.
0: Im Spatz befinden sich ja übrigens auch immer tolle Wandertipps.
2: Genau, wir haben jetzt schon 33 Routen gemeinsam im Schwäbischen Albverein vorgestellt. Und dieses Mal ist es die Vier-Jahreszeiten-Wanderung. Die geht so ein bisschen um Riedlingen rum, ist schön bewaldet, also auch in diesen heißen Tagen sicherlich eine Möglichkeit, sich gesund zu laufen und ein bisschen die Natur zu genießen. Die hat jetzt nicht ganz so viele Anstiege und von Ulm aus ist hier Riedlingen sehr einfach per Bahn zu erreichen. Genau, auf Seite 28 den Spatz aufschlagen, dann weiß man genau, wo man hinzulaufen hat.
0: Philipp, im Juli, da ist so einiges los, was Konzerte angeht. Was ist denn euer Highlight?
2: Also wir vom Spatz freuen uns vor allem auf das Event Stimmen an der Donau. Das wird ein Benefizkonzert sein vom Verein Support und vielen Medienpartnern. Und der Ulmer Spatzenchor wird von einer Ulmer Schachtel am Neuermoor Donauufer singen. Und das ist wirklich ein buntes Programm und ich glaube auch sehr einzigartig. Dadurch sollen einfach auch Gelder generiert werden für den Spatzenchor, weil der Spatzenchor wirklich auch sehr integrativ tätig ist und dadurch dieses Benefizkonzert, dass man auch direkt hier vor Ort den Leuten unter die Arme greifen kann.
0: Dankeschön, Philipp aus der Spatz-Redaktion. Die Juli-Ausgabe des Spatz-Magazins ist da. Das Heft für Ulm, Neu-Ulm und Umgebung bekommt ihr jetzt wieder überall, kostenlos ausliegend und im Netz unter ksm-verlag.de.
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0: 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Es ist 20 Uhr.
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10: Ich bin Thomas Brock. Julian Nagelsmann ist nicht mehr Trainer der Fußballnationalmannschaft. Wenige Tage nach dem WM-Aus gegen Paraguay erklärte Nagelsmann seinen sofortigen Rücktritt. Jürgen Klopp soll sein Nachfolger werden. Das teilte der Deutsche Fußballbund mit.
11: Die Entscheidung sei ihm nicht leicht gefallen, erklärte Nagelsmann, aber die Nationalmannschaft habe nach so einer herben Enttäuschung die Chance auf einen unbelasteten Neuanfang verdient. Den soll jetzt Jürgen Klopp gestalten. Er sei grundsätzlich bereit dazu, erklärte der DFB. Die Verbandsspitze kündigte Gespräche mit dem früheren Erfolgstrainer von Borussia Dortmund und dem FC Liverpool an. Die dürften sehr bald stattfinden. Klopp ist ja zurzeit noch als TV-Experte bei der WM im Einsatz und steht ja grundsätzlich noch bei Red Bull als Head of Global Soccer unter Vertrag. Thomas Thonfeld, Sportredaktion.
10: Die Pläne der schwarz-roten Koalitionsspitzen für erschwerte Krankmeldungen im Job lösen heftige Proteste aus. Die konkreten Folgen für die Beschäftigten bleiben aber vorerst vage. Ein Regierungssprecher sagte in Berlin, die Ausgestaltung stehe jetzt erst bevor. Die geplante verpflichtende Vorlage einer Arbeitsunfähigkeitsbescheinigung schon ab dem ersten Krankheitstag etwa soll demnach nicht bedeuten, dass man direkt am ersten Tag zum Arzt gehen muss. Die Zahl der Asylanträge in Deutschland ist deutlich zurückgegangen. Im ersten Halbjahr stellten knapp 40.000 Menschen erstmals einen Asylantrag. Das ist rund ein Drittel weniger als vor einem Jahr.
12: Im Juni trat die europäische Asylreform in Kraft. Sie erleichtert es den EU-Staaten unter anderem, Menschen in Drittstaaten abzuschieben. Bereits zuvor hatte Bundesinnenminister Dobrindt die Grenzkontrollen verschärft und Zurückweisungen von Asylsuchenden angeordnet. Im ersten Halbjahr wurden nach Angaben des Innenministeriums rund 14.000 Menschen an den deutschen Grenzen zurückgewiesen. Die Bundespolizei nahm außerdem knapp 500 mutmaßliche Schleuser fest und registrierte etwa 4.000 Menschen mit offenen Haftbefehlen. Thomas Bleskin, Nachrichtenredaktion.
10: Die Zahl der Todesopfer nach den schweren Erdbeben in Venezuela ist auf etwa 2600 gestiegen. Das teilte die geschäftsführende Präsidentin Rodriguez mit. Außerdem gibt es mehr als 11.000 Verletzte. Tausende weitere Menschen werden noch vermisst.
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13: Der Samstag bringt wunderschönes Sommerwetter, 26 bis 28 Grad und strahlenden Sonnenschein. Auch der Sonntag wird wunderschön bei 23 bis 25 Grad. Es gibt ein paar Wölkchen mehr, die stören aber nicht großartig. Und genauso geht's auch in die neue Woche.
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3: Einen wunderschönen guten Abend. Ich hoffe, ihr hattet eine tolle Woche und euch geht's gut. Diese Woche ist es ja schön angenehm von den Temperaturen her. Heute gibt's wieder für euch eine Auswahl aus den 100 erfolgreichsten Songs im Radio. Wir schauen, was sich bei der Top 3 so getan hat. Und ich habe wieder jede Menge feine neue Songs für euch mit dabei. Kurz nochmals wie immer zur Erinnerung, wer es letzte Woche in die Top 3 geschafft hat. Platz 3, Drop Dead von Olivia Rodrigo. Auf Platz 2, Alex Warren mit Fever Dream. Und unser Platz 1, Mr. Know-It-All von Teddy Swims. So, Sunny Boy Nico Santos ist back und zwar mit seinem neuen Song Why Don't You Stay. Er selbst sagt zum Song, dass Why Don't You Stay der Soundtrack zu einer Sommernacht ist, die eigentlich längst vorbei ist und trotzdem eine nicht loslässt. Ich hoffe, wir erleben noch alle ganz viele von diesen Nächten diesen Sommer. Glühwürmchen, Grillen zirpen und ein Getränk unterm Sternenhimmel, so stelle ich mir das ja vor. Der Song strahlt pure Freiheit aus und ist voller Lebensfreude und ich hoffe, das spürt ihr gleich auch. Hier ist Nico Santos mit Why Don't You Stay.

0: Auf Platz 36 Joe mit End of Beginning und auf Platz 42 Bruno Mars mit I Just Might. Mann, war ich neidisch, dass ich nicht auf seinem Konzert in Berlin bzw. München war.
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0: Jetzt wird's knallhart ehrlich und zwar im neuen Song Look at My Life von Crazy Abrams. Die amerikanische Singer-Songwriterin schenkt uns einen Einblick in ihr Leben und spricht offen über den Druck, den man spürt, wenn man plötzlich im Rampenlicht steht. Er ist übrigens auch ein weiterer Vorbote für ihr nächstes Album Daughter from Hell. Wie immer sorgt ihre Stimme für Gänsehaut und dazu melancholische Indie-Pop-Vibes. Hier ist Crazy Abrams mit Look at My Life.

0: Platz 32 in dieser Woche BTS mit Swim und auf Platz 34 Olivia Dean mit Man I Need.
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0: Was für ein cooles Trio. Der französische DJ und Musikproduzent Hüschel. David Guetta kennen wir ja. Und dann ist da noch der Rapper French Montana mit am Start. Und ihr gemeinsamer Song heißt Shine. Und im Kern geht's um diese Sommernächte im Club, um die zwischenmenschliche Anziehung und eine Nacht voller Vibes. Und die drei fangen richtig gut dieses Gefühl ein. Lichter, Disco, flirten, sich wie ein Star fühlen und abheben. Es steckt ganz viel Selbstbewusstsein und Partyenergie im Song. Und da möchte ich, dass ihr das gleich alles aufsaugt. Hier sind Hüschel, David Guetta und French Montana mit Shine.

0: ganz neu. Hüschel, David Guetta und French Montana mit Shine. Und gleich geht's weiter mit Platz 65 bis 1.
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1: Herzlich willkommen zurück bei der Donau 3 FM Chartshow. Das war American Girls von Harry Styles auf Platz 30. Und am Ende dieser halben Stunde erfahrt ihr natürlich wieder, wer unsere Top 3 diese Woche sind. Jetzt gibt's aber erstmal was von Katy Perry. In ihrem neuen Song Watch It Burn zeigt sie sich so verletzlich und ungefiltert wie selten zuvor. Und sie gesteht dabei, dass sie ihre Wut jahrelang unterdrückt hat. Speziell geht's da ein bisschen um die Trennung ihres langjährigen Partners Orlando Bloom. Letztes Jahr war das. Und letztes Jahr war ziemlich hart für sie. Und im Song beschäftigt sie sich mit dieser Dunkelheit und den Gefühlen, die sie lange verdrängt hat. Und diese Gefühle jetzt in ihre Musik zu verpacken, gibt ihr eine Art Befreiungsschlag. Wie schön aber, dass sie im Moment wieder frisch verliebt ist, und zwar in den ehemaligen kanadischen Premierminister Justin Trudeau. Aber die dunklen Zeiten und Gefühle waren definitiv da und sind es wahrscheinlich immer noch. Und die hört ihr jetzt in ihrem neuen Song Watch It Burn. Hier ist Katy Perry.

0: Auf Platz 27 The Cure von Olivia Rodrigo.
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0: Premiere. Zum ersten Mal gibt's einen gemeinsamen Song vom brasilianischen DJ und Musikproduzent Alok und Jennifer Lopez. Song heißt Everything's Fine und den gibt's gleich zweimal. Einmal als ruhige AM-Version und dann als tanzbare PM-Version. Und die habe ich dann natürlich jetzt gleich für euch. Und beide erzählen aber dieselbe emotionale Geschichte. Es geht um Resilienz, Selbstwahrnehmung und den Kontrast zwischen dem, was Menschen nach außen zeigen und dem, was sie tatsächlich fühlen. Hier sind sie für euch, Alok und Jennifer Lopez mit Everything's Fine in der PM-Version.

0: Auf Platz 5 Tampa City mit Self Aware. Und jetzt schauen wir wieder auf unsere Top 3.
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0: Ein Platz ist so nach unten gerutscht. Auf Platz 3 wartet heute auf euch Alex Warren mit Fever Tree.

0: Auf Platz 3 Alex Warren mit Fever Dream.
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0: Auf Platz 2 heute Where's My Husband von Ray, auch ein absoluter Banger. Dieser Song ist so genial und deshalb verdient auf Platz 2.

0: Das war Platz 2, Where's My Husband von Ray.
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0: Los geht's, komm schon. Das heißt der Ausdruck Dai Dai aus dem Italienischen übersetzt. Und so heißt auch der Titel von Shakiras und Burna Boys Song Dai Dai, der ja der offizielle WM-Song ist. Besonders an dem Song ist vor allem eins, er enthält Textpassagen in gleich 5 Sprachen, darunter natürlich Englisch, aber zum Beispiel auch Japanisch. Und den gibt's jetzt für euch auf Platz 1. Dai Dai von Shakira und Burna Boy.

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0: 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Es ist 21 Uhr.
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5: Ich bin Thomas Brockt. Julian Nagelsmann ist nicht mehr Bundestrainer der deutschen Fußballnationalmannschaft. Nagelsmann erklärte wenige Tage nach dem WM-Aus gegen Paraguay seinen sofortigen Rücktritt. Das teilte der Deutsche Fußballbund mit. Vieles deutet nun darauf hin, dass Jürgen Klopp Nagelsmanns Nachfolger wird. Der Ex-Coach von Borussia Dortmund und dem FC Liverpool soll grundsätzlich bereit sein, das Amt des Bundestrainers zu übernehmen. Der DFB will jetzt mit ihm verhandeln. Steuerentlastung für kleine und mittlere Einkommen, Änderungen am Arbeitsmarkt, Berichtspflichten fallen weg. Mit diesem Reformpaket will die Bundesregierung die deutsche Wirtschaft aus der Krise führen. Die Pläne reichen dafür aber nicht aus, sagen führende Wirtschaftsinstitute wie das DIW in Berlin oder das Münchner IFO-Institut.
6: Nach Einschätzung mehrerer Wirtschaftsinstitute wird das Paket die jahrelange Wachstumsschwäche Deutschlands allein nicht beenden. Genannt werden unter anderem zu hohe Energiekosten, Fachkräftemangel und zu viel Bürokratie. Die Experten von IFO, DIW und ZEW fordern deshalb weitere Reformen, etwa mehr Investitionen, eine umfassendere Steuerreform und eine Begrenzung der Staatsausgaben. Thomas Bleskin, Nachrichtenredaktion.
5: Die Ukraine soll beim NATO-Gipfel in Ankara kommende Woche die Zusage für weitere Unterstützung im Umfang von insgesamt 140 Milliarden Euro bekommen. Darauf haben sich Vertreter der 32 NATO-Mitgliedsländer in Brüssel verständigt.
7: Das Geld ist für Waffen, andere militärische Ausrüstung oder auch die Ausbildung von Soldaten bestimmt und soll innerhalb von 2 Jahren fließen. Mit in die Gesamtsumme eingerechnet ist schon ein Hilfspaket der EU im Umfang von 60 Milliarden Euro. Die weiteren zugesagten 80 Milliarden Euro sollen von den NATO-Mitgliedstaaten kommen. Deutschland hat dafür in diesem Jahr schon gut 11 Milliarden Euro eingeplant. Die USA bleiben dabei, ihre Hilfe für die Ukraine zurückzufahren. Mit der Vereinbarung jetzt soll immerhin neuer Streit zum Thema beim NATO-Gipfel vermieden werden. Jan-Henner Reitze, Nachrichtenredaktion.
5: Popstar Taylor Swift und Football-Profi Travis Kelce feiern US-Medienberichten zufolge Hochzeit in New York. Die mehrtägigen Feierlichkeiten im weltberühmten Madison Square Garden begannen demnach gestern mit einem Abendessen mit rund 100 Gästen und sollen heute bis tief in die Nacht mit einer großen Party mit etwa 1000 Gästen weitergehen. Swift und Kelce selbst haben sich bislang nicht dazu geäußert.
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8: Der Samstag bringt wunderschönes Sommerwetter, 26 bis 28 Grad und strahlenden Sonnenschein. Auch der Sonntag wird wunderschön bei 23 bis 25 Grad. Es gibt ein paar Wölkchen mehr, die stören aber nicht großartig. Und genauso geht's auch in die neue Woche.
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9: Derzeit liegen uns keine Meldungen vor. Allen unterwegs eine gute Fahrt.
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0: 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Es ist 22 Uhr.
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5: Ich bin Zoe Tassovali. Das WM-Aus der deutschen Fußballnationalmannschaft hat jetzt Konsequenzen. Julian Nagelsmann ist nicht mehr Bundestrainer. Der 38-Jährige hat seinen sofortigen Rücktritt erklärt, das teilte der DFB mit. Als Nachfolger steht offenbar Jürgen Klopp bereit, den sich ohnehin schon viele Fans wünschen.
6: Nagelsmanns Entscheidung verdient Respekt, erklärte Rudi Völler, der DFB-Sportdirektor, weil er Verantwortung übernehme, obwohl er gerne weitergemacht hätte. Das soll jetzt Jürgen Klopp tun. Der DFB kündigte an, dass man jetzt mit dem Star-Trainer verhandeln werde. Grundsätzlich habe Klopp bereits erklärt, dass er bereit sei, den Job als Bundestrainer zu übernehmen. Dafür muss er allerdings aus seinem Job als Head of Global Soccer bei Red Bull raus, wo er noch bis 2029 unter Vertrag steht. Thomas Thonfeld, Sportredaktion.
5: Die geplanten strengeren Regeln für Krankmeldungen sorgen für viel Kritik. Die Koalition will, dass Beschäftigte künftig schon ab dem ersten Krankheitstag eine Arbeitsunfähigkeitsbescheinigung vorlegen. Ganz klar ist aber noch nicht, wie das praktisch laufen soll. Die Regierung betont, das heißt nicht automatisch, dass jeder direkt am ersten Tag zum Arzt gehen muss. Auch innerhalb der SPD gibt es Zweifel, vor allem am geplanten Aus für telefonische Krankschreibungen. Die Zahl der Asylanträge in Deutschland ist deutlich zurückgegangen. Im ersten Halbjahr stellten knapp 40.000 Menschen erstmals einen Asylantrag. Das sind rund ein Drittel weniger als vor einem Jahr.
7: Im Juni trat die europäische Asylreform in Kraft. Sie erleichtert es den EU-Staaten unter anderem, Menschen in Drittstaaten abzuschieben. Bereits zuvor hatte Bundesinnenminister Dobrindt die Grenzkontrollen verschärft und Zurückweisungen von Asylsuchenden angeordnet. Im ersten Halbjahr wurden nach Angaben des Innenministeriums rund 14.000 Menschen an den deutschen Grenzen zurückgewiesen. Die Bundespolizei nahm außerdem knapp 500 mutmaßliche Schleuser fest und registrierte etwa 4000 Menschen mit offenen Haftbefehlen. Thomas Bleskin, Nachrichtenredaktion.
5: Die USA feiern ihren 250. Geburtstag. Präsident Donald Trump will daher vor dem weltbekannten Präsidentendenkmal am Mount Rushmore eine Rede halten. Geplant sind außerdem ein großes Feuerwerk und Überflüge von Militärflugzeugen. Was Trump in seiner Rede ankündigen wird, das ist bislang noch offen.
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8: Der Samstag bringt wunderschönes Sommerwetter, 26 bis 28 Grad und strahlenden Sonnenschein. Auch der Sonntag wird wunderschön bei 23 bis 25 Grad. Es gibt ein paar Wölkchen mehr, die stören aber nicht großartig. Und genauso geht's auch in die neue Woche.
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9: Die A8 Richtung München zwischen Eichelberg und Mühlhausen Vorsicht, liegen gebliebenes Fahrzeug, Sichtbehinderung durch Rauch. Die A96 Richtung Lindau zwischen Kreuzmemmingen und Eitracht Grasbrand. 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
0: 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Es ist 23 Uhr.
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5: Ich bin Zoe Tassovali. Julian Nagelsmann ist nicht mehr Bundestrainer. Der 38-Jährige hat nur wenige Tage nach dem Aus im WM-16-Finale gegen Paraguay seinen Rücktritt erklärt. Das teilte der DFB mit. Und der Nachfolger steht wohl auch schon fest, Jürgen Klopp. Thomas Thunfeld, viele Fans wünschen sich Klopp ja schon länger. Wie stehen denn da die Chancen und wie geht's da jetzt weiter?
6: Also ich denke, man wird da jetzt sehr schnell reden. Die Themen liegen ja auf dem Tisch, nachdem grundsätzlich geklärt ist, dass Klopp Lust hat. Jetzt geht's sicherlich um Kompetenzen und das Team um einen möglichen Bundestrainer Klopp herum. Am Geld dürfte eigentlich nichts scheitern, auch wenn das natürlich auch geklärt werden muss. Und dann muss Klopp noch aus seinem Red Bull-Vertrag raus. Der läuft ja noch bis 2029, aber auch da dürfte sich eine Lösung finden, sodass ich die Chancen mal mit deutlich mehr als 50% einschätzen würde.
5: Danke dir, Thomas Thunfeld. Wer künftig krank zu Hause bleibt, soll schon ab dem ersten Tag eine Krankschreibung brauchen. Das plant die Bundesregierung zwar, aber wie das praktisch umgesetzt werden soll, ist aktuell noch völlig offen.
7: Laut Regierungssprecher Cornelius bedeuten die neuen Regeln nicht, dass Arbeitnehmer bereits am ersten Krankheitstag eine Arztpraxis aufsuchen müssen. Konkrete Angaben zum Ablauf machte die Bundesregierung aber nicht. Das Gesundheitsministerium verwies auf die Möglichkeit einer Krankschreibung per Videosprechstunde. Auch rückwirkende Bescheinigungen sind im Gespräch. Aus der SPD kommen inzwischen Zweifel an den Plänen. Der Koalitionspartner warnt, Patienten mit leichten Erkrankungen unnötig in Arztpraxen zu schicken und zusätzliche Bürokratie zu schaffen. Thomas Bleskin, Nachrichtenredaktion.
5: Die Ukraine kann offenbar mit weiteren Milliardenhilfen für ihr Militär rechnen. Die europäischen NATO-Mitgliedstaaten und Kanada haben sich wohl grundsätzlich darauf verständigt. Demnach soll die Ukraine für dieses und das kommende Jahr insgesamt 140 Milliarden Euro Militärhilfe erhalten. Das soll in der nächsten Woche auf dem NATO-Gipfel in Ankara offiziell verkündet werden. Popstar Taylor Swift und Footballstar Travis Kelce sollen sich in New York das Ja-Wort gegeben haben. Das berichten mehrere US-Medien übereinstimmend. Gefeiert wird demnach mehrere Tage lang im berühmten Madison Square Garden mit hunderten Gästen und einer großen Party heute Abend. Offiziell bestätigt haben Swift und Kelce die Hochzeit bisher allerdings nicht.
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8: Der Samstag bringt wunderschönes Sommerwetter, 26 bis 28 Grad und strahlenden Sonnenschein. Auch der Sonntag wird wunderschön bei 23 bis 25 Grad. Es gibt ein paar Wölkchen mehr, die stören aber nicht großartig. Und genauso geht's auch in die neue Woche.
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9: Derzeit liegen uns keine Meldungen vor. Allen unterwegs eine gute Fahrt.
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0: 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Es ist 0 Uhr.
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5: Ich bin Zoe Tassovali. Das WM aus der deutschen Fußballnationalmannschaft hat Konsequenzen. Julian Nagelsmann ist nicht mehr Bundestrainer. Der 38-Jährige hat seinen sofortigen Rücktritt erklärt. Thomas Thunfeld, Nagelsmann hat erklärt, dass ihm die Entscheidung nicht leicht gefallen ist. Aber der DFB hat ihm ja offenbar gar keine Wahl gelassen, oder?
6: Also es sieht ganz so aus und es wird ja auch aus dem Treffen Nagelsmanns mit der DFB-Spitze so berichtet, man habe ihm da den Rücktritt nahegelegt. Ganz offensichtlich wollte die Verbandsführung anders als nach dem Vorrunden aus 2022 in Katar dieses Mal einen schnellen Schnitt und nicht wie damals mit Hansi Flick erst nochmal weiterprobieren. Dazu kam sicherlich auch der öffentliche und mediale Druck. Da gab es ja kaum noch eine Stimme, die noch pro Nagelsmann war. Und dann steht ja ganz offenbar auch der Nachfolgefavorit bereit, Jürgen Klopp.
5: Danke dir, Thomas Thunfeld. Dann bleiben wir an der Stelle noch kurz beim Fußball. Ägypten steht erstmals seit 92 Jahren wieder im Achtelfinale einer Fußball-WM. Gegen Australien wurde es richtig spannend. Nach 120 Minuten stand es 1:1. Dann musste das Elfmeterschießen entscheiden und Ägypten setzte sich durch. Jetzt wartet im Achtelfinale entweder Argentinien oder Kap Verde. Für E-Autos läuft es in Deutschland wieder deutlich besser. Die Zahl der Neuzulassungen ist im ersten Halbjahr um fast 50% gestiegen. Als wichtigsten Grund nennt das Kraftfahrtbundesamt die neue Kaufprämie.
7: Je nach Einkommen und ob Kinder in der Familie sind, die sich ein Elektroauto kauft, gibt es vom Staat bis zu 6.000 Euro dazu. Das führt, wie von der Politik gewollt, anscheinend dazu, dass sich mehr Menschen für ein E-Auto entscheiden. Auch insgesamt sind wieder mehr Autos, also auch Verbrenner, verkauft worden. Die Beratungsgesellschaft EY rechnet allerdings damit, dass die gestiegene Nachfrage für E-Autos wieder abflaut, wenn die neue Prämie ausläuft. Ausreichen soll sie insgesamt etwa für 800.000 Autokäufe. Jan-Henner Reitzer, Nachrichtenredaktion.
5: Wer krank ist, soll sich künftig grundsätzlich schon ab dem ersten Fehltag krankschreiben lassen. Wie das genau laufen soll, ist aber noch offen. Die Bundesregierung betont, das Attest muss nicht automatisch am ersten Tag beim Arbeitgeber vorliegen. Da ist bisher nur, die telefonische Krankschreibung soll wegfallen. Per Videosprechstunde soll sie dagegen weiter möglich sein.
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8: Der Samstag bringt wunderschönes Sommerwetter, 26 bis 28 Grad und strahlenden Sonnenschein. Auch der Sonntag wird wunderschön bei 23 bis 25 Grad. Es gibt ein paar Wölkchen mehr, die stören aber nicht großartig. Und genauso geht's auch in die neue Woche.
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9: Die A8 Richtung München zwischen Zusmarshausen und Neuses. Vorsicht, ein Reifen auf der Fahrbahn und eine ungesicherte Unfallstelle. Die B466 Richtung Mühlhausen im Täle zwischen Heidenheim, B19 und Sontheimer Wirtshäusle. Dichter Verkehr, 5 Minuten Zeitverlust. 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

0: Es ist 1 Uhr.
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2: Ich bin Zoe Tassovali. Wird Jürgen Klopp der neue Bundestrainer? Gespräche dazu mit dem DFB laufen. Das hat Klopp in einem Interview bei Magenta TV bestätigt. Mit einer schnellen Entscheidung rechnet er aber nicht. Erst müsse er seine Vertragslage bei Red Bull klären. Außerdem betont er, die Probleme der DFB-Elf hätten nicht nur an Ex-Bundestrainer Nagelsmann gelegen. Wir bleiben beim Fußball. Ägypten steht im Achtelfinale der Fußball-Weltmeisterschaft. Die Mannschaft setzte sich am Abend mit 4:2 im Elfmeterschießen gegen Australien durch. Nach Ende der regulären Spielzeit stand es 1:1. Die Ukraine soll beim NATO-Gipfel in Ankara kommende Woche weitere Militärhilfe zugesichert bekommen. Es geht wohl um 140 Milliarden Euro. Darauf haben sich die NATO-Mitgliedstaaten in Brüssel verständigt.
3: Das Geld ist für Waffen, andere militärische Ausrüstung oder auch die Ausbildung von Soldaten bestimmt und soll innerhalb von 2 Jahren fließen. Mit in die Gesamtsumme eingerechnet ist schon ein Hilfspaket der EU im Umfang von 60 Milliarden Euro. Die weiteren zugesagten 80 Milliarden Euro sollen von den NATO-Mitgliedstaaten kommen. Deutschland hat dafür in diesem Jahr schon gut 11 Milliarden Euro eingeplant. Jan-Henner Reitzer, Nachrichtenredaktion.
2: Popstar Taylor Swift und Football-Profi Travis Kelce feiern in New York ihre Hochzeit. Es gibt zuerst angeblich ein Abendessen im Madison Square Garden. Das berichten mehrere US-Medien übereinstimmend. Platz wird seit Tagen von einem Großaufgebot der Polizei abgeriegelt. Tina Eck in den USA. Um die Hochzeitsfeier wird ja ein großes Geheimnis gemacht. Wie gehen die Fans von Taylor Swift damit um? Versammeln sich auch Swifties in New York?
4: Ja, unter den Swifties hat es sich offenbar herumgesprochen, dass man weder ran noch reinkommt in diese VIP-Hochzeit vor dem Madison Square Garden. Sind vor allem viele Polizisten, Journalisten und Fotografen in der leisen Hoffnung, irgendwas oder irgendwen zu erhaschen. Auch einige Fans, aber keineswegs ein Großaufgebot an Swifties. Außerdem herrscht Hitzewelle. Im Häusermeer von New York kocht der Asphalt. Wer will da schon vergeblich draußen warten? Auch die angeblich 1000 Gäste halten dicht und Handys sind drinnen im Madison Square Garden verboten. Also es bleibt alles ein riesengroßes Rätsel.
2: Danke dir, Tina Eck.
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5: Der Samstag bringt wunderschönes Sommerwetter, 26 bis 28 Grad und strahlenden Sonnenschein. Auch der Sonntag wird wunderschön bei 23 bis 25 Grad. Es gibt ein paar Wölkchen mehr, die stören aber nicht großartig. Und genauso geht's auch in die neue Woche.
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6: Die A8 Richtung München, Ausfahrt Neuses, Unfall, Ausfahrt gesperrt. 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